0: In den USA hat 38 Stunden am Stück Golf gespielt, ganz ohne Pause. Damit hat er zwar einen neuen Weltrekord aufgestellt, doch darum ging es ihm gar nicht. Er hat nämlich mit jedem Golfschlag Geld für ein Kinderkrankenhaus in Afrika gesammelt. $150.000 sind so zusammengekommen. Soweit die Meldungen und die Radio Teddy Nachrichten zum Nachhören jederzeit in der Radio Teddy App und überall, wo es Podcasts gibt.
1: Wenig los da oben am Himmel, vereinzelt mal eine kleine Wolke, die ist aber harmlos bei Temperaturen zwischen 14 und 17 Grad in den nächsten Stunden. Und der Freitag, der Start ins Wochenende, der wird dann deutlich kühler als die anderen Tage zwischen 19 und 26 Grad, aber dafür schön sonnig.
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1: Und die lautet heute: Kennt ihr das, dass eure Kinder aufbleiben wollen bis in die Puppen? Ich muss euch sagen, Leni, meine Tochter, die ist ja nun schon ein bisschen größer, aber ich kenne das von früher ganz, ganz genau. Es gab Zeiten, da habe ich manchmal eher geschlafen als Leni. Und auch hier in der Radio Teddy Redaktion kennen das ganz, ganz viele Mamas und Papas, ihr bestimmt auch. Die Frage ist, warum wollen denn die Kinder abends immer so lange aufbleiben? Oft sind sie ja auch müde, aber sie wollen einfach

0: andere Routinen, ne? Also nach dem Duschen gibt es noch irgendwie vielleicht 5 Minuten Lieblingsserie, dann Zähne putzen und dann geht's ins Bett und jemand liest vor und killert noch ein bisschen und dann ist gut. Ne? So klare Abläufe, dass auch klar ist, was passiert und auch da vermitteln, dass Müdigkeit auch was Gutes ist. Ne? Auch erklären, warum wir Schlaf brauchen, dass unser Gehirn dann auch quasi aussortiert und Müllsortierung macht im Schlaf. Sonst kann unser Körper nicht mehr. Also da auch wirklich kindgerecht erklären.
1: Also auch einfach mal erklären, wozu Schlaf eigentlich gut ist. Danke an Psychologin Henriette Grünert. 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
1: Mit Nils, hallo. Und wir haben diese Frage hier.
2: Ich heiße Helena, bin 9 Jahre alt. Ich würde gerne wissen, warum das Meer nicht im Meeresboden einsackt, weil wenn ich ja einmal voll Wasser in Sand kippe, geht es ja auch ein.
1: Ja, das hast du ganz richtig beobachtet, Helena. Kippt man Wasser auf eine Wiese oder in die Sandkiste, dann verschwindet es im Boden. Es versickert. Der Grund sind kleine Lücken zwischen den Sandkörnern. Dort kann das Wasser durchfließen. Diese Lücken nennt man Porenräume. Wenn aber zu viel Wasser auf einmal kommt, sind alle Lücken voll und das Wasser bleibt oben stehen und es versickert nur sehr langsam. Im Meer ist das anders, weil der Boden aus ganz kleinen Körnern besteht, die fast keine Lücken haben. Die Körner in einer Sandkiste sind dagegen vergleichsweise groß. Ja wirklich, obwohl sie so klein sind. Aber unter dem Meer gibt es eben einen Boden aus noch viel kleineren und feineren Körnern, zwischen denen nun wirklich fast gar kein Platz ist. Das sind die sogenannten Tone. Dieser Ton dichtet den Meeresboden ab. Da kommt kaum Wasser durch. Für uns Menschen ist das natürlich sehr praktisch, denn so können wir im Sommer im Meer baden gehen.
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12: Wenig los da oben am Himmel, vereinzelt mal eine kleine Wolke, die ist aber harmlos bei Temperaturen zwischen 14 und 17 Grad in den nächsten Stunden. Und der Freitag, der Start ins Wochenende, der wird dann deutlich kühler als die anderen Tage zwischen 19 und 26 Grad, aber dafür schön sonnig.
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1: Ich habe mit Psychologin Henriette Grünert über das Thema Dazwischenreden gesprochen. Viele Eltern haben ein Problem, einfach mal ein Gespräch unter Erwachsenen zu führen, weil das Kind immer wieder stört. Henriette, erstmal vorneweg, woher kann es denn kommen, wenn die Kinder die Tendenz haben, immer dazwischen zu reden?
2: Also ganz klar, es geht um Aufmerksamkeit. Ne? Das Kind fühlt sich vielleicht in dem Moment zurückgestellt, hat das Gefühl, ich kriege jetzt hier nicht so viel ab, wie ich eigentlich brauche. Wichtig ist auch, es braucht einen Entwicklungsschritt dafür. Das nennt sich Triangulierung. Das heißt, dass Kinder verstehen, dass nicht nur das Kind zu Mama und zu Papa eine Beziehung hat, sondern dass auch Mama und Papa eine Beziehung untereinander haben. Den Entwicklungsschritt braucht es, der findet aber relativ früh statt. Das ist auch nochmal wichtig, aber in den meisten Fällen geht es um Aufmerksamkeit.
1: Ja, und wenn es immer wieder passiert, könnten ja viele Mamas jetzt auch denken, oh Gott, habe ich dem Kind jetzt im normalen Leben nicht genug Aufmerksamkeit geschenkt, dass es jetzt immer kommen muss und muss ich diese Aufmerksamkeit einfordern, wenn ich gerade mit jemand anders reden will. Habe ich was falsch gemacht?
2: Nichts falsch gemacht, alles richtig gemacht. Das ist ganz normal und ich glaube, das kennen alle Eltern, ne? Dass Kinder genau in dem Moment, wo man vielleicht das ernsthafte Gespräch ansetzt, dazwischen kommen und sagen, hey, jetzt brauche ich aber das und das oder spiel jetzt mit mir oder ich kann jetzt nicht warten. Dann geht es wieder darum, eine sanfte Grenze zu setzen, auch zu sagen, guck, jetzt bin ich im Gespräch, auch das andere zu stärken, zu sagen, guck mal, wenn du mit deiner Freundin oder deinem Freund spielst, möchtest du doch auch nicht, dass ich alle 5 Minuten reingeplatzt komme. Das eigene Bedürfnis auch ernst nehmen und dann ist das auch gut gelöst.
1: Also wir Eltern dürfen natürlich auch Bedürfnisse haben. Danke an Radio Teddy Familienexpertin Psychologin Henriette Grüner zum Thema Dazwischenreden. 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
3: Mit Alexander Kanja. Hallo zusammen und das sind die wichtigsten Meldungen des Tages. Die Bundesregierung hat ganz viele Entscheidungen getroffen, die gut für Deutschland sein sollen. Die große Steuerreform soll besonders Familien mehr Geld bringen. Bis zu 600 Euro mehr im Monat pro Jahr, sagt SPD-Chef Lars Klingbeil. Auch wer nur ein kleines oder mittleres Einkommen hat, soll weniger Steuern zahlen. Reiche Menschen dafür mehr. Außerdem sollen Kindergeld und Kinderfreibetrag angehoben werden. Und weil Fehlzeiten an den Arbeitsplätzen gerade hoch sind, werden telefonische Krankschreibungen abgeschafft. Wer krank ist, braucht schon ab dem ersten Tag eine Krankschreibung vom Arzt. Auch die Vorschläge der Rentenkommission sollen vollständig umgesetzt werden, sagte Bundeskanzler Friedrich Merz.
4: Wir sorgen für mehr Wettbewerb, wir sorgen für mehr Beweglichkeit unserer Unternehmen, wir sorgen für den Erhalt unseres Sozialstaats und wir sorgen für die Entlastung der Arbeitnehmerinnen und Arbeitnehmer und der Unternehmen, indem wir die Steuern senken und die Bürokratie zurückbauen.
3: Bis spätestens Ende des Jahres sollen die entsprechenden Gesetze verabschiedet worden sein. Dieses kleine Bartgeiermädchen ist wirklich mutig. Alosa heißt sie und ist vor gut einer Woche in den Bayerischen Alpen ausgewildert worden. Seitdem sitzt sie in einer Felsnische in ihrem Nest und ist jetzt schon zu ihren ersten Probeflügen abgehoben. Das ist außergewöhnlich früh, sagte uns Projektleiter Toni Wegscheider.
5: Sie brauchen ca. 3 bis 4 Wochen, bis sie aus dieser Nische dann zum ersten Mal abfliegen können. Die machen also selbstständig Flugübungen in ihrem Nest. Und starten dann im Alter von ca. 120 Tagen, also mit 4 Monaten, dann eigenständig mit dem Flug.
3: Wir wünschen der jungen Bartgeierdame natürlich alles Gute und weiterhin guten Flug. Die Gewerkschaft Verdi hat im Handel zu Warnstreiks aufgerufen. In den Morgenstunden geht es los. Dann kann es sein, dass in manchen Geschäften weniger Mitarbeiter arbeiten oder Regale später aufgefüllt werden. Nicht alle Läden bleiben geschlossen. Das hängt davon ab, wie viele Beschäftigte vor Ort mitstreiken. Betroffen sein können zum Beispiel Supermärkte, Drogerien, Möbelhäuser, Baumärkte und Elektronikmärkte. Der Grund für die Streiks ist ein Streit um mehr Lohn für die Beschäftigten im Handel. Mike aus den USA hat 38 Stunden am Stück Golf gespielt, ganz ohne Pause. Damit hat er zwar einen neuen Weltrekord aufgestellt, doch darum ging es ihm gar nicht. Er hat nämlich mit jedem Golfschlag Geld für ein Kinderkrankenhaus in Afrika gesammelt. $150.000 sind so zusammengekommen. Soweit die Meldungen und die Radio Teddy Nachrichten zum Nachhören jederzeit in der Radio Teddy App und überall, wo es Podcasts gibt.
2: Wenig los da oben am Himmel, vereinzelt mal eine kleine Wolke, die ist aber harmlos bei Temperaturen zwischen 14 und 17 Grad in den nächsten Stunden. Und der Freitag, der Start ins Wochenende, der wird dann deutlich kühler als die anderen Tage zwischen 19 und 26 Grad, aber dafür schön sonnig.
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1: Und jetzt gibt's Tipps von Grundschullehrerin Viola Patricia Herrmann zum Thema Schule und Lernen. Und wenn die Sitzordnung in der Schule festgelegt oder überarbeitet wird, dann ist das für viele unserer Kinder eine emotionale Achterbahnfahrt. Die meisten Lehrer legen nämlich lieber selber fest, wer neben wem sitzt. Auch unsere Radio Teddy Familienexpertin, die Grundschullehrerin und Vierfachmama Viola Patricia Herrmann. Viola, wonach gehst du bei der Platzierung deiner Schüler?
2: Ich gucke zum einen, dass es eine gute Mischung aus Mädchen und Jungen ist. Und dann, sage ich mal, kenne ich natürlich meine Pappenheimer auch ein Stück weit und weiß, wer gut zusammenpasst, wer vielleicht auch mal im Team gut arbeiten könnte, wenn es die Arbeitsphase erfordert. Und ich weiß auch, wer sich so gegenseitig stören würde, dass es sowohl für die Kinder als auch für die Lerngruppe kontraproduktiv ist.
1: Wenn ich jetzt mit dir rede, dann stelle ich mir natürlich irgendwie immer den Frontalunterricht vor, so die Zweierbänke. Aber das ist ja heute gar nicht mehr so. Welche Tischordnung ist denn für dich die beste? Wohl mit welcher Tischordnung lernen Kinder am besten?
2: Also es gibt die Möglichkeit, so habe ich das immer gemacht, dass ich die Tische auch entsprechend umstelle. Das heißt, wenn ich das Simple Past einführe, mache ich es frontal. Wenn ich dann in Arbeitsphasen komme oder auch die unregelmäßigen Verben abfragen möchte, spielerisch, oder die Kinder fragen sich ab, dann können Gruppentische auch wunderbar dafür geeignet sein.
1: Also eine flexible Tischordnung im Klassenraum, je nach Arbeitsphase. Das klingt nach einem guten Vorschlag, finde ich. Könnte man bei der nächsten Elternversammlung mal ansprechen. Danke an Grundschullehrerin Viola Patricia Herrmann zum Thema Sitzordnung im Unterricht.
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1: Mit Nils, hallo. Seit wann gibt es Hupen? Diese Frage hat uns Ole gestellt. Hupen gibt es schon sehr, sehr lange. Fast so lange, wie es Autos gibt. Als es Ende des 19. Jahrhunderts losging mit den Automobilen, da gab es sogenannte Ballhupen. Die hatten am Ende einen schwarzen Gummiball, auf den man drückte, und dann gab es dieses Geräusch. Mit der Hupe wollte man damals schon andere Autofahrer warnen, um Unfälle zu vermeiden. Einige Jahre später gab es dann die erste elektrische Hupe mit dem Namen Klaxon. Und die hörte sich so an. Erst waren im Auto noch beide Hupen vorhanden, für den Fall, dass etwas mit der Elektrizität nicht funktionierte. Nach und nach verschwanden dann die Ballhupen. Im Laufe der Zeit wurden die Hupen immer größer und lauter. Heutzutage sind die lautesten Hupen an LKW angebracht. Und die sind schon richtig laut. Und nicht nur im Straßenverkehr gibt es Hupen, auch Schiffe auf dem Wasser haben welche. Ja, sogar Flugzeuge, für den Fall, dass auf dem Rollfeld etwas oder jemand im Weg steht. Eines haben alle Hupen gemeinsam, sie sind ein Warnsignal. Ja gut, nicht alle Hupen. Es gibt auch Leute, die damit Musik machen.

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1: Totalen Stress vor dem Kita- oder Schulfest. Organisieren und stundenlanges in der Küche stehen. Kennen anscheinend einige von euch. Und ich habe ja schon erzählt, ich mache mir diesen Stress in der Küche nicht, sondern erlaube mir in den meisten Fällen auch einfach mal, etwas fertig zu kaufen. Und genau das ist das Rezept. Die Dinge simpel halten, sagt Radio Teddy Familienexpertin Henriette Grünert.
2: Sich eben genau was auszusuchen, was relativ fix geht. Ne? Vielleicht auch was, wo man gut geübt ist. Ja, irgendwie in ein paar Brezeln oder sowas geht immer. Das mögen die Kinder auch gerne. Aber das kenne ich auch, dann überbieten sich Eltern ja auch gerne. Ne? Der eine bringt irgendwie von, weiß ich nicht, dem Special-Gebäck über das... So. Erfahrungsgemäß essen die Kinder das gar nicht. Ne? Insofern wirklich keep it simple. Sucht euch was aus, ne? Sucht was aus, was irgendwie schnell geht, wo man irgendwie weiß, das habe ich vielleicht sogar noch zu Hause, das mögen die Kinder und dann ist auch gut. Zur Not kann man auch mal sagen, ich habe keine Zeit. Ne? Auch das geht, sich mal zurückzunehmen und zu sagen, nee, ich habe vielleicht die letzten 5 Feste irgendwie immer was beigesteuert. Da sind noch 30 andere Eltern, die können auch.
1: Vielen Dank an Radio Teddy Familienexpertin Henriette Grünert.

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3: Mit Alexander Kanja. Hallo zusammen und das sind die wichtigsten Meldungen des Tages. Die Bundesregierung hat ganz viele Entscheidungen getroffen, die gut für Deutschland sein sollen. Die große Steuerreform soll besonders Familien mehr Geld bringen. Bis zu 600 Euro mehr im Monat pro Jahr, sagt SPD-Chef Lars Klingbeil. Auch wer nur ein kleines oder mittleres Einkommen hat, soll weniger Steuern zahlen, reiche Menschen dafür mehr. Außerdem sollen Kindergeld und Kinderfreibetrag angehoben werden. Und weil Fehlzeiten an den Arbeitsplätzen gerade hoch sind, werden telefonische Krankschreibungen abgeschafft. Wer krank ist, braucht schon ab dem ersten Tag eine Krankschreibung vom Arzt. Auch die Vorschläge der Rentenkommission sollen vollständig umgesetzt werden, sagte Bundeskanzler Friedrich Merz.
4: Wir sorgen für mehr Wettbewerb, wir sorgen für mehr Beweglichkeit unserer Unternehmen, wir sorgen für den Erhalt unseres Sozialstaats und wir sorgen für die Entlastung der Arbeitnehmerinnen und Arbeitnehmer und der Unternehmen, indem wir die Steuern senken und die Bürokratie zurückbauen.
3: Bis spätestens Ende des Jahres sollen die entsprechenden Gesetze verabschiedet worden sein. Dieses kleine Bartgeiermädchen ist wirklich mutig. Alosa heißt sie und ist vor gut einer Woche in den Bayerischen Alpen ausgewildert worden. Seitdem sitzt sie in einer Felsnische in ihrem Nest und ist jetzt schon zu ihren ersten Probeflügen abgehoben. Das ist außergewöhnlich früh, sagte uns Projektleiter Toni Wegscheider.
5: Sie brauchen ca. 3 bis 4 Wochen, bis sie aus dieser Nische dann zum ersten Mal abfliegen können. Die machen also selbstständig Flugübungen in ihrem Nest. Und starten dann im Alter von ca. 120 Tagen, also mit 4 Monaten, dann eigenständig mit dem Flug.
3: Wir wünschen der jungen Bartgeier-Dame natürlich alles Gute und weiterhin guten Flug. Die Gewerkschaft Verdi hat im Handel zu Warnstreiks aufgerufen. In den Morgenstunden geht es los. Dann kann es sein, dass in manchen Geschäften weniger Mitarbeiter arbeiten oder Regale später aufgefüllt werden. Nicht alle Läden bleiben geschlossen. Das hängt davon ab, wie viele Beschäftigte vor Ort mitstreiken. Betroffen sein können zum Beispiel Supermärkte, Drogerien, Möbelhäuser, Baumärkte und Elektronikmärkte. Der Grund für die Streiks ist ein Streit um mehr Lohn für die Beschäftigten im Handel. Mike aus den USA hat 38 Stunden am Stück Golf gespielt, ganz ohne Pause. Damit hat er zwar einen neuen Weltrekord aufgestellt, doch darum ging es ihm gar nicht. Er hat nämlich mit jedem Golfschlag Geld für ein Kinderkrankenhaus in Afrika gesammelt. $150.000 sind so zusammengekommen. Soweit die Meldungen und die Radio Teddy Nachrichten zum Nachhören jederzeit in der Radio Teddy App und überall, wo es Podcasts gibt.
2: Wenig los da oben am Himmel, vereinzelt mal eine kleine Wolke, die ist aber harmlos bei Temperaturen zwischen 14 und 17 Grad in den nächsten Stunden. Und der Freitag, der Start ins Wochenende, der wird dann deutlich kühler als die anderen Tage zwischen 19 und 26 Grad, aber dafür schön sonnig.
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0: Hallöchen, Sandra hier vom Radio Teddy Vormittag. Und so diese kleinen Special Effects, die jede Familie hat, damit sind wir nicht allein. Darüber sprechen wir jeden Tag.
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0: Und da geht's heute bei mir um die dicke Winterjacke, die Handschuhe, die Mütze und den Schal. Ich habe mir mal das Ergebnis in unseren Radio Teddy Social Media Kanälen angeguckt bei der Abstimmung. Und viele von euch scheinen die Kinder immer richtig dick einzupacken, weil ihnen selber kalt ist. Nämlich mehr als 80% haben dafür Ja gestimmt. Radio Teddy Familienexpertin Henriette Grünert. Woran liegt denn das, dass wir Eltern meinen, unsere Kinder auch ganz, ganz dick anziehen zu müssen, weil wir selber es als sehr, sehr kalt draußen empfinden?
2: Weil wir das natürlich auch als Sorge verstehen. Wir denken und fühlen, oh, es ist mega kalt. Die Kinder müssen sich mindestens genauso warm anziehen wie wir jetzt. Dabei vergessen wir natürlich, dass sie einen höheren Umsatz haben, also sehr viel schneller auch in Aktion kommen, sehr viel schneller schwitzen, sich viel mehr bewegen als wir. Das heißt, da immer dran denken, die müssen ja auch ein Gefühl für ihren Körper entwickeln. Am Anfang ist das ja normal und auch gesund, wenn wir sozusagen uns eins fühlen. Aber irgendwann kommt der Punkt, da sind wir eben nicht mehr eins, sondern du und ich. Und dann darf das andere Du eben auch fühlen für sich und lernen für sich, was brauche ich und wie warm muss es sein. Und ich würde dann eher sowas machen, so die Grunddinge natürlich anziehen, aber zu sagen, wenn dir nachher kalt ist, komm, wir stecken dir noch einen Pullover in den Rucksack und wenn dir den nachher brauchst, ziehst du den an und hast den dabei.
0: Na, dann hoffe ich mal, dass das mit dem Kälteempfinden bei meinem 6-jährigen Sohn Hannes auch bald was wird und er mir nachher nicht wieder ohne Schal und Mütze entgegenkommt.
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1: Mit Nils, hallo. Bei dem heißen Sommerwetter, was wir gerade haben, ist Sonnencreme natürlich ganz wichtig. Aber jetzt kommt die Frage von Nele. Sie hat nämlich im Schrank Sonnencreme aus dem letzten Jahr gefunden. Darf sie die noch nehmen? Viele sagen, riecht noch gut, können wir noch nehmen. Also ich habe da mal lieber einen Experten gefragt, den Hautarzt Professor Uwe Trefzer. Und der sieht das ein bisschen anders.
2: Das ist eine extrem wichtige Frage. Man sollte jedes Jahr eine neue Sonnenmilch kaufen, ganz wichtig, obwohl man sagt, okay, da ist er noch halb voll und ist er immer noch schön weiß. Die Schutzwirkung nach einem Jahr ist nicht mehr voll gegeben. Übrigens ist es nicht so, dass je teurer eine Sonnenmilch, desto besser. Solange die Lichtschutzfaktoren draufstehen, sind die Präparate von verschiedenen Herstellern absolut vergleichbar und man muss nicht sehr viel Geld ausgeben.
1: Frische Sonnencreme ist also sehr wichtig und dennoch sollte man sich nicht auf die Sonnencreme allein verlassen, sagt Expertin Christiane Nientim.
3: Eben auch, dass die Kinder Kleidung anhaben, also ein Hemdchen am Strand, ein Hütchen und dass sie vor allen Dingen nicht in der prallen Sonne sind. Also zwischen 11 und 15 Uhr am Mittelmeer sollten ihre Kinder im Schatten sein.
1: Dann sind wir am besten geschützt. Schönen Sommer euch noch.
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2: Heute geht's um das Thema Familienbett mit der Schlafmedizinerin Dr. Samia Little-Elk. Interessanter Fakt zum Thema Co-Sleeping, Kinder im Elternbett. Wenn Mama und Baby nah beieinander schlafen, pendelt sich bei der Mama der sogenannte Ammenschlaf so ein, dass sich der Schlafrhythmus von Mutter und Kind aneinander anpasst. Sammy, das klingt ja so, als wäre es gerade deshalb vom Vorteil, gemeinsam mit dem Baby das Bett zu teilen. Das hilft ja dann irgendwie auch dem eigenen Schlaf, oder?
3: Es hat den Vorteil, man hat kurze Wege, aber manchmal ist es auch sinnvoll, ein Kinderbett zu haben, was direkt am Bett der Eltern steht, sodass das Kind auch lernt, in dem eigenen Bett zu schlafen, wenn es das dann irgendwann tun soll. Wenn es sowieso im Elternbett bleibt, ja, dann kann es auch im Elternbett bleiben. Ne? Bei jeder Entscheidung, die man diesbezüglich trifft, immer auch überlegen, was mache ich denn in einem Jahr? Was mache ich denn in 3 Jahren? Was mache ich denn in 4, 5 Jahren? Unter Umständen bleibt das Kind auch so lange im elterlichen Bett.
2: Also ein bisschen auch an die Zukunft denken. Ich wollte nochmal auf die Gefahr des Erdrückens eingehen. Es wird ja landläufig auch immer so behauptet, es gäbe einen angeborenen Schutzreflex der Eltern, dass es eher unmöglich ist, dass wir uns im Schlaf auf das eigene Kind legen. Was sagst du dazu?
3: Ich glaube, eine hundertprozentige Sicherheit kann man da nicht geben. Deswegen, das muss wirklich jeder für sich selbst entscheiden, ob er sein kleines Baby mit ins Bett nimmt. Es gibt heute gute Möglichkeiten, auch so Kinderbetten als Erweiterung des elterlichen Bettes ans Bett zu schieben, wo man dem Kind auch viel Geborgenheit geben kann und wo ihm nichts passieren kann. Und man darf eben halt auch nicht vergessen, dass auch unser Schlaf beeinflussbar ist. Also zum Beispiel, wenn ich abends ein Gläschen Wein getrunken habe oder ein Bier oder wenn ich bestimmte Medikamente nehme, wird der Schlaf unter Umständen beeinflusst und auch Schutzreflexe, die unsere Kinder vielleicht schützen, nicht mehr so funktionieren. Deswegen immer Vorsicht mit kleinen Babys im Bett.
2: Noch mehr Elterntipps gibt's immer von Montag bis Freitag 10 bis 14 Uhr in unserer Elternsendung hier bei Radio Teddy. 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
3: Mit Alexander Kanja. Hallo zusammen und das sind die wichtigsten Meldungen des Tages. Die Bundesregierung hat ganz viele Entscheidungen getroffen, die gut für Deutschland sein sollen. Die große Steuerreform soll besonders Familien mehr Geld bringen. Bis zu 600 Euro mehr im Monat pro Jahr, sagt SPD-Chef Lars Klingbeil. Auch wer nur ein kleines oder mittleres Einkommen hat, soll weniger Steuern zahlen, reiche Menschen dafür mehr. Außerdem sollen Kindergeld und Kinderfreibetrag angehoben werden. Und weil Fehlzeiten an den Arbeitsplätzen gerade hoch sind, werden telefonische Krankschreibungen abgeschafft. Wer krank ist, braucht schon ab dem ersten Tag eine Krankschreibung vom Arzt. Auch die Vorschläge der Rentenkommission sollen vollständig umgesetzt werden, sagte Bundeskanzler Friedrich Merz.
4: Wir sorgen für mehr Wettbewerb, wir sorgen für mehr Beweglichkeit unserer Unternehmen, wir sorgen für den Erhalt unseres Sozialstaats und wir sorgen für die Entlastung der Arbeitnehmerinnen und Arbeitnehmer und der Unternehmen, indem wir die Steuern senken und die Bürokratie zurückbauen.
3: Bis spätestens Ende des Jahres sollen die entsprechenden Gesetze verabschiedet worden sein. Dieses kleine Bartgeiermädchen ist wirklich mutig. Alosa heißt sie und ist vor gut einer Woche in den Bayerischen Alpen ausgewildert worden. Seitdem sitzt sie in einer Felsnische in ihrem Nest und ist jetzt schon zu ihren ersten Probeflügen abgehoben. Das ist außergewöhnlich früh, sagte uns Projektleiter Toni Wegscheider.
5: Sie brauchen ca. 3 bis 4 Wochen, bis sie aus dieser Nische dann zum ersten Mal abfliegen können. Die machen also selbstständig Flugübungen in ihrem Nest. Und starten dann im Alter von ca. 120 Tagen, also mit 4 Monaten, dann eigenständig mit dem Flug.
3: Wir wünschen der jungen Bartgeier-Dame natürlich alles Gute und weiterhin guten Flug. Die Gewerkschaft Verdi hat im Handel zu Warnstreiks aufgerufen. In den Morgenstunden geht es los. Dann kann es sein, dass in manchen Geschäften weniger Mitarbeiter arbeiten oder Regale später aufgefüllt werden. Nicht alle Läden bleiben geschlossen. Das hängt davon ab, wie viele Beschäftigte vor Ort mitstreiken. Betroffen sein können zum Beispiel Supermärkte, Drogerien, Möbelhäuser, Baumärkte und Elektronikmärkte. Der Grund für die Streiks ist ein Streit um mehr Lohn für die Beschäftigten im Handel. Mike aus den USA hat 38 Stunden am Stück Golf gespielt, ganz ohne Pause. Damit hat er zwar einen neuen Weltrekord aufgestellt, doch darum ging es ihm gar nicht. Er hat nämlich mit jedem Golfschlag Geld für ein Kinderkrankenhaus in Afrika gesammelt. $150.000 sind so zusammengekommen. Soweit die Meldungen und die Radio Teddy Nachrichten zum Nachhören jederzeit in der Radio Teddy App und überall, wo es Podcasts gibt.
2: Wenig los da oben am Himmel, vereinzelt mal eine kleine Wolke, die ist aber harmlos bei Temperaturen zwischen 14 und 17 Grad in den nächsten Stunden. Und der Freitag, der Start ins Wochenende, der wird dann deutlich kühler als die anderen Tage zwischen 19 und 26 Grad, aber dafür schön sonnig.
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1: Mit Nils, hallo. Lia ist bei ihrem Papa im Auto etwas aufgefallen. Nämlich, dass die Straße in der Sonne vor ihnen manchmal pitschnass aussieht. Und wenn sie dann hinkommen, dann ist doch alles trocken. Warum ist das so? Also Lia, was du da gesehen hast, war eine Luftspiegelung, auch Fata Morgana genannt. Aber so eine Luftspiegelung ist auch für Wissenschaftler echt schwierig zu erklären. Einfach gesagt kann man aber sagen, dass die Lichtstrahlen, die zu uns kommen, immer den schnellsten Weg zu uns nehmen. Und bei unterschiedlich warmen Luftschichten kann es sein, dass der längere Weg zu uns schneller ist als der kürzeste. Dann sehen wir Sachen, die es gar nicht gibt. Eine nasse Straße zum Beispiel, da spiegelt sich dann der Himmel drin. In der Wüste können Seen oder Bäume zu sehen sein. Über manchen Meeren schweben Häuser und Bäume im Himmel über dem Wasser. Früher, da konnten sich die Menschen das natürlich nicht erklären und dachten an einen bösen Zauber von der Fee Morgana. Ein anderes Wort für Fee ist Vater. Deshalb heißen solche Luftspiegelungen eben auch Fata Morgana.
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11: Guten Morgen am Freitag. Gemeinsam geht's Richtung Sommerwochenende.
12: Und wir haben für euch passend dazu neue Sommermusik.
11: Ja, der perfekte Start.
12: Nicht ein.
11: Ins Wochenende.
12: Genau. Und wir haben nicht ein, wir haben nicht zwei, sondern gleich 3 neue Hits für euch. Und die bekommt ihr zum Zähneputzen ab 6.30 Uhr alle halbe Stunde. Also seid gespannt, da sind richtig coole Ohrwürmer dabei. Ich habe schon mal kurz reingehört.
11: Du. Schmutz?
12: Ja, ich weiß, ich soll eigentlich nicht reinhören, aber ich musste. Okay. Die Verführung war zu groß.
11: Egal, dann lassen wir uns halt überraschen. Ihr vom Radio, ich.
12: Genau. Zähneputzen mit ganz neuer Musik ab 6.30 Uhr.
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11: Ich bin froh, dass ich das so sagen kann. Sonne, es bleibt heute auch trocken. Dazu Höchstwerte bis zu 26 Grad. Morgen wieder Temperaturen zum Durchatmen. Knapp 30 Grad bekommen wir dazu. Sonne.
12: Gleich gibt's für euch Musik zum Wachwerden von Superstar Miley Cyrus, und zwar den bisher erfolgreichsten Hit von ihr, Flowers. Jetzt Superstar Michael Schulte, und der hat für uns jetzt den Song, bei dem seine Frau gesagt hat, als sie ihn gehört hat, ja, der ist absolut geil. Waren wirklich ihre Worte, so hat er das erzählt.
11: Auch geil?
12: Ja, sie hat geil gesagt. Dann hören wir den jetzt. Hier ist 5 AM.
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1: Viele von unseren Kids haben ja einen großen Wunsch. Ein eigenes Haustier. Für uns Eltern immer eine schwierige Entscheidung, gerade weil wir wissen, dass die Meisterarbeit ja doch bei uns hängen bleibt. Ein Papa aus Berlin, Caro, hat da für sich einen Trick parat, wie sie diesen Haustierwunsch etwas hinauszögern.
2: Ja, meine Kinder sind so wie viele, die wollen einen Hund. Ja, und immer wenn sie ankommen und sagen, Papa, wir hätten gern Hund, dann erzähle ich ihnen, dass sie einen bekommen. Mhm. Aber erst, wenn beide alt und groß genug sind, um den Hund selbst handeln zu können. Und ich hoffe, dass ich das Ganze so noch ein paar Jahre hinauszögern kann.
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4: Und das ist in dieser Stunde für euch einer der erfolgreichsten Sänger Deutschlands, Hitmaschine Nico Santos. Und der hat jetzt einen neuen Song gemacht, Why Don't You Stay? Und den hat er sehr gut promotet. Er ist unter anderem durch Berlin gefahren, hat dann gewartet, bis irgendwo Stau ist, bis alle Autos stillstehen, hat sich dann mit einer Box auf die Straße gestellt, mit Mikrofon und hat dazu gesungen. Ja, so kann man auch seinen neuen Song präsentieren. Wir haben ihn jetzt hier für euch im Radio. Nico Santos mit Why Don't You Stay? Hier bei Radio

0: Guten Morgen am Freitag. 6 Uhr haben wir.
1: Guten Morgen.
0: So, erst von links nach rechts, dann wieder von rechts nach links. Einige von euch drehen sich gerade noch im Bett umher, kuscheln mit der Decke. Heißt, größere Chance für alle, die jetzt schon wach sind, um Radio-Teddy Frühaufsteherin oder Frühaufsteher des Tages zu werden.
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0: 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Und jetzt die Radio-Teddy-Nachrichten mit Nils. Schönen guten Morgen.
2: Hi, guten Morgen.
0: Einige sind schon in den Sommerferien und die anderen freuen sich ja schon drauf. Trotzdem geht's bei dir jetzt um den Weg zur Schule.
2: Ja, der sollte ja immer sicher sein, vom ersten bis zum letzten Schultag. Und idealerweise laufen Kinder ja zur Schule und wieder zurück. Und Sicherheit im Straßenverkehr ist ja vor allem dann ein besonders großes Thema, wenn nach den Sommerferien Mädchen und Jungen eingeschult werden. Da ist es am besten jetzt schon vorbereiten, sagt Falk Hoffmann vom Autoclub ACE.
3: Ja, also das ist mein Appell an die Eltern, mit den Kindern am besten noch vor der Einschulung, vor den großen Sommerferien, mal den Schulweg, den künftigen, abgehen gemeinsam. Das nicht nur einmal, sondern mehrfach. Und der kürzeste Weg ist nicht immer der sicherste, also vielleicht auch mal einen kleinen Umweg in Kauf nehmen.
2: Der Schulweg sollte für Kinder also übersichtlich sein und sichere Übergänge haben. In 3 Bundesländern sind schon Sommerferien und heute Mittag starten auch die Schulkinder in Sachsen, Sachsen-Anhalt, Schleswig-Holstein und Thüringen in die schönste Zeit des Jahres. Am Wochenende steht damit also auch die nächste Reisewelle an. Familien, die mit dem Auto in den Urlaub fahren möchten, müssen mehr Zeit einplanen, sagen die Autoclubs. Denn auf den Straßen in Richtung Nord- und Ostsee und in Richtung Alpen wird es voll. Und was bei uns in der Region los ist, das weiß Luisa.
4: Die Mörser Tafel hier bei uns in NRW ist gerettet. Die Hilfsorganisation hat einen neuen Standort für ihren Verein gefunden. In modernen neuen Räumen können sie nun wieder Lebensmittel an Bedürftige austeilen. Es bietet auch Platz für Sozialräume, in denen Kinder spielen können. Die Lebensmittelausgabe soll im September starten.
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2: Bei der Fußball-Weltmeisterschaft hat Spanien das Achtelfinale erreicht. Der amtierende Europameister hat gegen Österreich klar mit 3:0 gewonnen. Ebenfalls in die nächste Runde geschafft hat es Portugal. Das Team um Superstar Cristiano Ronaldo setzte sich in einem spannenden 16. Finale gegen Kroatien mit 2:1 durch. Soweit die Meldungen. 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
2: Hier bei uns in NRW auf der A3 Frankfurt Richtung Köln zwischen Siebengebirge und dem Kreuz Bonn-Siegburg. Verkehrsbehinderungen wegen einer Baustelle. Gute Fahrt.
0: Radio Teddy Wetter. Sonne zum Start ins Wochenende und für die nächsten zum Start in die Sommerferien. Es bleibt trocken heute und es wird warm. Höchstwerte zwischen 19 und 26 Grad. Recht angenehm geht's morgen weiter. Da hat sogar Temperaturen knapp an der 30-Grad-Marke. Und am Sonntag können wir unsere Gießkanne stehen lassen.
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1: Jeden Morgen, liebe Kids, putzen wir gemeinsam die Zähne zur Lieblingsmusik. Und heute ist es sogar was ganz Besonderes, denn wir haben gleich ab 6.30 Uhr jeder Zahnputz-Hit, der dann läuft, ist ganz, ganz neu. Heute erst erschienen die neue Musik und wir haben sie schon für euch im Radio zum Zähneputzen. Jetzt gibt's gleich auch schon was Neues, mehr dazu gleich. Jetzt erstmal rüber zu Laura, 8 Jahre. An welchem anderen Ort außer im Badezimmer hast du denn schon mal die Zähne geputzt?
7: Auf dem Sofa.
0: Okay. Oh, aufregend.
1: Sehr gemütlich auf jeden Fall.
0: Ja, und Kleckergefahr ist groß.
1: Und jetzt gibt's für euch auch schon was Neues. Und zwar von Taylor Swift. Die hat nämlich den Soundtrack gemacht zum neuen Toy Story 5 Film.
0: Ja, kommt raus am 23. Juli hier in Deutschland, ne? Ja,
1: noch bevor der Film in die Kinos kommt, hören wir die Stimme von Taylor Swift. Und wenn er dann im Kino ist, dann hören wir übrigens auch die Stimme von Christina. Sie spricht dann nämlich die Kuschelpuppe. Jetzt Zähne putzen mit I Knew It, I Knew You. Euch jetzt ganz, ganz viel Spaß mit dem Radio Teddy Zahnputzit. Und los geht's mit dem Zahnputzit-Startsignal.
0: Nur kurz, falls heute die Hochzeit ist, Taylor Swift, einen wundervollen Tag wünschen wir. Holy!

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0: Nachbarn. 6:11 am Freitag, die Radio City Morgenshow hier mit Christina und Tim. Guten Morgen.
1: Guten Morgen.
0: Oh. Aufstehen, ab zum Kleiderschrank. Wir sorgen für gute Stimmung vom Kleiderschrank. Gleich mit super Star-Musik von Miley Cyrus, End of the World.
1: Und heute gibt's für dich, liebe Christina, einen Gegenstand aus dem Handschuhfach, der letzte für diese Woche. Mhm. Und den kennen einige von euch vom Radio vielleicht gar nicht mehr. Mhm. Ne, du darfst ihn erfüllen und ihr ratet von dem Radio mit. Gleich in der Radio Teddy Challenge um 6.40 Uhr.
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0: 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Unter allen, die seit 6 Uhr hier angerufen haben, hat es Lene, 10 Jahre aus Dahmendorf in Brandenburg, ins Studio geschafft. Guten Morgen.
3: Morgen. Guten Morgen.
0: Oh, du klingst so munter. Wie kommt's? Gibt's etwas, worauf du dich sehr freust?
3: Weil heute der letzte Schultag ist.
0: Oh, dann geht's auch für dich und deine Familie in die Sommerferien. Wie schön.
3: Ja.
0: Worauf freust du dich am meisten?
3: Darauf, dass wir den Nachmittag in den Pool gehen.
0: Oh, das Wetter spielt ja gut mit. So, bevor es aber den Nachmittagsspaß gibt, heißt es ja erstmal das Bett verlassen.
1: Genau. Und das beweist uns einmal bitte, liebe Lene, indem du deine Kinderzimmertür öffnest und rausrufst:
4: Hoch die Hände, erstes Juli-Wochenende.
3: Okay, ich gehe jetzt in mein Zimmer und rufe jetzt: Hoch die Hände, erstes Juli-Wochenende.
1: Ja! Herzlichen Glückwunsch, Lene. Du bist Radio Teddy Frühaufsteherin des Tages. Du bekommst jetzt von uns deine handsignierte Frühaufsteher-Urkunde und das limitierte Radio Teddy Mini-Heft, der coole Mal- und Rätselspaß vom Trütsch Verlag.
3: Dankeschön.
1: Bitte sehr.
0: Aber,
1: warte mal, Lene kommt doch aus Dahmendorf in Brandenburg. Die startet noch erst nächste Woche in die Ferien.
0: Ja, Mittwoch ist Zeugnistag, aber es gibt da gar keinen Unterricht mehr. Also gefühlt ist es der letzte Schultag. Die Klassenräume werden ja noch aufgeräumt.
1: Stimmt.
0: Es gibt wahrscheinlich noch einen Wandertag, Projekttag.
1: Ja, das okay, dann war es wirklich. Es ist heute wirklich der letzte Schultag.
0: Und wir küren euch wieder zum Radio Teddy Frühaufsteher oder zur Frühaufsteherin des Tages. Nach dem Wochenende am Montag wieder um 6.10 Uhr.
1: Und liebe Familien, wir bringen euch heute noch am Frühstückstisch zum Hüpfen. Wir haben Karten für euch für den Trampolinpark in knapp einer Stunde beim Radio Teddy Familienfrühstücksquiz.
0: Und dabei heißt es immer nicht kippeln.
1: Ja.
0: Machen wir möglich.

0: 6.20 Uhr, Freitagmorgen, die Radio Teddy Morgenshow ist mit euch wach. Christina und Tim hier, guten Morgen.
1: Guten Morgen.
0: Socken, T-Shirt, Lieblingshose, einige von euch ziehen sich an und wir sorgen für musikalische Unterstützung beim Anziehen. Mit Super.

0: Tim hier, guten Morgen.
1: Guten Morgen.
0: Socken, T-Shirt, Lieblingshose, einige von euch ziehen sich an und wir sorgen für musikalische Unterstützung beim Anziehen. Mit Superstar Leonie, hier ist für euch Don't Worry bei Radio Teddy.

0: Guten Morgen, 6.25 Uhr. Oh, ich habe Quatsch erzählt. Entschuldigung, habe ich verguckt. 6.23 Uhr. Freitagmorgen, die Radio-Teddy Morgenshow hier mit Christina und Tim.
1: Guten Morgen.
0: Erst in das eine Hosenbein, dann in das andere. Und beim Anziehen dabei ist auch gleich Radio-Teddy-Superstar Taylor Swift, die vermutlich, man munkelt, heute heiraten wird. Falls es soweit ist, hab einen schönen Tag.
1: Genau. Und wir halten euch auf den Laufenden.
0: Ja. Und nie wieder Langeweile bei langen Autofahrten. Und wir Eltern können einfach ganz entspannt fahren. Die ultimativen Tipps für den nächsten Familienurlaub oder Ausflug. Bleibt dran, liebe Eltern. 10.15 Uhr geht's los.
1: Vorher wird es passend zum Sommer trocken. Also, so richtig, richtig trocken. 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
3: Mit Nils, hallo. Und wir haben diese Frage hier. Wie heißt du denn?
4: Ich heiße Lino. Ich bin 11 Jahre alt. Meine Frage wäre, wie lange war die längste Regenpause der Welt? Also wie lange hat es am längsten nicht geregnet?
3: Ja, auch wenn wir uns natürlich über trockene Tage mit Sonnenschein freuen, Regen ist sehr wichtig für die Natur und damit auch für uns. Auch Landwirte blicken schon nach einigen Tagen Trockenheit in den Himmel und hoffen auf Regenwolken, damit Getreide, Gemüse und Co. nicht vertrocknen. Die längste Regenpause in Deutschland gab es vor über 30 Jahren in Mecklenburg-Vorpommern auf der Ostseeinsel Rügen. Von Mitte Mai bis Ende Juni hat es dort nicht geregnet, 49 Tage lang. In dem Ort Prerow auf dem Darß dauerte die Trockenperiode sogar 59 Tage. In Mitteleuropa, also auch in Deutschland, soll es im Jahr 1540 sogar eine 11 Monate lange Dürre gegeben haben. Also fast ein Jahr lang. Allerdings gab es damals noch keine Wetteraufzeichnungen, deshalb weiß man heute nicht so genau, ob es tatsächlich so lange nicht geregnet hat. 2 Monate oder ein Jahr ohne Regen, das ist nichts gegen die längste nachgewiesene Regenpause der Welt. Sie dauerte über 14 Jahre. In Arica in Chile in Südamerika gab es von Oktober 1903 bis Januar 1918 keinen einzigen Regentropfen.
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10: Hallo, hier ist Angie, eure Radio Teddy Reporterin. Vor Millionen von Jahren war unser Bayern bedeckt von Wasser, dem sogenannten Jurameer. Weltbekannte Fossilienfunde belegen, dass einst auch Dinosaurier bei uns unterwegs waren. Auf dem Jurasteigwanderweg reiste in der Zeit zurück und entdeckt, wie das Jurameer unsere Landschaft gestaltet hat.

0: Morgen, die Radio City Morgenshow um kurz vor 6:30 am Freitag.
1: Guten Morgen.
0: Guten Morgen.
1: Großes Finale in der Radio Teddy Handschuhfach-Challenge. Einmal darfst du nochmal reingreifen und ertasten, liebe Christina.
0: Mhm.
1: Und heute gibt es einen Gegenstand, den kennen viele gar nicht mehr. Der liegt bei mir aber tatsächlich immer noch im Handschuhfach, auch wenn ich ihn nicht mehr so benutzen kann.
0: Okay, aber man erkennt es schon. Weil wir erkennen, man hat es vielleicht nur noch nicht mehr.
1: Ja, das ist so.
0: Okay, was könnte das sein? Seid dabei und ratet mit. Die Radio Teddy Challenge gleich in 10 Minuten. Und jetzt die wichtigsten Meldungen des Morgens mit Nils. Schönen guten Morgen.
2: Guten Morgen. Bis zur Einschulung der Erstklässler nach den Sommerferien ist es ja noch eine Weile hin. Trotzdem empfiehlt die Deutsche Verkehrswacht, dass Eltern schon jetzt beginnen, den Schulweg zu üben. Dabei ist der kürzeste nicht immer der beste. Der Schulweg sollte für Kinder übersichtlich sein und sichere Übergänge haben. In 3 Bundesländern sind schon Sommerferien und heute Mittag starten auch die Schulkinder in Sachsen, Sachsen-Anhalt, Schleswig-Holstein und Thüringen in die schönste Zeit des Jahres. Am Wochenende steht damit also auch eine weitere Reisewelle an. Bei der Fußball-WM hat Spanien das Achtelfinale erreicht. Der amtierende Europameister hat gegen Österreich klar mit 3:0 gewonnen. Ebenfalls in die nächste Runde geschafft hat es Portugal. Das Team um Superstar Cristiano Ronaldo setzte sich gegen Kroatien mit 2:1 durch.
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2: Hier bei uns in NRW auf der A3 Frankfurt Richtung Köln zwischen Siebengebirge und dem Kreuz Bonn-Siegburg. Verkehrsbehinderungen wegen einer Baustelle. Gute Fahrt.
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0: Sonne zum Start ins nächste Wochenende. Es bleibt trocken heute, dazu Höchstwerte zwischen 22 und 27 Grad. Schön sommerlich geht's auch morgen weiter mit Höchstwerten bis zu knapp 30 Grad. Und am Sonntag ein Sonne-Regen-Mix mit großer Regenbogenwahrscheinlichkeit.
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1: Liebe Kids, wir sorgen für Spaß und Action im Badezimmer. Ihr putzt die Zähne, wir legen nette Lieblingsmusik auf und ab jetzt gibt es alle halbe Stunde zum Zähneputzen einen ganz, ganz neuen Hit zum Mitputzen für euch. Und wir starten jetzt mit dem Disco-Delfin Dizzy Disco. Die hat einen neuen Sommerkinder-Hit gemacht. Da geht's unter Wasser. Und zwar wird es aquatastisch. Vorher aber noch ganz schnell rüber zu Hanna, 9 Jahre. Hanna, putzt du eigentlich vor oder nach dem Essen?
7: Nach dem Essen. Also wenn man vor dem Essen putzt, dann isst man ja was und dann sind wieder dreckig. Mhm. Wenn man nach dem Essen putzt, dann sind sie nicht mehr dreckig.
0: Ja. Ja, sonst hat man vielleicht noch Chiasamen zwischen den Zähnen.
1: Ja, das stimmt. So, liebe Kids. Liebe Kids, dann schnappt euch jetzt die Zahnbürste. Da kommt Zahnpasta drauf. Und zum Zähneputzen jetzt der ganz, ganz neue Hit von Dizzy Disco. Aquatastisch. Viel Spaß mit dem Radio Teddy Zahnputz-Hit.
8: Hey Flossenfreunde, hier ist Dizzy Disco, der Disco-Delfin aus der Lagune Nummer 3. Seid ihr für den Tag bereit?
9: Ja!
8: Sag mal, schlaft ihr noch? Ich habe ja gar nichts gehört. Flossen hoch, wer ist dabei?
9: Yeah.

0: ich bin Jochen.
1: Hey, Jochen ist auch wieder dabei. Und habt ihr schon Larry gesehen? Ruf mal Krokodil.
2: Hi.
3: Krokodil.
2: Kroko was?
3: Krokodil.
4: Das ist mein Lieblingsspiel.
1: Einsiedlerkrebs, wie geht's? Du weißt doch, welche blubberbunten Knöpfe man dreht. Also lass uns allen Flossenfreunden zeigen, wie eine echte Aquaparty geht.
3: Yeah.

0: Das war der neue Sommerkinderhit von Dizzy Disco. Ganz, ganz neu. Aquatastisch. Und aquatastisch sauber sind jetzt auch die Zähne.
1: Fertig.
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0: 6.38 Uhr, die Radio Teddy Morgenshow ist wach und ihr seid auch wach. Schönen guten Morgen, es ist Freitag.
1: Guten Morgen.
0: Gemeinsam geht's Richtung Wochenende. Bei einigen klackt vielleicht schon der Toaster oder die Spiegeleier sind am Brutzeln in der Pfanne. Und dazu gibt es gleich den Hit von Bebe Rexha aus den Charts. No Religion.
1: Vorher öffnen wir ein letztes Mal das Handschuhfach.
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1: Wir hatten schon alles Mögliche mit dabei. Wir hatten ein Nackenkissen, wir hatten die Sonnencreme und jetzt kommt... Na Christina, das findest du heraus. Wir sind mittendrin im großen Finale der großen Radio Teddy Handschuhfach-Challenge. Einmal darfst du noch reingreifen. Was glaubst du, was könnte da jetzt noch so drin sein?
0: Irgendetwas, was mit dem Thema Sommerurlaub zu tun hat.
1: Auf jeden Fall. Ich kann dir schon mal so viel verraten. Es ist ein Gegenstand, der war bei uns immer im Sommerurlaub mit dabei. Mittlerweile nicht mehr so oft, aber früher war es ein Muss im Auto.
0: Weil es eine Kühlbox.
1: Nein, die passt nicht da rein ins Handschuhfach. Du greifst jetzt einfach rein. Einmal aufmachen.
0: So, noch spüre ich nichts. Es ist flach, es ist glatt. Fühlt sich an wie so eine CD, da ist ein Loch in der Mitte. Eine CD, das heißt Musik oder ein Hörspiel.
1: Und das ist richtig. Jawohl, es ist eine CD, bei uns früher immer mit dabei gewesen im Handschuhfach. Egal was da war, von Kindermusik bis Schlager und Volksmusik, alles mit dabei. Bei uns in der Familie war alles durchmischt mit Musikgeschmack. Natürlich muss die CD mit ins Handschuhfach.
0: Und Radio Teddy fährt auch gern mit euch in den Urlaub.
1: Genau.
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0: 6:47 Uhr am Freitag. Schönen guten Morgen. Hier ist die Radio Teddy Morgenshow mit Christina und Tim. Und gleich geht's mit dem gute Laune-Hit Move weiter.
1: Guten Morgen.
0: Guten Morgen.
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0: Trinken ist angesagt, vor allem wenn draußen die Sonne so extrem strahlt. Viel Wasser sollten wir am Tag schaffen. Bis zu 3 Liter wird ja unter anderem empfohlen.
1: Ja, und ganz verrückt ist es übrigens bei den Chamäleons. Die trinken nur einige Milliliter am Tag. Mhm. Und die erkennen zum Beispiel auch so Näpfe nicht als Wasserquelle, also auch kein See zum Beispiel, wenn sie in der freien Natur unterwegs sind. Die schnappen sich Wasser von Blättern und nehmen da die Tropfen einfach nur drunter.
0: So wie ich mir Wasser von der Wassermelone schnappe.
1: Genau.
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0: 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Radio Teddy läuft. 6.51 Uhr. Es ist Freitag. Guten Morgen.
1: Guten Morgen.
0: 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Die ultimativen Tipps für den nächsten Familienurlaub oder Ausflug. Bleibt dran, liebe Eltern. Ab 10.15 Uhr geht's los.
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1: Und der kommt in dieser Stunde von den Megastars BTS. Und nächstes Wochenende ist es dann soweit. Dann sind sie auch live in Deutschland in München. Am Samstag und Sonntag spielen sie da ein Konzert. Und so viele von euch wollen dabei sein. Deshalb holen wir sie einfach hier ins Radio. Dann spart ihr euch nämlich die Hinreisekosten natürlich auch. Und diesen ganzen Trubel da, da wird es ja richtig voll sein. Deswegen hört ihr hier bei uns dann das ganze Wochenende alles, was dort in München passiert.
0: Und ja, jetzt natürlich auf dem Laufenden, ja.
1: Gibt's einen kleinen Vorgeschmack? BTS jetzt für euch mit ihrem Mega-Hit Dynamite bei Radio Teddy.

0: Das waren die K-Pop-Megastars von BTS. Und gleich tanzen wir uns gemeinsam wach zusammen mit Radio Teddy Superstar Michael Schulte.
1: Einen wundervollen guten Morgen. Radio Teddy hier, das Familienradio für den ganzen Tag am Freitag. Gemeinsam geht's Richtung Wochenende. Vorher lassen wir die Brötchen im Backofen groß werden und braun. Von uns gibt's das Radio Teddy Familienfrühstücksquiz dazu. 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
17: Tierische Fakten zum Staunen. Füchse gehören zur Familie der Hunde. Sie sind aber die einzigen in dieser Familie, die ihre Krallen ein- und ausfahren können. Und ihre Pupillen sind auch nicht in runder Form, sondern eher schlitzförmig wie bei Katzen.

0: Guten Morgen am Freitag, kurz vor 7.
1: Guten Morgen. Es gibt eine Sache, die wir bestimmt alle schon mal erlebt haben, vor allem jetzt im Sommer. Stellt euch vor, ihr esst euer Eis, ne, und es ist so lecker, dass ihr immer schneller werdet, so geht's mir zumindest, oder schlürft so ein Slush-Eis auch richtig ganz schnell und plötzlich wird es so richtig, richtig kalt im Gehirn und wir haben kurz Kopfschmerzen.
0: Hatte ich noch nie, hab davon schon gehört, von Hirnfrost.
1: Wie, du hast noch keinen Hirnfrost?
0: Nee, ich glaube, ich esse mein Eis gar nicht so schnell.
1: Stimmt, du bist ja so eine ganz langsame Eisesserin.
0: So, dass ich Milchshake am Ende eigentlich immer habe.
1: Ach, das stimmt. Und warum das mit dem Gehirnfrost passiert, das möchte Marlene 7 Jahre wissen. Wir haben die Antwort gleich, kurz vor 7:30.
0: Und jetzt die Radio Teddy Nachrichten mit Nils. Schönen guten Morgen, Nils.
2: Hi, guten Morgen.
0: Kurz vorher, hattest du schon mal Hirnfreeze, Hirnfrost?
2: Ja, ich kann mich erinnern, als Kind. Ja, ja. Da habe ich das wahrscheinlich dann auch zu schnell gegessen. Ja.
0: Und wie hat es sich angefühlt?
2: Naja, so gedrückt, war so ein bisschen unangenehm ist das so im Kopf.
0: Ja. Okay, verstehe. Gut. Zurück zu den Meldungen. Einige sind ja schon in den Sommerferien und die anderen freuen sich ja auch schon drauf. Keine E-Mails mehr, keine Gruppenchats. Trotzdem geht's bei dir jetzt um den Weg zur Schule.
2: Ja, der sollte ja immer sicher sein, vom ersten bis zum letzten Schultag. Und idealerweise laufen Kinder ja zur Schule und wieder zurück. Und Sicherheit im Straßenverkehr ist ja vor allem dann ein besonders großes Thema, wenn nach den Sommerferien Mädchen und Jungen eingeschult werden. Da heißt es, am besten jetzt schon vorbereiten, sagt Falk Hoffmann vom Autoclub ACE.
3: Ja, also das ist mein Appell an die Eltern, mit den Kindern am besten noch vor der Einschulung, vor den großen Sommerferien, mal den Schulweg, den künftigen, abgehen. Gemeinsam, das nicht nur einmal, sondern mehrfach. Und der kürzeste Weg ist nicht immer der sicherste, also vielleicht auch mal einen kleinen Umweg in Kauf nehmen.
2: Der Schulweg sollte für Kinder also übersichtlich sein und sichere Übergänge haben. In 3 Bundesländern sind schon Sommerferien und heute Mittag starten auch die Schulkinder in Sachsen, Sachsen-Anhalt, Schleswig-Holstein und Thüringen in die schönste Zeit des Jahres. Am Wochenende steht damit also auch die nächste Reisewelle an. Familien, die mit dem Auto in den Urlaub fahren möchten, müssen mehr Zeit einplanen, sagen die Autoclubs. Denn auf den Straßen in Richtung Nord- und Ostsee und in Richtung Alpen wird es voll. Und was bei uns in der Region los ist, das weiß Luisa.
4: Die Mörsertafel hier bei uns in NRW ist gerettet. Die Hilfsorganisation hat einen neuen Standort für ihren Verein gefunden. In modernen neuen Räumen können sie nun wieder Lebensmittel an Bedürftige austeilen. Es bietet auch Platz für Sozialräume, in denen Kinder spielen können. Die Lebensmittelausgabe soll im September starten.
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2: Bei der Fußball-Weltmeisterschaft hat Spanien das Achtelfinale erreicht. Der amtierende Europameister hat gegen Österreich klar mit 3:0 gewonnen. Ebenfalls in die nächste Runde geschafft hat es Portugal. Das Team um Superstar Cristiano Ronaldo setzte sich in einem spannenden 16. Finale gegen Kroatien mit 2:1 durch. Soweit die Meldungen. 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
2: Hier bei uns in NRW auf der A3 Frankfurt Richtung Köln zwischen Siebengebirge und dem Kreuz Bonn-Siegburg. Verkehrsbehinderungen wegen einer Baustelle. Gute Fahrt.
0: Sonne zum Start ins nächste Sommerwochenende. Hier bei uns in NRW bleibt es heute trocken. Die Sonne strahlt bei bis zu 25 Grad. Und auch morgen tragen wir wieder Sonnencreme auf der Haut, Sonnenhut auf der Nase bei bis zu 27 Grad. Am Sonntag ein Sonne-Regen-Mix mit großer Regenbogenwahrscheinlichkeit.
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1: Gemeinsam macht es viel mehr Spaß, liebe Kids, und genau deswegen machen wir es auch jeden Morgen mit euch gemeinsam. Zähneputzen zur Lieblingsmusik und heute ist es sogar was ganz Besonderes, denn wir haben bei jedem Radio Teddy Zahnputzen einen ganz neuen Kinderhit für euch, ne? Um perfekt so ins Wochenende zu starten mit Party. Gleich gibt's was Neues von Izzy Sing, mehr dazu, aber erstmal zu Lina, 6 Jahre. Putzt du eigentlich alleine oder mit jemandem zusammen?
7: Manchmal putzt meine Mama mir die Zähne, weil ich komme an manche Stellen nicht ran. Und dann putzt nochmal mein Papa gründlich nach.
1: No. Okay, und alle, die jetzt auch bereit sind, schnappen sich die Zahnbürste und zum Zähneputzen gibt's jetzt den ganz, ganz neuen Hit von Izzy Singt. Und
0: ja, wir machen was, was einige machen im Sommer.
1: Ja, wir springen in den Pool. Springen. Cool im Pool, so heißt der ganz, ganz neue Kinderhit. Und den gibt's jetzt für euch zum Zähneputzen. Euch viel Spaß mit dem Radio Tali Zahnputz-Hit. Und los geht's mit dem Startsignal.

0: im Pool, der ganz, ganz neue Kinderhit von Izzy singt, hier zum Zähneputzen. Ja, und die Zähne, die sind jetzt auch schön sauber.
1: Fertig!
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0: 7.10 Uhr, Radio Teddy läuft. Es ist Freitag. Schönen guten Morgen.
1: Guten Morgen und guten Appetit beim Frühstück an Familien. Lasst es euch schmecken und zum Mitschmatzen gleich Michael Schulte aus den Charts mit seinem aktuellen Hit 5 AM.
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0: 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Und jetzt raten wir mit Alvan, 8 Jahre, und seiner Mutter Ulrike aus Berlin-Steglitz. Guten Morgen.
1: Morgen.
3: Guten Morgen.
1: Wer von uns beiden hat denn schon mal ein Picknick im Wohnzimmer gemacht? Christina oder ich?
4: Christina.
0: Christina.
5: Tim.
0: Christina.
5: Tim.
0: Christina.
5: Tim.
0: Christina.
5: Tim.
0: Christina.
5: Tim.
0: Christina.
1: Ja. Herzlichen Glückwunsch! Ihr gewinnt 2 Tickets für den Trampolinpark MyJump in Frankfurt, oder?
3: Dankeschön!
4: Danke!
0: Bitte sehr!
1: Und super. Christina,
3: danke.
1: Wie macht man Picknick zu Hause im Wohnzimmer?
0: Na, du holst dir eine Picknickdecke, breitest sie aus, am besten im Wohnzimmer, also meistens ja viel Platz. Und dann setzt man sich da im Schneidersitz hin und Picknick. Wir haben das gemacht, nicht jetzt, weil draußen Winter ist und wir Lust auf Picknicken hatten, sondern wir hatten damals die Kita-Gruppe von meiner Tochter bei uns zum Frühstück.
1: Ja.
0: Das haben wir dann immer einmal im Monat irgendeine Familie eingeladen oder ein Kind. Und dann haben wir alle zusammen halt im Wohnzimmer gepicknickt.
1: Ach, schön. Was ist denn so euer Lieblingssnack, Alvan und Ulrike? Jetzt beim Picknick oder vielleicht auch so mal, wenn ihr unterwegs seid? Vielleicht Gummibärchen,
0: Gurken,
1: Radieschen,
3: ja, Obst, Gemüse, geschnipselt, vielleicht ein paar Cracker, von jedem bisschen was.
0: Ja, Cracker, wollte ich gerade sagen. Passt auch immer super mit Frischkäse, kann man dippen. Oh.
3: Genau.
1: So, genug von Essen, bevor wir jetzt hier Hunger kriegen.
0: Euch noch einen schönen Tag, schönen Start ins Wochenende.
3: Danke.
4: Danke.
0: Bitte.
1: Und die nächste verrückte Geschichte gibt's Montag früh wieder um 7.10 Uhr.
0: Ja, und wir haben da noch was für die lange Autofahrt. Macht mit bei Kinderwissen Elternquissen und gewinnt ein Rätselblock in einer Stunde hier bei Radio Teddy.
1: Jetzt Michael Schulte. You love me.

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0: Schönen guten Morgen, die Radio Teddy Morgenshow hier mit Christina und Tim.
1: Guten Morgen.
0: Guten Morgen. Liebe Grüße an alle fleißigen Mamas und Papas, die gerade noch die Schulbrote schmieren. Für einige werden es die letzten Schulbrote sein vor den Sommerferien. Wir sorgen für Musik in der Küche, gleich der Dance-Hit aus den Charts, Where is my Husband?
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0: Trinken ist angesagt. Vor allem, wenn draußen die Sonne so extrem strahlt. So 1,5 bis 2 Liter Brote sein vor den Sommerferien. Wir sorgen für Musik in der Küche, gleich der Dance-Hit aus den Charts, Where is my Husband?
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0: Trinken ist angesagt. Vor allem, wenn draußen die Sonne so extrem strahlt. So 1,5 bis 2 Liter, sagt man.

0: 7.24 Uhr, Freitagmorgen, die Radio Teddy Morgenshow mit Christina und Tim. Guten Morgen.
1: Guten Morgen.
0: Gute Fahrt Richtung Schule und Kita wünschen wir. Dazu gesellen sich gleich die Radio Teddy Superstars David Guetta und Jennifer Lopez zusammen.
1: Und heute gibt's für dich, liebe Christina, einen Gegenstand aus dem Handschuhfach. Den kennen einige von euch vom Radio vielleicht gar nicht mehr.
0: Wie soll ich den denn erkennen?
1: Na, du darfst ihn erfüllen und ihr ratet vor dem Radio mit. Gleich in der Radio Teddy Fühlbox Challenge um 7.40 Uhr.
0: Okay, aber werde ich es herausfinden können?
1: Ich denke schon. Okay. Also vielleicht kennt ihr das vom Radio auch noch. Vielleicht habt ihr sowas auch noch zu Hause rumliegen. Aber es ist nicht mehr so typisch, würde ich sagen.
0: Okay, gut. Verstehe.
1: Vorher finden wir erstmal passend zum Sommer heraus, warum beim Eisessen manchmal plötzlich Winter in unserem Kopf ist. 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
3: Mit Nils, hallo. Marlene fragt, warum sie beim Eisessen Kopfschmerzen bekommt. Das passiert, wenn man das Eis zu schnell isst. Denn das ist klar, wer langsam Eis isst, bekommt diesen sogenannten Kältekopfschmerz nicht. Wie dieser Kältekopfschmerz genau entsteht, das können die Wissenschaftler noch nicht genau beweisen. Aber erklären können sie es irgendwie schon. Und die Erklärung, die sie haben, ist so. Wenn Eis bei uns an den Gaumen kommt, also an die Oberseite im Mund, dann verengen sich dort die Blutgefäße. Das passiert nun mal bei Kälte am Körper. Dadurch steigt aber der Druck in den Adern. Und das will das Gehirn verhindern und sich vor der Kälte schützen und weitet deshalb die Blutgefäße, also die Adern. Und weil die sich weiten, brauchen sie mehr Platz und drücken auf die Nerven, die dann einen Schmerz melden, den Kältekopfschmerz. Etwas dagegen tun können wir in dem Moment selber nicht. Nur kurz warten, bis es nicht mehr kalt ist im Mund, dann hört der Schmerz ganz schnell wieder auf. Und deshalb gilt, Eis ganz langsam essen, damit es im Mund zwischen den einzelnen Eisportionen immer wieder schön warm wird. Dann tut das Eis im Kopf auch garantiert nicht weh.
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19: Guten Morgen am Freitag, 7.30 Uhr, 7:30, 7:30.
20: Guten Morgen.
19: Schön, dass wir uns hören.
20: Liebe Christina, großes Finale in der Radio Teddy Handschuhfach Challenge. Einmal darfst
19: Finale.
20: Du noch Genau. Einmal darfst du noch reingreifen und ertasten. Und heute gibt es einen Gegenstand, den kennen viele gar nicht mehr. Aha. Der liegt aber bei mir zum Beispiel noch immer im Handschuhfach, auch wenn ich ihn nicht mehr benutzen kann.
19: Brauche ich einen Bleistift, um irgendwas aufzudrehen?
20: Nein, es ist keine Kassette.
19: Okay. Was könnte das sein? Seid dabei und ratet mit in der Radio Teddy Challenge in 10 Minuten. Es ist bestimmt etwas, was ihr, liebe Kids, aber auf jeden Fall schon mal gesehen habt oder kennt.
20: Ja.
19: Okay. Und jetzt die wichtigsten Meldungen des Morgens mit Nils. Guten Morgen.
21: Guten Morgen. Bis zur Einschulung der Erstklässler nach den Sommerferien ist es ja noch eine Weile hin. Trotzdem empfiehlt die Deutsche Verkehrswacht, dass Eltern schon jetzt beginnen, den Schulweg zu üben. Dabei ist der kürzeste nicht immer der beste. Der Schulweg sollte für Kinder übersichtlich sein und sichere Übergänge haben. In 3 Bundesländern sind schon Sommerferien und heute Mittag starten auch die Schulkinder in Sachsen, Sachsen-Anhalt, Schleswig-Holstein und Thüringen in die schönste Zeit des Jahres. Am Wochenende steht damit also auch eine weitere Reisewelle an. Bei der Fußball-WM hat Spanien das Achtelfinale erreicht. Der amtierende Europameister hat gegen Österreich klar mit 3:0 gewonnen. Ebenfalls in die nächste Runde geschafft hat es Portugal. Das Team um Superstar Cristiano Ronaldo setzte sich gegen Kroatien mit 2:1 durch.
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21: Hier bei uns in NRW auf der A4 Aachen Richtung Köln zwischen Merzenich und Elsdorf 2 Kilometer Stau nach einem Unfall im Baustellenbereich. Allen eine gute Fahrt.
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19: Sonne zum Start ins nächste Sommerwochenende. Hier bei uns in NRW bleibt es heute trocken. Die Sonne strahlt bei bis zu 25 Grad. Und auch morgen tragen wir wieder Sonnencreme auf der Haut, Sonnenhut auf der Nase bei bis zu 27 Grad. Am Sonntag ein Sonne-Regen-Mix mit großer Regenbogenwahrscheinlichkeit.
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20: Zähneputzen, liebe Kids, machen wir jeden Morgen gemeinsam zur Lieblingsmusik mit dem Radio Teddy Zahnputz-Hit. Und heute ist es was ganz Besonderes, denn wir haben bei jedem Radio Teddy Zahnputz-Hit einen ganz neuen Kinderhit für euch und kommen jetzt schon zu Zahnputz-Hit Nummer 3 und zwar von Papa La Papp. Da wird es gleich richtig heiß, heiß, heiß. Jetzt aber noch vorher kurz zu Emilia, 10 Jahre. Was wäre denn so dein Wunsch-Zahnpasta-Geschmack?
2: Pfefferminze und Wassermelone.
20: Alles klar. Und alle, die jetzt auch ready sind, schnappen sich die Zahnbürste, da kommt Zahnpasta drauf. Und zum Zähneputzen jetzt der ganz, ganz neue Kinderhit von Papa La Papp. Heiß, heiß, heiß. Euch viel Spaß und los geht's mit dem Startsignal.
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0: Jawohl, heiß, heiß, heiß. Der ganz, ganz neue Kinderhit von Papa La Papp hier als Radio-Teddy Zahnputzelt. Und die Zähne, die sind jetzt auch richtig schön sauber.
1: Fertig.
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0: 7.39 Uhr, Freitagmorgen, die Radio Teddy Morgenshow an eurer Seite. Guten Morgen.
1: Guten Morgen.
0: Und allen Kita-Familien wünschen wir guten Appetit beim Frühstück. Gleich dazu der Hit von Jennifer Lopez und David Guetta. Doppelte Power für den Start Richtung Wochenende mit Save Me Tonight.
1: Vorher greifen wir ein letztes Mal ins Handschuhfach.
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1: Wir hatten schon alles Mögliche mit dabei. Wir hatten ein Nackenkissen, wir hatten die Sonnencreme und jetzt kommt... Na, Christina, das findest du heraus. Wir sind mittendrin im großen Finale der großen Radio Teddy Handschuhfach-Challenge. Einmal darfst du noch reingreifen. Was glaubst du, was könnte da jetzt noch so drin sein?
0: Irgendetwas, was mit dem Thema Sommerurlaub zu tun hat.
1: Auf jeden Fall. Ich kann dir schon mal so viel verraten. Es ist ein Gegenstand, der war bei uns immer im Sommerurlaub mit dabei. Mittlerweile nicht mehr so oft, aber früher war es ein Muss im Auto.
0: Weil es eine Kühlbox.
1: Nein, die passt nicht da rein ins Handschuhfach. Du greifst jetzt einfach rein. Einmal aufmachen.
0: So, noch spüre ich nichts. Es ist flach, es ist glatt, fühlt sich an wie so eine CD, da ist ein Loch in der Mitte. Eine CD, das heißt Musik oder ein Hörspiel.
1: Und das ist richtig. Jawohl, es ist eine CD, bei uns früher immer mit dabei gewesen im Handschuhfach. Egal was da war, von Kindermusik bis Schlager und Volksmusik, alles mit dabei. Bei uns in der Familie war alles durchmischt mit Musikgeschmack. Natürlich muss die CD mit ins Handschuhfach.
0: Und Radio Teddy fährt auch gern mit euch in den Urlaub.
1: Genau.
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0: 7.48 Uhr. Freitagmorgen. Gemeinsam geht's so ganz langsam Richtung Wochenende. Vorher Richtung Schule, Arbeit und Kita. Freut uns, dass Radio Teddy dabei ist. Alle reden von den Sommerferien. Bei Nils in den Nachrichten geht es aber erstmal um den Schulweg. Warum? Das erfahrt ihr gleich. Seid vorbereitet. Um 8 mehr in den Radio Teddy Nachrichten dazu. 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
1: Jetzt geht's weiter mit cooler Chartmusik, die so klingt, als wäre sie aus den 80ern, ist aber relativ neu. Von Sophie and the Giants hier. Shut Up and Dance bei Radio Teddy.

0: 7.51 Uhr, die Radio Teddy Morgenshow mit Christina und Tim. Guten Morgen am Freitag.
1: Guten Morgen.
0: Nie wieder Langeweile bei langen Autofahrten, liebe Eltern, liebe Familien. Die ultimativen Tipps für den nächsten Familienurlaub oder Ausflug. Bleibt dran, mehr dazu ab 10.15 Uhr.
2: Das ist richtig cool.
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1: Ja, und der Song, der sorgt für gute Laune, denn normalerweise schreibt die Hamburger Sängerin Songs für andere Künstlerinnen und Künstler wie Tokyo Hotel oder Alle Farben. Tiffany Harris, und mittlerweile ist sie auch selbst...
0: Tiffany, hallo.
1: Ja, und es klingt erstmal so amerikanisch, ne?
0: Ja, so Frühstück bei Tiffany und so.
1: Ja, genau. Und mittlerweile ist sie aber selber als Sängerin unterwegs. Und in ihrem neuen Hit Vertigo geht es um Freundschaft. Es geht nämlich darum, den Menschen, die man liebt, zu sagen, wie sehr man sie schätzt und dass das Leben ohne sie halb so schön wäre.
0: Oder zwischendurch einfach so ein Kuss-Emoji mal schicken.
1: Genau, hier ist Vertigo.

0: Das war der Superhit der Stunde. Vertigo. Und gleich gibt's für euch die K-Pop-Megastars, die nächstes Wochenende auch in Deutschland 2 Konzerte spielen. Und was da so passiert, das hört ihr dann auch hier bei Radio Hörti an dem Wochenende. BTS gleich für euch.
1: Guten Morgen, 7.54 Uhr, es ist Freitag.
0: Guten Morgen.
1: Schön, dass wir den Morgen gemeinsam verbringen. Bevor es Richtung Wochenende geht, haben wir noch was vorbereitet. Liebe Eltern, im Fernsehen ist es Wer wird Millionär? Hier ist es Kinderwissen, Elternquissen. Beantwortet eine Frage aus der Lebenswelt der Kids richtig und gewinnt so für eure Kids.
0: Heute gibt es eine Frage aus dem Sportunterricht, aus der Sportwelt der Kids.
1: Oh, Theorie?
0: Sagt mir, liebe Eltern, wie viele Ringe hat denn das Symbol der Olympischen Spiele? Wie viele Ringe sind das? Wir brauchen nicht die Farben, die Anzahl der Ringe reicht. Und ihr gewinnt dabei für eure Kids einen Quizblock von Tiptoy zum Thema Sport. Da hören die Kids dann Geräusche, beantworten über 200 Quizfragen.
1: Das heißt, sie sind gut beschäftigt?
0: Genau. Passt auch zum Thema, ne? Sport. Und lernen dann auch so verschiedene Sportarten kennen. Ist dann perfekt zum Mitnehmen für den Sommerurlaub zum Beispiel oder auch zum Teil mit den kleinen Geschwistern.
1: Ja, das war mein Gedanke mit beschäftigt. Ja. Auto, lange Fahrt. Ruft jetzt an 0331 76 mal die 2, Mitmachregeln auf radioteddy.de 0331 76 mal die 2, und gewonnen wird für die Kids gleich um 8.20 Uhr.
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12: Guten Morgen am Freitag, kurz vor 8.
13: Guten Morgen. Liebe Eltern, euer Sportwissen ist gefragt. Wie viele Ringe hat denn das Symbol der Olympischen Spiele? Rascht mit und gewinnt Rätselspaß für eure Kids in knapp 20 Minuten.
12: Und jetzt die Radio Teddy Nachrichten mit Nils. Guten Morgen, Nils.
14: Hi, guten Morgen.
12: Einige sind ja schon in den Sommerferien und die anderen freuen sich schon drauf. Trotzdem geht es bei dir jetzt um den Weg zur Schule?
14: Ja, der sollte ja immer sicher sein, vom ersten bis zum letzten Schultag. Und idealerweise laufen Kinder ja zur Schule und wieder zurück. Und Sicherheit im Straßenverkehr ist ja vor allem dann ein besonders großes Thema, wenn nach den Sommerferien Mädchen und Jungen eingeschult werden. Da heißt es am besten, jetzt schon vorbereiten, sagt Falk Hoffmann vom Autoclub ACE.
15: Ja, also das ist mein Appell an die Eltern, mit den Kindern am besten noch vor der Einschulung, vor den großen Sommerferien, mal den Schulweg, den künftigen, abgehen gemeinsam. Das nicht nur einmal, sondern mehrfach. Und der kürzeste Weg ist nicht immer der sicherste, also vielleicht auch mal einen kleinen Umweg in Kauf nehmen.
14: Der Schulweg sollte für Kinder also übersichtlich sein und sichere Übergänge haben. In 3 Bundesländern sind schon Sommerferien und heute Mittag starten auch die Schulkinder in Sachsen, Sachsen-Anhalt, Schleswig-Holstein und Thüringen in die schönste Zeit des Jahres. Am Wochenende steht damit also auch die nächste Reisewelle an. Familien, die mit dem Auto in den Urlaub fahren möchten, müssen mehr Zeit einplanen, sagen die Autoclubs. Denn auf den Straßen in Richtung Nord- und Ostsee und in Richtung Alpen wird es voll. Und was bei uns in der Region los ist, das weiß Luisa.
16: Die Mörsertafel hier bei uns in NRW ist gerettet. Die Hilfsorganisation hat einen neuen Standort für ihren Verein gefunden. In modernen neuen Räumen können sie nun wieder Lebensmittel an Bedürftige austeilen. Es bietet auch Platz für Sozialräume, in denen Kinder spielen können. Die Lebensmittelausgabe soll im September starten.
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14: Bei der Fußball-Weltmeisterschaft hat Spanien das Achtelfinale erreicht. Der amtierende Europameister hat gegen Österreich klar mit 3:0 gewonnen. Ebenfalls in die nächste Runde geschafft hat es Portugal. Das Team um Superstar Cristiano Ronaldo setzte sich in einem spannenden 16. Finale gegen Kroatien mit 2:1 durch. Soweit die Meldungen. 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
14: Hier bei uns in NRW auf der A4 Aachen Richtung Köln zwischen Merzenich und Elsdorf 2 Kilometer Stau nach einem Unfall im Baustellenbereich. Allen eine gute Fahrt.
12: 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Sonne zum Start ins nächste Sommerwochenende. Hier bei uns in NRW bleibt es heute trocken. Die Sonne strahlt bei bis zu 25 Grad. Und auch morgen tragen wir wieder Sonnencreme auf der Haut, Sonnenhut auf der Nase bei bis zu 27 Grad. Am Sonntag ein Sonne-Regen-Mix mit großer Regenbogenwahrscheinlichkeit. Guten Morgen, Freitag ist es.
13: Guten Morgen und morgen ist großer Feiertag in den USA, der Unabhängigkeitstag. Was da genau gefeiert wird und was eigentlich diese ganzen Streifen und Sterne auf der USA-Flagge bedeuten, wir checken alles. Gleich kurz vor 8:30.
12: Ja, und vorher doppelte Superstar-Power von Michael Schulte und Orstes aus den Charts. Jetzt gute Fahrt zur Schule, Kita und Arbeit. Für manche ist es der letzte Schulweg vor den Sommerferien mit den K-Pop-Megastars BTS.

0: 8.08 Uhr am Freitag. Guten Morgen und vor allem gute Fahrt Richtung Arbeit, liebe Eltern. Radio Teddy ist dabei.
1: Guten Morgen.
0: Oh, guten Morgen.
1: Ich hab mich gerade...
0: Ja, dazu gleich Superstar Taylor Swift mit ihrem aktuellen Hit Opelite. Und vielleicht ist sie gerade dabei, sich fertig zu machen. Es soll ja angeblich der Hochzeitstag von ihr sein. Da sitzt man jetzt schön am Morgen noch in der Maske und oh, wird toll. Wir halten euch auf dem Laufenden. Übrigens, nie wieder Langeweile bei langen Autofahrten. Die ultimativen Tipps für den nächsten Familienurlaub oder Ausflug. Bleibt dran, liebe Eltern, ab 10.15 Uhr geht's los.
1: Jetzt, wie versprochen, Taylor Swift. Aha.

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0: 8.15 Uhr, jetzt 8.16 Uhr am Freitag. Guten Morgen, viel Spaß beim Familienausflug am Wochenende. Bis dahin läuft Radio Teddy gleich mit Dua Lipa aus den Charts Training Season.
1: Und jetzt quizt ihr, liebe Eltern, wieder. Und unsere Kandidatin heute ist Jenny.
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0: Na, was bleibt so alles hängen, was die Kids erzählen? Das testen wir hier jeden Morgen mit einer Frage, die ihr richtig beantwortet und so für eure Kids gewinnt.
1: Und zwar gibt's für euch den Quizblock von Tiptoy zum Thema Sport. Da hören eure Kids dann Geräusche, beantworten über 200 Quizfragen und lernen so verschiedene Sportarten kennen. Perfekt für unterwegs jetzt, zum Beispiel wenn es dann in den Familienurlaub geht oder auch um es mit den kleinen Geschwistern zu teilen.
0: 0331 76 mal die 2, Mitmachregeln auf radioteddy.de. Jetzt quizzen wir mit Jenny für ihre Töchter Hanna 6 und Lilly 3 aus Bremen. Guten Morgen.
1: Guten Morgen.
3: Guten Morgen.
0: Jenny, ist Hanna schon in der Schule oder wird sie nach den Sommerferien eingeschult?
3: Die wird nach den Sommerferien eingeschult. Wir stehen gerade vor der Kita, damit sie noch die letzten Kita-Tage genießen kann.
0: Oh, wie aufregend.
3: Ja,
0: und
3: total.
0: Seid ihr schon mittendrin in den Vorbereitungen?
3: Na klar, Schulranzen ist schon da, ne?
0: Wow.
3: Wir überlegen gerade noch, wie die Schultüte aussehen soll, was da drauf soll.
0: Oh.
3: Also schon mittendrin.
0: Ach, okay.
3: Aber wie viel Zeit ist ja noch.
0: Und damit auch Hanna pünktlich in die Kita kommt, machen wir jetzt ganz kurz und schnell.
1: Genau, Jenny, super. Für dich gibt es eine Frage aus dem Sportunterricht der Kids. Wie viele Ringe hat denn das Symbol der Olympischen Spiele?
3: Das sind 5 Ringe.
1: Okay, dann können wir mal ganz kurz die Farben durchgehen. Blau, Gelb, Schwarz, Grün und Rot. Und hast du mitgezählt? Es
0: ja.
1: waren?
0: 5!
1: Ist also richtig. Herzlichen Glückwunsch!
3: Dankeschön!
1: Jenny!
3: Ja, sie hier nicken zwei.
1: Das heißt, du gewinnst für Hanna und Lilly den Quizblock Sport.
3: Super, wir freuen uns. Dankeschön.
0: Bitte sehr. Und ihr seid die Nächsten. Gewinnt mit etwas Glück am Montag Tickets fürs Spaßbad bei Kinderwissen Elternquizzen um 8.20 Uhr hier in der Radio Teddy Morgenshow.

0: Freitagmorgen, 8.24 Uhr, die Radio Teddy Morgenshow hier. Christina und Tim, guten Morgen.
1: Guten Morgen.
0: Ihr bei der Arbeit, liebe Eltern, wir hier für euch im Studio.
1: Und wir holen uns dazu musikalische Unterstützung von Radio Teddy Superstar Leonie. Eine sehr bekannte Nuss-Nougat-Creme hat einen Sonnenschutzfaktor von 9,7.
0: Nuss-Nougat-Creme.
1: Ja, Nuss-Nougat-Creme.
0: Ich sehe schon, wie meine Kinder, sobald sie sich irgendwie ein bisschen damit einschmieren, rumrennen, weil irgendwelche Tierchen hinterherfliegen.
1: Ja, das stimmt. Na, liebe Eltern, habt ihr noch mehr Wissen rund um das Thema Sonnenschutz? Wir testen das mit euch.
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0: Der Sommer läuft aktuell, recht angenehme Temperaturen. Und ihr beantwortet die aktuelle Sonnenschutzfrage richtig. Gewinnt mit ein bisschen Glück ein Sommerset von Pedi Protect. Prall gefüllt mit Sonnenspray, Sonnenfluid, Aftersun Lotion und viel mehr. Für den Schutz und die Pflege sensibler Haut. Frei von reizenden und allergiefördernden Stoffen. Und obendrauf gibt es auch noch den Pinguin Pauli als kuscheligen Strandbegleiter. Klickt euch rein auf radioteddy.de und quizt mit. Ab Dienstag, also nach dem Wochenende, um 11.15 Uhr hier bei Radio Teddy. Gewinn!
1: Und jetzt reisen wir erstmal in die USA. Da läuft ja gerade die Fußball-WM und da wird morgen auch was ganz Besonderes gefeiert. Radio Teddy macht Spaß, macht schlau.
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3: Mit Nils, hallo. Die USA werden morgen 250 Jahre alt. Schauen wir uns deshalb die Fahne der USA, der Vereinigten Staaten von Amerika, mal an. Das sind so rot-weiße Querstreifen und oben links in der Ecke ist ein blaues Rechteck mit weißen Sternen drin. Aber was hat das zu bedeuten? Fangen wir mal mit den weißen Sternen im blauen Rechteck an. Es sind genau 50 Sterne und jeder Stern steht für einen Bundesstaat der USA. Alle 50 zusammen sind das gesamte Land. Und die Streifen sind genau 7 rote und 6 weiße. Das sind zusammen 13. Die 13 Streifen stehen für die 13 Bundesstaaten, die die USA gegründet haben. Das war vor genau 250 Jahren. Und das waren alles Bundesstaaten, die damals noch zu Großbritannien gehört haben. Sie waren Kolonien von Großbritannien. Eine Kolonie ist eine Region in einem fernen Land, in der einfach Soldaten hinkommen und sagen, das Land gehört jetzt uns. Und die britischen Kolonien in Nordamerika wollten gemeinsam nicht mehr zu Großbritannien gehören, haben für die Unabhängigkeit, also für die eigene Freiheit gekämpft und sich dafür auch zusammengetan und sich deshalb die gemeinsame Fahne gegeben. Übrigens, die Fahne der USA hat auch einen Namen, nämlich Sternenbanner. Aber weil sie aus Sternen und Streifen besteht, wird sie auch genauso genannt: Stars and Stripes.
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10: Hallo, hier ist Angie, eure Radio Teddy-Reporterin. Eines der größten Naturschutzgebiete gibt's hier bei uns in NRW im Brachterwald am Niederrhein. Dort könnt ihr nahezu unberührte Natur erkunden. Etwa 30 Kilometer lange Wander- und Radrouten führen euch durch Sanddünen und Heideland. Und mit etwas Glück entdeckt ihr sogar echte Wildpferde.
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Tierische Fakten zum Staunen. Schmetterlinge schmecken mit ihren Füßen. Ihre Geschmacksknospen befinden sich an ihren Füßen und sie können so herausfinden, ob eine Pflanze für sie geeignet ist, indem sie sie berühren.

0: Guten Morgen auf Freitag, 8.31 Uhr, eine Minute nach halb neun.
1: Guten Morgen.
0: Es wird wieder passieren.
1: Ja.
0: Oder? Moment mal, ich muss mal ganz kurz nachschauen, dass ob sie denn jetzt auch schon wach sind, weil manchmal schlafen die gerne. Hallo, seid ihr da?
2: Hallo.
0: Ja, die sind da. Sie sind gelb, sie sind lustig, sie lieben Bananen, die Minions. Und heute laufen die kleinen Kerlchen hier auch durchs Radio-Teddy-Programm. Ihr werdet sie hören und sobald ihr sie hört, ganz schnell anrufen.
1: Sie klingen auch sehr verrückt. Ja. Sie machen nämlich ein Geräusch, was Kinder sehr gerne machen.
0: Oh Mann. Hört ihr das? Ruft ganz schnell an. 0331 7 und 6 mal die 2.
1: Und mit ein bisschen Glück gewinnt ihr Tickets für die ganze Familie für den ganz, ganz neuen Kinofilm Minions und Monster. Eine sehr, sehr witzige Geschichte, wie die Minions Hollywood erobern als Filmstars und plötzlich aber auch noch Monster in die Welt entlassen und damit totales Chaos anrichten.
0: Typisch Minions.
1: Genau. Und ob sie das wieder retten können, das seht ihr dann im Kino seit gestern.
0: Mitmachregeln auf radioteddy.de 0331 7 und 6 mal die 2. Wir hören uns. Und jetzt die wichtigsten Meldungen des Morgens mit Nils. Guten Morgen.
3: Guten Morgen. Für Julian Nagelsmann ist die Zeit als Trainer der deutschen Fußballnationalmannschaft offenbar beendet. Wie die Bild-Zeitung gerade berichtet, will er heute seinen Rücktritt erklären. Das deutsche Team war Anfang der Woche im WM-16-Finale gegen Paraguay ausgeschieden. Bis zur Einschulung der Erstklässler nach den Sommerferien ist es ja noch eine Weile hin. Trotzdem empfiehlt die Deutsche Verkehrswacht, dass Eltern schon jetzt beginnen, den Schulweg zu üben. Dabei ist der kürzeste nicht immer der beste. Der Schulweg sollte für Kinder übersichtlich sein und sichere Übergänge haben. In drei Bundesländern sind schon Sommerferien und heute Mittag starten auch die Schulkinder in Sachsen, Sachsen-Anhalt, Schleswig-Holstein und Thüringen in die schönste Zeit des Jahres. Am Wochenende steht damit also auch eine weitere Reisewelle an.
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3: Hier bei uns in NRW auf der A4 Aachen Richtung Köln zwischen Merzenich und Elsdorf 2 Kilometer Stau nach einem Unfall im Baustellenbereich. Allen eine gute Fahrt.
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0: 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Sonne zum Start ins nächste Sommerwochenende. Hier bei uns in NRW bleibt es heute trocken. Die Sonne strahlt bei bis zu 25 Grad. Und auch morgen tragen wir wieder Sonnencreme auf der Haut, Sonnenhut auf der Nase bei bis zu 27 Grad. Am Sonntag ein Sonne-Regen-Mix mit großer Regenbogenwahrscheinlichkeit. Guten Morgen, es ist Freitag.
1: Guten Morgen, gleich der neue Kinderhit von Frank und seine Freunde. Sonne auf laut, 6-7. Und jetzt?
0: 6-7.
1: Ja.
0: Ich sag so, denk dran an Silvester von 2026 beim Jahreswechsel. Steht ja dann 2027 und da hat meine Tochter gesagt, Mama, merkst du was? 26, 27, 6-7.
1: Ein SSS. Dreimal S?
0: Nein, die letzte Ziffer
1: ändert
0: sich
1: von 6 zu 7. Naja, aber dann kann man noch sagen. Ja, ich wollte nur die Abkürzung sagen. 6-7 Silvester.
0: Ach so.
1: So, und jetzt gesellt sich Superstar Leonie zu euch ins Auto. Auf dem Weg Richtung Kita.

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Mitmachregeln auf radioteddy.de. 0331 7 und 6 mal die 2.

0: Liebe Grüße an alle, die heute mit dem Fahrrad zur Arbeit fahren. Schön, dass Radio Teddy weiter im Ohr bleibt. Dazu Lieblingsmusik hier bei Radio Teddy. 8.44 Uhr, Freitagmorgen, gleich mit Michael Schulte.
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2: 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Jetzt eine Minute Karibik mit Meeresbiologin Lisa.
3: Wir sind in Mittelamerika. Wir haben Mexiko, wir haben Belize, viele verschiedene karibische Inseln.
2: Das macht dieses Gewässer besonders.
3: Türkisfarbenes Wasser, Korallenriffe und Mangroven und eine unglaubliche Artenvielfalt.
2: Diese Tiere sind hier zu Hause.
3: Der Papageienfisch, der am Korallenriff die Algen abkratzt, der dann auch den wunderschönen weißen Korallensand produziert. Das ist nämlich der Kot des Papageienfischs. Verschiedene Rochen, Oktopoden, der ein oder andere Wal und Haie.
2: Diese Pflanzen und Lebensräume gibt es zu entdecken.
3: Die Mangrovenwälder, das sind die Wälder, die zwischen dem Meer und dem Land sich bilden. Dort findet man vor allem kleine Jungfische und Babygarnelen.
2: So erlebt ihr als Familie den Ort.
3: Mangrovenführungen machen, schnorcheln gehen, vom Strand direkt ins flache Wasser reinlaufen.
2: Das muss mit.
3: Kescher, Eimer, eine Lupe und Schnorchelausrüstung.
2: Der Geheimtipp.
3: Nur korallenfreundlichen Sonnenschutz nutzen.
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0: Wunderschönen guten Morgen, die Radio-TV-Morgenshow hier mit Christina und Tim an eurer Seite.
1: Guten Morgen.
0: 8:51 Uhr ist Freitag, jetzt geht gemeinsam so langsam Richtung Wochenende.
1: Eben war es soweit, die Minions, die waren hier im Programm zu hören. Und wer jetzt, ganz schnell anruft und es hier zu uns ins Studio schafft, gewinnt mit ein bisschen Glück Tickets für die ganze Familie für den brandneuen Kinofilm Minions und Monster. Eine sehr, sehr witzige Geschichte, wie die Minions als Filmstars Hollywood erobern und dann die Welt mit Monstern fluten. Ob sie dieses Chaos dann wieder retten können, das seht ihr seit gestern im Kino. So, 031 76 mal die 2. Die Mitmachregeln stehen auf radioteddy.de.
0: So. Gespannt, ob wir hier einfach irgendwo rangehen.
1: Was sagst du?
0: Ob wir hier einfach irgendwo rangehen?
1: Auf jeden Fall.
0: Okay. So, wer hat es zu uns ins Studio geschafft? Guten Morgen.
1: Morgen.
2: Ja, guten Morgen. Hier ist der Sebastian und wir kommen aus Basdorf.
0: In Brandenburg, richtig?
2: Hier? Genau, in Brandenburg.
1: Sebastian, du rufst an, weil du die Minions angeblich gehört hast.
2: Ja, das stimmt. Genau. Und unsere beiden Kiddies da sind Riesenfans von denen und die würden sich super, super freuen.
1: Und was haben die Minions für ein Geräusch gemacht, dass du sie gehört hast?
2: Na, das, was sie immer machen, ist
0: Ja. Tim, was möchtest du denn jetzt hören? Also, wir Eltern halten zusammen. Ich glaube, so ein Geräusch kommt jetzt nicht im Radio raus.
1: Ich wollte das Pupsen von den Minions hören.
0: Das sage mal.
2: Pupsen war das Gewinn, richtig. Ja, ich krieg's mal hin.
0: Du bist großartig, Sebastian.
1: Herzlichen Glückwunsch!
2: Dankeschön. Oh, cool, da freue ich mich. Und vor allem die Kiddies, super.
1: Ja, ihr geht nämlich gemeinsam als Familie ins Kino in den brandneuen Kinofilm Minions und Monster. Ganz viel Spaß. Ja,
2: sehr cool. Vielen lieben Dank euch.
0: Sehr gerne. Bitte und liebe Grüße an die Kids und habt ein wundervolles Wochenende und genießt die letzten Schultage vor den Sommerferien.
2: Ja, genau, ist ja nicht mehr so viel los in der Schule zum Glück.
0: Ja, das stimmt. Nur noch aufräumen ist angesagt. Hey!
2: Genau.
3: Das ist richtig cool.
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1: Coole Beats und ein Hauch von Halloween. So beschreiben viele Fans den Song von Tame Impala und Sängerin Jenny. Der Song läuft auch auf Social Media gerade in vielen Videos und begeistert die Hörer. Und ganz besonders auffällig sind auch diese Orgeltöne in dem Song. Achtet da mal drauf. Und der passt auch dazu, der Titel. Dracula, jetzt hier bei Radio Teddy.

0: Der Superhit der Stunde, Dracula war das. Und gleich geht's weiter mit dem Soundtrack aus dem neuen Toy Story 5 Film, geschrieben und gesungen von Radio-Tali-Superstar Taylor Swift.
1: Ja, in Deutschland erscheint der Film am 23. Juli.
0: Dann übrigens auch mit Christina Stimme.
1: Tim. 8.57 Uhr am Freitag. Schönen guten Morgen. Radio Teddy läuft, das Familienradio für den ganzen Tag. Und nie wieder Langeweile bei langen Autofahrten. Die ultimativen Tipps für den nächsten Familienurlaub und oder Ausflug. Bleibt dran, liebe Eltern. Ab 10.15 Uhr geht's los.
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3: Mit Angie. Hallöchen. Es war einmal in einem weit entfernten Märchenland. Quatsch! Auch hier bei uns in NRW könnt ihr wahrhaft märchenhafte Abenteuer erleben. Zum Beispiel im Märchen- und Wesersagenmuseum in Bad Oeynhausen. Wie kommen die Geschichten ins Buch? Wer war Widukind? Und was ist eigentlich eine Fabel? All eure Märchenfragen werden dort beantwortet. Etwa 16.000 Geschichten können von euch entdeckt werden. Von den Brüdern Grimm über Hans Christian Andersen bis hin zu Wilhelm Hauff. Alle Infos gibt's für euch auf www.badoeynhausen.de. 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
5: Wie viele Zähne haben Kinder und wie viele Zähne haben Erwachsene?
6: Euer Milchzahngebiss besteht aus 20 Zähnen. Dazu gehören 8 Schneidezähne, 4 Eckzähne und 8 Backenzähne. Erwachsene haben vor allem mehr Backenzähne und kommen mit den Weisheitszähnen auf bis zu 32 Zähne.
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0: Guten Morgen am Freitag, 9.01 Uhr, eine Minute nach 9.
1: Guten Morgen, die Fußball-WM läuft weiter und auch wenn Deutschland nicht mehr dabei ist, wird ja oft auch beim Fußball und allgemein beim Sport ja auch von Fair Play geredet.
0: Oh ja.
1: Justus, 8 Jahre, möchte gerne wissen, was dieses Fair Play eigentlich bedeutet. Wir klären das gleich kurz vor 9:30.
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3: Mit Nils Olaf Zipfand. Hallo zusammen. Für Julian Nagelsmann ist die Zeit als Trainer der deutschen Fußballnationalmannschaft offenbar beendet. Wie die Bild-Zeitung berichtet, will er heute seinen Rücktritt erklären. Das deutsche Team war Anfang der Woche im WM-16-Finale gegen Paraguay ausgeschieden. Einige sind schon in den Sommerferien und die anderen freuen sich schon drauf. Trotzdem geht's jetzt um den Weg zur Schule. Der sollte ja immer sicher sein, vom ersten bis zum letzten Schultag. Und idealerweise laufen ja Kinder zur Schule und wieder zurück. Und Sicherheit im Straßenverkehr ist ja vor allem dann ein besonders großes Thema, wenn nach den Sommerferien Mädchen und Jungen eingeschult werden. Da heißt es am besten jetzt schon vorbereiten, sagt Falk Hoffmann vom Autoclub ACE.
4: Ja, also das ist mein Appell an die Eltern, mit den Kindern am besten noch vor der Einschulung, vor den großen Sommerferien, mal den Schulweg, den künftigen, abgehen gemeinsam. Das nicht nur einmal, sondern mehrfach. Und der kürzeste Weg ist nicht immer der sicherste, also vielleicht auch mal einen kleinen Umweg in Kauf nehmen.
3: Der Schulweg sollte für Kinder also übersichtlich sein und sichere Übergänge haben. In 3 Bundesländern sind schon Sommerferien und heute Mittag starten auch die Schulkinder in Sachsen, Sachsen-Anhalt, Schleswig-Holstein und Thüringen in die schönste Zeit des Jahres. Am Wochenende steht damit also auch die nächste Reisewelle an. Und wir kommen nochmal zum Fußball.
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3: Bei der Fußball-Weltmeisterschaft hat Spanien das Achtelfinale erreicht. Der amtierende Europameister hat gegen Österreich klar mit 3:0 gewonnen. Auch in die nächste Runde geschafft hat es Portugal nach einem 2:1 gegen Kroatien. Am Morgen gab es noch eine Partie, Schweiz gegen Algerien. Die Schweizer haben mit 2:0 gewonnen und ziehen ebenfalls ins Achtelfinale ein. Soweit die Meldungen. 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
3: Hier bei uns in NRW auf der A4 Aachen Richtung Köln zwischen Merzenich und Elsdorf 2 Kilometer Stau nach einem Unfall im Baustellenbereich. Allen eine gute Fahrt.
0: 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Sonne zum Start ins nächste Sommerwochenende. Hier bei uns in NRW bleibt es heute trocken. Die Sonne strahlt bei bis zu 25 Grad. Und auch morgen tragen wir wieder Sonnencreme auf der Haut, Sonnenhut auf der Nase bei bis zu 27 Grad. Am Sonntag ein Sonne-Regen-Mix mit großer Regenbogenwahrscheinlichkeit. 9.04, 4 nach 9. Guten Morgen am Freitag.
1: Guten Morgen.
0: Gleich der neue Hit von Chartstürmer Teddy Swims, Mr. Know-It-All. Jetzt kurz durchatmen, die Temperaturen lassen es ja auch gut zu, bevor es dann mit der Arbeit losgeht. Musikalische Unterstützung von Radio Teddy Superstar Taylor Swift.

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1: 9.13 Uhr am Freitag. Schönen guten Morgen. Die Radio Teddy Morgenshow hier, Christina und Tim.
2: Guten Morgen.
1: Gleich Superstar Nico Santos mit seinem gute Laune-Hit All Time High. Ein bisschen geht auch die Sonne auf, sobald er anfängt zu singen.
2: Ja, das stimmt. Vorher öffnen wir ein letztes Mal das Handschuhfach.
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2: Wir hatten schon alles Mögliche mit dabei. Wir hatten ein Nackenkissen, wir hatten die Sonnencreme und jetzt kommt... Na Christina, das findest du heraus. Wir sind mittendrin im großen Finale der großen Radio Teddy Handschuhfach-Challenge. Einmal darfst du noch reingreifen. Was glaubst du, was könnte da jetzt noch so drin sein?
1: Irgendetwas, was mit dem Thema Sommerurlaub zu tun hat.
2: Auf jeden Fall. Ich kann dir schon mal so viel verraten. Es ist ein Gegenstand, der war bei uns immer im Sommerurlaub mit dabei. Mittlerweile nicht mehr so oft, aber früher war es ein Muss im Auto.
1: Weil es eine Kühlbox.
2: Nein, die passt nicht da rein ins Handschuhfach. Du greifst jetzt einfach rein. Einmal aufmachen.
1: So, noch spüre ich nichts. Es ist flach, es ist glatt. Fühlt sich an wie so eine CD, da ist ein Loch in der Mitte. Eine CD, das heißt Musik oder ein Hörspiel.
2: Und das ist richtig. Jawohl, es ist eine CD, bei uns früher immer mit dabei gewesen im Handschuhfach. Egal was da war, von Kindermusik bis Schlager und Volksmusik, alles mit dabei. Bei uns in der Familie war alles durchmischt mit Musikgeschmack. Natürlich muss die CD mit ins Handschuhfach.
1: Und Radio Teddy fährt auch gern mit euch in den Urlaub.
2: Genau.
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0: 9:24 Uhr, die Radio-Teddy-Morgenshow am Freitag. Guten Morgen.
1: Guten Morgen.
0: Ein paar Stunden ackern, liebe Eltern, dann ist Wochenende, Zeit mit der Familie verbringen. Für einige geht es sogar in die Sommerferien. Wir sind dabei. Gleich mit dem Dancer, der für Motivation bei der Arbeit sorgt. New Religion. Und so viele Kids wünschen sich ja ein Haustier, einen Hund zum Beispiel. Der perfekte Tipp, wie wir den Haustierwunsch unserer Kids etwas hinauszögern. Gleich um 9:40 Uhr.
1: Vorher geht's um Fair Play. Das hören wir ja ganz oft beim Fußball, gerade jetzt in der Fußball-WM und allgemein auch im Sport. Fair Play.
0: Fair Play.
1: Was ist das eigentlich? 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
3: Mit Nils, hallo. Bei der Fußball-WM wird ja gerade immer wieder über Fair Play gesprochen. Aber was ist damit gemeint? Fair Play, das habt ihr sicher schon mal gehört. Wer fair spielt, der hält sich natürlich an die Spielregeln. Das gilt im sportlichen Wettkampf genauso wie beim Spielen zu Hause. Im Profisport, wie zum Beispiel beim Fußball, geht dieser Begriff aber noch weiter. Er beschreibt eine Haltung, eine Einstellung eines Sportlers. Da geht es darum, sich auch in den Gegner hineinzuversetzen. Wenn man zum Beispiel gewinnt, sich nicht über alle Maßen zu freuen, denn der Verlierer hat ja auch an der Niederlage zu knabbern. Und wenn man mal die Regeln übertritt, zum Beispiel einen Foul macht, sich zu entschuldigen und dem Gegner aufzuhelfen. Es gibt einige Sportarten, bei denen das Fairplay sogar fest in der Philosophie verankert ist. Zum Beispiel beim Tischtennis. Hier hat Deutschlands erfolgreichster Spieler Timo Boll auch schon einige Auszeichnungen für seine Fairness bekommen. Er gab häufig zu, dass ihm Schiedsrichter zu Unrecht Punkte gegeben hatten. Auch im Fußball gibt es eine Fairplay-Wertung für Teams, die wenige gelbe und rote Karten bekommen haben. Und Fairplay gilt nicht nur auf dem Spielfeld, sondern auch für die Zuschauer. Jemanden zu beschimpfen, zu beleidigen, zu bewerfen, ist natürlich kein Fairplay. Nicht im Sport und auch sonst wo. Und wo fair gespielt wird, macht Sport auch erst so richtig Spaß.
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2: Hallo, hier ist Angie, eure Radio Teddy-Reporterin. Was wir in der Schule lernen, wann wir Ferien haben und wo eine neue Schule gebaut wird, darüber entscheiden hier bei uns in NRW Experten und Expertinnen im

0: Ministerium für Schule und Bildung in Düsseldorf. Sie kümmern sich auch darum, dass Lehrkräfte gut ausgebildet werden.
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1: Hallo, hier ist Angie, eure Radio Teddy-Reporterin. Vor Millionen von Jahren war unser Bayern bedeckt von Wasser, dem sogenannten Jurameer. Weltbekannte Fossilienfunde belegen, dass einst auch Dinosaurier bei uns unterwegs waren. Auf dem Jurasteig-Wanderweg reiste in der Zeit zurück und entdeckt, wie das Jurameer unsere Landschaft gestaltet hat.
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3: Hier bei uns in NRW auf der A4 Aachen Richtung Köln zwischen Merzenich und Elsdorf 2 Kilometer Stau nach einem Unfall im Baustellenbereich. Allen eine gute Fahrt.
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5: Sonne zum Start ins nächste Sommerwochenende. Hier bei uns in NRW bleibt es heute trocken. Die Sonne strahlt bei bis zu 25 Grad. Und auch morgen tragen wir wieder Sonnencreme auf der Haut, Sonnenhut auf der Nase bei bis zu 27 Grad. Am Sonntag ein Sonne-Regen-Mix mit großer Regenbogenwahrscheinlichkeit. Guten Morgen am Freitag, 9.30 Uhr, 9:30, 9:30.
6: Guten Morgen.
5: So viele Kids wünschen sich ein Haustier, einen Hund zum Beispiel. Der perfekte Tipp, wie wir diesen Haustierwunsch etwas hinauszögern in 10 Minuten.
6: Vorher der aktuelle Kinderhit von Familienpopstar Anton und der singt über einen ganz besonderen Urlaubsort. Jetzt schicken wir euch erstmal Jennifer Lopez und David Guetta ins Familienauto für den Weg zur Arbeit. Also, liebe Eltern, ein bisschen zusammenrutschen.

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1: Viele von unseren Kids haben ja einen großen Wunsch. Ein eigenes Haustier. Für uns Eltern immer eine schwierige Entscheidung, gerade weil wir wissen, dass die Meisterarbeit ja doch bei uns hängen bleibt. Ein Papa aus Berlin, Caro, hat da für sich einen Trick parat, wie sie diesen Haustierwunsch etwas hinauszögern.
2: Ja, meine Kinder sind so wie viele, die wollen einen Hund. Ja, und immer wenn sie ankommen und sagen, Papa, wir hätten gern einen Hund, dann erzähle ich ihnen, dass sie einen bekommen. Mhm. Aber erst, wenn beide alt und groß genug sind, um den Hund selbst handeln zu können. Und ich hoffe, dass ich das Ganze so noch ein paar Jahre hinauszögern kann.
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0: 9.50 Uhr, Freitagmorgen, die Radio Teddy Morgenshow mit Christina und Tim. Guten Morgen.
1: Guten Morgen.
0: Die Kids sind in der Schule, in der Kita, es geht ab zur Arbeit, liebe Eltern. Und wir, Moment, nochmal. Die Kids sind in der Schule, in der Kita. Und wo in Deutschland die Schulkinder heute besonderen Grund zur Freude haben, das erfahrt ihr in den Nachrichten um 10. Radio Teddy macht Spaß, macht schlau.
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1: Und das ist dieser schon ein Hit von den Superstar Boys von BTS. Die spielen ja nächstes Wochenende auch in Deutschland am 11. und 12. Juli live in München, also Samstag und Sonntag. So viele von euch würden gerne dabei sein und genau deswegen holen wir sie hier einfach ins Radio, denn dann spart ihr euch diesen Anreiseweg bis nach München, falls ihr nicht um der Ecke wohnt. Das Geld natürlich auch, die Tickets sind ja auch nicht billig. Und wir berichten einfach das ganze Wochenende hier bei Radio Teddy, was dort so in München passiert. Dann ist es so, als wärt ihr dabei und das alles kostenlos. Und jetzt gibt's für euch schon mal so als Einstimmung, als Appetithäppchen für das Konzert Butter von BTS bei Radio Teddy. Small.

0: BTS mit Butter. Nächste Woche live in München. Jetzt schon für euch im Radio.
1: Guten Morgen, Radio Teddy läuft, das Familienradio für den ganzen Tag. Und gleich kümmern wir uns um die Langeweile bei langen Autofahrten. Die ultimativen Tipps für den nächsten Familienurlaub oder Ausflug. Bleibt dran, liebe Eltern. Ab 10.15 Uhr, so in 21 Minuten, geht's los.
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3: Mit Angie, Hallöchen. Hummeln und Wildbienen bestäuben gerade Blüten auf Wiesen und an Bäumen und sorgen so dafür, dass wir Erdbeeren, Äpfel und Co. ernten können. Einige Wespenarten helfen unseren Pflanzen sogar beim Wachsen. Mit einem selbstgebastelten Insektenhotel bekommen die fleißigen Brummer einen tollen Unterschlupf zum Krafttanken. Bemalt eine leere Konservendose rundherum, zum Beispiel wie eine Biene. Füllt die Dose mit hohlen Pflanzenstängeln, also mit Bambus, Holzwolle, Stroh oder dünnen Zweigen. Sucht dann einen sonnigen und vor Regen geschützten Platz auf dem Balkon oder im Garten und hängt euer Insektenhotel mit einer Kordel auf. Noch mehr Tipps für Kids für euch zum Nachhören bei Radio Teddy Plus.
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4: Das Leben nach einer Trennung ist für Mütter und Väter oft eine besondere Herausforderung. Der Kinderschutzbund NRW steht Trennungsfamilien deshalb mit Rat und Tat zur Seite, sagt Nicole Vergin, Sprecherin des Kinderschutzbundes NRW.
5: Viele Konflikte dabei haben mit den Kindern zu tun. Und wenn Eltern die nicht alleine lösen können, ist Hilfe von außen sinnvoll. Der Kinderschutzbund kann dann unterstützen, etwa mit Trennungsberatung. Die gibt es zum Beispiel in Mönchengladbach oder Hagen. Kinder können leichter mit einer Trennung leben, wenn sie nicht in Streitigkeiten hineingezogen werden und nach wie vor Mama und Papa sehen und lieb haben dürfen. In einigen Städten gibt es auch besondere Gruppenangebote für Kinder aus Trennungsfamilien, etwa in Düsseldorf, Krefeld oder Gütersloh.
4: Nicole Vergin vom Kinderschutzbund NRW. Mehr Infos zu den Angeboten in Wohnortnähe auf www.kinderschutzbund-nrw.de.
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13: Mit Nils Olaf Seitz-Zipfand. Hallo zusammen. Für Julian Nagelsmann ist die Zeit als Trainer der deutschen Fußballnationalmannschaft offenbar beendet. Wie die Bild-Zeitung berichtet, will er heute seinen Rücktritt erklären. Das deutsche Team war Anfang der Woche im WM-16-Finale gegen Paraguay ausgeschieden. Einige sind schon in den Sommerferien und die anderen freuen sich schon drauf. Trotzdem geht's jetzt um den Weg zur Schule. Der sollte ja immer sicher sein, vom ersten bis zum letzten Schultag. Und idealerweise laufen ja Kinder zur Schule und wieder zurück. Und Sicherheit im Straßenverkehr ist ja vor allem dann ein besonders großes Thema, wenn nach den Sommerferien Mädchen und Jungen eingeschult werden. Da heißt es am besten jetzt schon vorbereiten, sagt Falk Hoffmann vom Autoclub ACE.
12: Ja, also das ist mein Appell an die Eltern, mit den Kindern am besten noch vor der Einschulung, vor den großen Sommerferien, mal den Schulweg, den künftigen, abgehen gemeinsam. Das nicht nur einmal, sondern mehrfach. Und der kürzeste Weg ist nicht immer der sicherste, also vielleicht auch mal einen kleinen Umweg in Kauf nehmen.
13: Der Schulweg sollte für Kinder also übersichtlich sein und sichere Übergänge haben. In 3 Bundesländern sind schon Sommerferien und heute Mittag starten auch die Schulkinder in Sachsen, Sachsen-Anhalt, Schleswig-Holstein und Thüringen in die schönste Zeit des Jahres. Am Wochenende steht damit also auch die nächste Reisewelle an. Und wir kommen nochmal zum Fußball.
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13: Bei der Fußball-Weltmeisterschaft hat Spanien das Achtelfinale erreicht. Der amtierende Europameister hat gegen Österreich klar mit 3:0 gewonnen. Auch in die nächste Runde geschafft hat es Portugal nach einem 2:1 gegen Kroatien. Am Morgen gab es noch eine Partie, Schweiz gegen Algerien. Die Schweizer haben mit 2:0 gewonnen und ziehen ebenfalls ins Achtelfinale ein. Soweit die Meldungen. 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
13: Hier bei uns in NRW ist auf der A44 München-Gladbach Richtung Düsseldorf im Kreuz Meerbusch die Verbindung zur A57 Richtung Nimwegen wegen einer Baustelle gesperrt.
18: Freundlich, frisch und windig ist dieser Freitag hier bei uns in Nordrhein-Westfalen. Sonne ist am Start und der Wind pustet die Wolken vorbei, heute bei Höchstwerten bis 22 Grad. Und am Wochenende ein kleiner Sommereinbruch. Alles kühlt mal ein bisschen runter. Und apropos runterkühlen, Eis essen geht übrigens immer.
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18: 6 Wochen Ferien, darauf haben viele Kinder gewartet. Und bevor Strand, Berge und Campingplatz ja erreicht sind, wartet oft erstmal eine lange Reise dorthin. Damit es auf der Rücksitzbank nicht langweilig wird, sammeln wir heute die besten Beschäftigungsideen für unterwegs. Gleich als erstes mal mit einem Klassiker, den vermutlich viele gar nicht mehr auf dem Schirm haben. Einen Tipp aus Hamburg gibt's gleich in 9 Minuten. Jetzt erstmal Michael Schulte, der selbst übrigens von sich sagt, wenn ich von der Bühne komme, dann brauche ich erstmal ein paar Gummibärchen.

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Radio Teddy ist an bei euch am Freitag und heute starten die nächsten Bundesländer in die großen Sommerferien. Grüße gehen raus nach Thüringen, Sachsen und Schleswig-Holstein. Radio Teddy läuft bei euch, das Familienradio, für den ganzen Tag. Ja, und dann sind endlich 6 Wochen Ferien, endlich frei. Der Koffer ist gepackt, aber wie überstehen wir alle eigentlich die lange Autofahrt in den Urlaub? Die Kids auf der Rücksitzbank und wir Eltern vorne, ohne vor Langeweile durchzudrehen. Die besten Beschäftigungstipps für lange Autofahrten gibt's heute hier von euch. Und Papa Jonas aus Hamburg, der setzt auf einen absoluten Klassiker, hat er uns geschrieben. Ich sehe was, was du nicht siehst. Das Kultspiel ohne Akku, aber mit ganz, ganz viel Spaß. Perfekt für quengelnde Kids und Eltern, die mal durchatmen wollen, hat Jonas geschrieben. Danke für den Reminder. So, liebe Eltern, und jetzt seid ihr dran. Welche Spiele oder Tricks sorgen bei euch für eine entspannte Autofahrt? Ruft an 0331 76 mal die 2 oder meldet uns über radioteddy.de. Und über die Boxen schicke ich euch jetzt coole Hits für Eltern und Kids.

0: kurz vor 10:30 am Freitag. Radio Teddy läuft bei euch. Und wir haben heute die besten Tipps gegen Langeweile auf langen Urlaubsreisen. Ein Spiel, das nichts kostet, überall funktioniert und die ganze Familie mitmachen lässt. Gleich verrät uns Hanna aus Berlin ihren Lieblingszeitvertreib für lange Autofahrten um 10.40 Uhr. Außerdem gibt's Musik von der erfolgreichsten Boyband der Welt und Sommermusik von Alex Warren. Nach 11:30 hier bei Radio Teddy.
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2: Mit Nils, hallo. Und wir haben diese Frage hier. Wie heißt du denn?
3: Ich heiße Lino. Ich bin 11 Jahre alt. Meine Frage wäre, wie lange war die längste Regenpause der Welt? Also wie lange hat es am längsten nicht geregnet?
2: Ja, auch wenn wir uns natürlich über trockene Tage mit Sonnenschein freuen, Regen ist sehr wichtig für die Natur und damit auch für uns. Auch Landwirte blicken schon nach einigen Tagen Trockenheit in den Himmel und hoffen auf Regenwolken, damit Getreide, Gemüse und Co. nicht vertrocknen. Die längste Regenpause in Deutschland gab es vor über 30 Jahren in Mecklenburg-Vorpommern auf der Ostseeinsel Rügen. Von Mitte Mai bis Ende Juni hat es dort nicht geregnet, 49 Tage lang. In dem Ort Prerow auf dem Darß dauerte die Trockenperiode sogar 59 Tage. In Mitteleuropa, also auch in Deutschland, soll es im Jahr 1540 sogar eine 11 Monate lange Dürre gegeben haben. Also fast ein Jahr lang. Allerdings gab es damals noch keine Wetteraufzeichnungen. Deshalb weiß man heute nicht so genau, ob es tatsächlich so lange nicht geregnet hat. 2 Monate oder ein Jahr ohne Regen, das ist nichts gegen die längste nachgewiesene Regenpause der Welt. Sie dauerte über 14 Jahre. In Arica in Chile in Südamerika gab es von Oktober 1930. Die längste Regenpause in Deutschland gab es vor über 30 Jahren in Mecklenburg-Vorpommern auf der Ostseeinsel Rügen. Von Mitte Mai bis Ende Juni hat es dort nicht geregnet, 49 Tage lang. In dem Ort Prerow auf dem Darß dauerte die Trockenperiode sogar

0: wiesende Regenpause der Welt. Sie dauerte über 14 Jahre. In Arica in Chile in Südamerika gab es von Oktober 1903 bis Januar 1918 keinen einzigen Regentropfen.
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8: Hallo, hier ist Angie, eure Radio Teddy-Reporterin. Eine seltene Tierart fühlt sich im Aachener Wald pudelwohl. Wildkatzen. Sie haben braun-graues Fell mit schwarzen Tigerstreifen. Sie brauchen viel Ruhe und mögen es gar nicht, wenn ihnen Menschen zu nahe kommen. Also bleibt dort bitte bei Waldspaziergängen immer auf den Wegen.
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1: Hallo, hier ist Angie, eure Bayern-Reporterin. In unseren rauen Alpen fühlen sich viele einzigartige Tiere pudelwohl, wie zum Beispiel die Alpensteinböcke. Sie gehören zu den Ziegen und haben bis zu 1 Meter lange Hörner. Ihr Zuhause sind die bergigen Regionen zwischen Wald- und Eisgrenze. Sie gehen sogar bis auf 3500 Meter Höhe.

0: Buchholz-Meerbusch. Die Verbindung zur A57 Richtung Nimwegen wegen einer Baustelle gesperrt.
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2: Freundlich, frisch und windig ist dieser Freitag hier bei uns in Nordrhein-Westfalen. Sonne ist am Start und der Wind pustet die Wolken vorbei, heute bei Höchstwerten bis 22 Grad. Und am Wochenende ein kleiner Sommereinbruch. Alles kühlt mal ein bisschen runter. Und apropos runterkühlen, Eis essen geht übrigens immer.
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2: Sommerferien heißt für viele Familien, es geht endlich los in den Urlaub. Doch bis zum Ziel können schon mal ein paar Stunden im Auto vergehen. Und damit es unterwegs garantiert nicht langweilig wird, sammeln wir heute eure besten Spiele für die ganze Familie. Den nächsten, den gibt's jetzt gleich um 10.40 Uhr. Und jetzt die Musik für die Gartenparty am Wochenende. Hier ist Alex Warren.

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1: 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Hier liegen 1, 2, 3, 4 Tonnen gemeines Gold und Edelsteine.

0: Hallöchen, Radio Teddy läuft bei euch, das Familienradio für den ganzen Tag. Ich freue mich, dass ihr eingeschaltet habt. Sommerferien, ganz großes Thema. Viele sind schon in den Sommerferien. Einige starten auch heute in die Sommerferien. Und vielleicht fahren ja viele von euch Familien in den Sommerurlaub. Und zwar im Auto. Kann ja dann auch mal ein bisschen länger dauern, so eine Autofahrt. Und wenn euch da langweilig ist, da habe ich jetzt einen coolen Tipp. Beziehungsweise den hat die Hanna aus Berlin. Die hat mich nämlich angerufen unter 0331 7 und 6 mal die 2. Erzähl, Hanna, was ist dein Tipp für lange Reisen?
1: Man fängt mit einem Wort an, zum Beispiel Affe. Der endet mit E. Da muss man ein neues Wort mit E anfangen. Beispiel Elefant. Endet mit T, dann zum Beispiel Teddy. Und wenn man nicht mehr weiter weiß, dann ist man raus.
0: Das ist ja eine klasse Idee. Und was findest du an dem Spiel so cool?
1: Naja, dass man dafür halt nicht so viel braucht. Also das kann man wirklich also halt überall spielen. Man muss halt nur reden.
0: Da hast du absolut recht, Hanna. Toller Tipp, beispielsweise für lange Autofahrten. Und habt ihr noch mehr so coole Tipps? Dann ruft mich an unter 0331 7 und 6 mal die 2. Und selbstverständlich geht zur Beschäftigung auf dem Weg in den Urlaub auch immer Radio Teddy, die coolen Hits für Eltern und Kids. Dieser hier zum Beispiel.

0: Radio Teddy läuft bei euch am Freitag. Und warum heute manche Geschäfte zu oder in Supermärkten einige Regale leer bleiben, hört ihr gleich in den Radio Teddy Nachrichten um 11.
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0: Im Jahr 2010 hieß es von Shakira Waka Waka. Und es war der offizielle WM-Song. In diesem Jahr zur WM heißt es von Shakira Die Die. Denn sie liefert auch jetzt den offiziellen WM-Song zur Fußball-Weltmeisterschaft 2026. Zusammen mit Burna Boy. Die Die heißt übrigens so viel wie los geht's. Und ich will jetzt gar nicht lange schnacken. Hier ist der Radio Teddy Superhit der Stunde. Die Die.

0: Fußballmusik, Radio Teddy Superstar Shakira war das mit Dai Dai. So, und jetzt gleich nach 11 steigt hier der Adrenalinpegel im Studio. Unsere Schülerpraktikantinnen Greta und Pauline feiern heute ihre Radiopremiere und haben passend zu den Sommerferien ihre besten Beschäftigungsideen für lange Urlaubsreisen im Gepäck. Greta mag gleich den Anfang mit ihren besten Tipps um 11.15 Uhr. Dazu coole Hits für Eltern und Kids von der Frau, die am Wochenende heiraten wird. Taylor Swift gleich nach 11 hier bei Radio Teddy.
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4: Mit Angie, Hallöchen. Augen zu und Nase auf. Wir trainieren unser Spürnäschen und suchen Geruchspaare. Trommelt ein paar Mitspieler zusammen und schnappt euch kleine Schälchen, Döschen oder leere Joghurtbecher, die ihr mit Sachen zum Erschnuppern füllt. Zum Beispiel Zimt, Kaffee, Zitronenschalen oder Pfefferminze. Und ganz wichtig, jeden Geruch muss es zweimal in einem eigenen Behälter geben. Und dann kann's losgehen. Verbindet eurem Spielpartner oder eurer Spielpartnerin die Augen und haltet einen Duft nach dem anderen unter die Nase. Und dann muss geraten werden, welcher Duft zweimal vorkommt. Wer das Dufträtsel knackt, wird zur Spürnase gekrönt. Noch mehr Tipps für Kids für euch zum Nachhören bei Radio Teddy Plus.
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25: Mit Nils Olafsen-Zipfand. Hallo zusammen. Die Gewerkschaft Verdi hat im Handel zu Warnstreiks aufgerufen. Deshalb kann es heute sein, dass in manchen Geschäften weniger Mitarbeiter arbeiten oder die Regale später aufgefüllt werden. Nicht alle Läden bleiben geschlossen. Das hängt davon ab, wie viele Beschäftigte vor Ort mitstreiken. Betroffen sein können zum Beispiel Supermärkte, Drogerien, Möbelhäuser, Baumärkte und Elektronikmärkte. Der Grund für die Streiks ist ein Streit über mehr Lohn für die Beschäftigten im Handel. In den USA wird an diesem Wochenende überall im Land gefeiert. Denn die Vereinigten Staaten von Amerika werden morgen 250 Jahre alt. Am 4. Juli 1776 wurden die USA gegründet. Sie hatten sich für unabhängig erklärt. Vorher gehörte dieses Gebiet zu Großbritannien. Deshalb ist der 4. Juli der Unabhängigkeitstag, der Independence Day, jedes Jahr ein Feiertag. Wegen des runden Geburtstags wird in diesem Jahr besonders groß gefeiert, mit Partys, Paraden und einem riesigen Feuerwerk über der Hauptstadt Washington. Und in New York soll es an diesem Wochenende auch eine große Feier geben. Taylor Swift-Fans, die Swifties, erwarten die große Hochzeit des Superstars.
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25: Für Julian Nagelsmann ist die Zeit als Trainer der deutschen Fußballnationalmannschaft offenbar beendet. Wie die Bild-Zeitung berichtet, will er heute seinen Rücktritt erklären. Das deutsche Team war Anfang der Woche im WM-16-Finale gegen Paraguay ausgeschieden. Und heute Morgen gab es noch ein Spiel. Die Schweiz hat gegen Algerien mit 2:0 gewonnen und zieht damit ins Achtelfinale ein. 3 16-Finalpartien stehen noch an. So entscheidet sich in der kommenden Nacht zwischen Kolumbien und Ghana, wer der Gegner der Schweiz im Achtelfinale sein wird. Zuvor trifft Weltmeister Argentinien auf WM-Neuling Kap Verde. Und um 20 Uhr gibt's die Partie Australien gegen Ägypten, live zu sehen im Free TV. Soweit die Meldungen. 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
25: Hier bei uns in NRW ist auf der A44 München-Gladbach Richtung Düsseldorf, im Kreuz Meerbusch die Verbindung zur A57 Richtung Nimwegen wegen einer Baustelle gesperrt.
0: Freundlich, frisch und windig ist dieser Freitag hier bei uns in Nordrhein-Westfalen. Sonne ist am Start und der Wind pustet die Wolken vorbei, heute bei Höchstwerten bis 22 Grad. Und am Wochenende ein kleiner Sommereinbruch. Alles kühlt mal ein bisschen runter. Und apropos runterkühlen, Eis essen geht übrigens immer.
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0: Kurz nach 11 am Freitag. Und wir haben jetzt eine Premiere hier bei Radio Teddy. Unsere beiden Schülerpraktikantinnen Greta und Pauline sind heute zum ersten Mal live im Radio. Und weil gerade viele Familien in den Urlaub starten, haben sie sich auch Gedanken dazu gemacht. Was hilft eigentlich zum Beispiel gegen Langeweile auf Autofahrten? Greta ist schon mal hier bei mir. Hi.
27: Hi.
0: Auf einer Skala von 1 bis 10, wie aufgeregt bist du?
27: Schon sehr. 10.
0: Aufregung hilft immer. Das sage ich dir, umso besser wird's. So, und damit Greta jetzt die Nervosität ein bisschen rausschütteln kann, gibt's Radio Teddy Superstar Leonie mit Don't Worry.

0: Radio Teddy läuft bei euch um 11:11 am Freitag. Und heute gibt's hier bei Radio Teddy eine kleine Premiere. Unsere Schülerpraktikantin Greta ist zum ersten Mal hier bei uns live on air. Hallo Greta.
1: Hi.
0: 2 Wochen durftest du ja hier mit reinschnuppern, alles lernen, was wichtig ist. Du hast auch ein bisschen recherchieren gelernt. Und passend zu den Sommerferien, da hast du dir ja jetzt mal ein paar Gedanken gemacht, wie lange Reisen in den Urlaub für Familien ein bisschen entspannter werden können. Was ist denn dein Lieblingsspiel für unterwegs?
1: Ja, also was ich auf jeden Fall bei so langen Autofahrten gut finde, ist, ich packe meinen Koffer und nehme mit.
0: Mhm.
1: Ist ein ganz einfaches Spiel und halt auch ohne Material ist ganz gut.
0: Klassiker, klar.
1: Genau, und da fängt dann halt einfach eine Person an, mit einem Gegenstand dann aufzuzählen, was man mit zur Reise nehmen will.
0: Ja.
1: Also zum Beispiel, ich packe meinen Koffer und nehme mit eine Zahnbürste.
0: Mhm.
1: Und die nächste Person fügt dann immer einen Gegenstand hinzu, bis dann halt einer nicht mehr weiter weiß.
0: Man muss immer den vorherigen, also alle vorherigen wiederholen, ne?
1: Genau.
0: Okay, also das ist ein Spiel ganz ohne Handy, ohne Tablet, gefällt mir ja schon mal auf jeden Fall. Aber nicht alle sind ja mit dem Auto unterwegs. Was empfiehlst du denn zum Beispiel für alle, die mit dem Zug in den Urlaub fahren?
1: Ja, also so für Zugfahrten wäre mein Favorit Reisebingo.
0: Okay.
1: Das ist auch ein einfaches Spiel, wo man nur ganz wenig Vorbereitung braucht. Am besten macht man davor ein Blatt, holt man sich mit Wörtern, die man dann darauf schreibt, die man auf der Fahrt entdecken könnte.
0: Hast du da irgendwelche Beispiele?
1: Also zum Beispiel, ich würde draufschreiben eine Kuhweide, ein Windrad oder Sonnenblumenfeld.
0: Mhm.
1: Das sind ganz Dinge, die man entdecken könnte. Und wenn dann einer eine Reihe voll hat, ruft er einfach laut Bingo.
0: Cool, das gefällt mir. Mit ein bisschen Vorbereitung wird da selbst die längste Reise richtig kurzweilig. Danke dir. Vielen lieben Dank, liebe Greta.
1: Danke, gern schön.
0: So, und in New York, da ist es jetzt gerade, ich gucke noch mal kurz, 5:15. Ich denke mal, so langsam klingelt bei Taylor Swift jetzt der Wecker. Schließlich will sie ja angeblich heute heiraten. Hier ist sie.

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0: Radio Teddy läuft bei euch um kurz vor 11:30 und liebe Eltern, sicher surfen kann man lernen. Wir zeigen euch Seiten, die unseren Kindern helfen, wenn online mal etwas komisch läuft. Die Tipps gibt's gleich im Radio Teddy Webcheck um 11:40 Uhr. Und musikalisch geht's natürlich auch ab. Cool jetzt für Eltern und Kids von den Handtricks und Michael Schulte gleich nach 11:30 Uhr.
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2: Mit Nils, hallo. Marlene fragt, warum sie beim Eisessen Kopfschmerzen bekommt. Das passiert, wenn man das Eis zu schnell isst. Denn das ist klar, wer langsam Eis isst, bekommt diesen sogenannten Kältekopfschmerz nicht. Wie dieser Kältekopfschmerz genau entsteht, das können die Wissenschaftler noch nicht genau beweisen. Aber erklären können sie es irgendwie schon. Und die Erklärung, die sie haben, ist so. Wenn Eis bei uns an den Gaumen kommt, also an die Oberseite im Mund, dann verengen sich dort die Blutgefäße. Das passiert nun mal bei Kälte am Körper. Dadurch steigt aber der Druck in den Adern. Und das will das Gehirn verhindern und sich vor der Kälte schützen und weitet deshalb die Blutgefäße, also die Adern. Und weil die sich weiten, brauchen sie mehr Platz und drücken auf die Nerven, die dann einen Schmerz melden, den Kältekopfschmerz. Etwas dagegen tun können wir in dem Moment selber nicht. Nur kurz warten, bis es nicht mehr kalt ist im Mund, dann hört der Schmerz ganz schnell wieder auf. Und deshalb gilt, Eis ganz langsam essen, damit es im Mund zwischen den einzelnen Eisportionen immer wieder schön warm wird. Dann tut das Eis im Kopf auch garantiert nicht weh.
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5: Hallo, hier ist Angie, eure Radio Teddy-Reporterin. Eines der größten Naturschutzgebiete gibt's hier bei uns in NRW im Brachterwald am Niederrhein. Dort könnt ihr nahezu unberührte Natur erkunden. Etwa 30 Kilometer lange Wander- und Radrouten führen euch durch Sanddünen und Heideland. Und mit etwas Glück entdeckt ihr sogar echte Wildpferde.
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5: Hallo, hier ist Angie, eure NRW-Reporterin. Unser schönes Westfalen hat den kürzesten Fluss in ganz Deutschland. Gerade einmal 4 Kilometer lang ist sie und es wurde sogar eine Stadt nach ihr benannt, die Pader. Sie fließt direkt durch unser Paderborn und die Stadt wurde im wahrsten Sinne des Wortes an der Paderquelle erbaut, denn genau das bedeutet der Stadtname Paderborn.

0: Freundlich, frisch und windig ist dieser Freitag hier bei uns in Nordrhein-Westfalen. Sonne ist am Start und der Wind pustet die Wolken vorbei, heute bei Höchstwerten bis 22 Grad. Und am Wochenende ein kleiner Sommereinbruch. Alles kühlt mal ein bisschen runter. Und apropos runterkühlen, Eis essen geht übrigens immer.
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0: Wenn unseren Kids im Internet was mal daneben geht, dann müssen sie wissen, hey, ich bin nicht alleine und ich bekomme Hilfe. Wo es sie nämlich konkret gibt, gleich gibt es die wichtigsten Tipps im Radio Teddy Webcheck um 11.40 Uhr. Jetzt gibt's Musik von Michael Schulte. Hier ist er mit 5 a.m.

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2: Vielleicht wird bei euch gerade das Mittagessen vorbereitet. Vielleicht ist noch Homeoffice angesagt oder die Kinder drehen auf dem Spielplatz die nächste Runde. Bei diesen Temperaturen haben heute übrigens nicht nur die Pflanzen Durst.
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0: Sicheres Surfen im Internet ist wichtig, vor allem auch für unsere Kids, wenn sie da alleine unterwegs sind. Welche Hilfsmittel wir ihnen dabei an die Hand geben können, das hören wir jetzt.
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0: Gerade wenn unsere Kinder älter werden, sitzen wir Eltern natürlich nicht jedes Mal daneben, wenn die Kids im Internet unterwegs sind. Und natürlich ist es gerade deshalb wichtig, dass wir sie vor dem selbstständigen Surfen auf die Gefahren im Internet aufmerksam gemacht haben. Tja, und was ist, wenn jetzt doch mal was passiert? Birgit Kimmel von ClickSafe erklärt, was wir unseren Kindern mit auf den Weg geben sollten.
2: Wir haben sehr gute Beratungsstellen für Kinder. Es gibt im Internet eine Seite, die nennt sich YouPorn. Das ist eine Seite, wo ich mir auch mal anonym eine Beratung holen kann. Oder auch bei der Nummer gegen Kummer kann ich mir anonym Beratung holen, wenn ich ein Problem habe. Aber für Eltern ist es erstmal wichtig, den Kindern das zu zeigen und auch diese Beratungsstellen zu zeigen.
0: Dankeschön an Birgit Kimmel von ClickSafe.
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0: Radio Teddy läuft bei euch am Freitag und Partystimmung in den USA. Warum da an diesem Wochenende ganz groß gefeiert wird, hört ihr in den Radio Teddy Nachrichten gleich um 12.
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0: Und ich bin jetzt so ein bisschen demütig, ne? Weil ich glaube, Superstar reicht bei diesem Mann gar nicht. Er ist nämlich der King of Pop. Michael Jackson, gerade erst ist sein Leben als Film in die Kinos gekommen und es ist ein absoluter Erfolg. Gespielt übrigens in der Hauptrolle von Michael Jacksons Neffen Jafar Jackson mit seinem Filmdebüt. Und wenn wir über den Film Michael sprechen, müssen wir ihn auch spielen. Hier ist der King of Pop, Michael Jackson mit Beat It.

0: Michael Jackson mit Beat It. Für mich ein ganz besonderer Radio-Teddy-Superstar, der Stonder. So, und was hilft eigentlich gegen das berühmte Sind wir bald da? Auf welches Spiel schwören Familien im Auto seit Generationen? Gleich gibt's eure besten Tipps für entspannte Autofahrten um 12.15 Uhr. Und dazu coole Hits für Eltern und Kids zum Start ins Wochenende von der Frau, die an diesem Wochenende heiratet. Taylor Swift nach 12 hier bei Radio Teddy.
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2: Mit Angie, Hallöchen. Es war einmal in einem weit entfernten Märchenland. Quatsch! Auch hier bei uns in NRW könnt ihr wahrhaft märchenhafte Abenteuer erleben. Zum Beispiel im Märchen- und Wesersagenmuseum in Bad Oeynhausen. Wie kommen die Geschichten ins Buch? Wer war Widukind? Und was ist eigentlich eine Fabel? All eure Märchenfragen werden dort beantwortet. Etwa 16.000 Geschichten können von euch entdeckt werden. Von den Brüdern Grimm über Hans Christian Andersen bis hin zu Wilhelm Hauff. Alle Infos gibt's für euch auf www.badoeynhausen.de. 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
21: Hallo, hier ist Angie, eure NRW-Reporterin. Dampfendes Kartoffelpüree, leckerer Apfelmus und heiße Blutwurst. Das sind die Zutaten für ein herrlich köstliches Himmel und Erd. Einer Legende nach soll es aus purer Faulheit entstanden sein. Ein paar Bauern hatten anscheinend keine Lust, ihre geernteten Kartoffeln von aufs Feld gefallenen Äpfeln zu trennen. Also landete einfach beides auf dem Teller und fertig ist das Traditionsrezept.
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22: Mit Nils Olaf Seitz-Ipfand. Hallo zusammen. Die Gewerkschaft Verdi hat im Handel zu Warnstreiks aufgerufen. Deshalb kann es heute sein, dass in manchen Geschäften weniger Mitarbeiter arbeiten oder die Regale später aufgefüllt werden. Nicht alle Läden bleiben geschlossen. Das hängt davon ab, wie viele Beschäftigte vor Ort mitstreiken. Betroffen sein können zum Beispiel Supermärkte, Drogerien, Möbelhäuser, Baumärkte und Elektronikmärkte. Der Grund für die Streiks ist ein Streit über mehr Lohn für die Beschäftigten im Handel. In den USA wird an diesem Wochenende überall im Land gefeiert. Denn die Vereinigten Staaten von Amerika werden morgen 250 Jahre alt. Am 4. Juli 1776 wurden die USA gegründet. Sie hatten sich für unabhängig erklärt. Vorher gehörte dieses Gebiet zu Großbritannien. Deshalb ist der 4. Juli der Unabhängigkeitstag, der Independence Day, jedes Jahr ein Feiertag. Wegen des runden Geburtstags wird in diesem Jahr besonders groß gefeiert, mit Partys, Paraden und einem riesigen Feuerwerk über der Hauptstadt Washington. Und in New York soll es an diesem Wochenende auch eine große Feier geben. Taylor Swift-Fans, die Swifties, erwarten die große Hochzeit des Superstars.
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22: Für Julian Nagelsmann ist die Zeit als Trainer der deutschen Fußballnationalmannschaft offenbar beendet. Wie die Bild-Zeitung berichtet, will er heute seinen Rücktritt erklären. Das deutsche Team war Anfang der Woche im WM-16-Finale gegen Paraguay ausgeschieden. Und heute Morgen gab es noch ein Spiel. Die Schweiz hat gegen Algerien mit 2:0 gewonnen und zieht damit ins Achtelfinale ein. 3 16-Finalpartien stehen noch an. So entscheidet sich in der kommenden Nacht zwischen Kolumbien und Ghana, wer der Gegner der Schweiz im Achtelfinale sein wird. Zuvor trifft Weltmeister Argentinien auf WM-Neuling Kap Verde. Und um 20 Uhr gibt's die Partie Australien gegen Ägypten, live zu sehen im Free-TV. Soweit die Meldungen. 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
22: Hier bei uns in NRW ist auf der A44 München-Gladbach Richtung Düsseldorf im Kreuz Meerbusch die Verbindung zur A57 Richtung Nimwegen wegen einer Baustelle gesperrt.
0: Freundlich, frisch und windig ist dieser Freitag hier bei uns in Nordrhein-Westfalen. Sonne ist am Start und der Wind pustet die Wolken vorbei, heute bei Höchstwerten bis 22 Grad. Und am Wochenende ein kleiner Sommereinbruch. Alles kühlt mal ein bisschen runter. Und apropos runterkühlen, Eis essen geht übrigens immer.
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0: Mahlzeit kurz nach 12 und Grüße gehen raus an meinen Mann und an meinen Sohn Hannes, der jetzt schon Schulschluss hat und gerade Radio Teddy hört. Also wirklich, Kind müsste man noch mal sein, Schulkind. Jetzt schon Schulschluss und wir Eltern, wir halten noch ein bisschen durch. Und bei den Kids wird's ja noch besser, ne? 6 Wochen Ferien, darauf haben viele Kids ja schon gewartet. Und bevor Strandberge oder Campingplatz erreicht sind, wartet ja oftmals eine lange Reise dorthin. Und damit auf dem Rücksitz keine Langeweile aufkommt, sammeln wir heute eure besten Beschäftigungsideen für unterwegs. Gleich als erstes mit einem Klassiker, den vermutlich viele von euch gar nicht mehr auf dem Schirm haben. Einen Tipp aus Hamburg gibt's gleich in 9 Minuten. Jetzt spanische Fröhlichkeit von dem Mann, der auch lächelt, wenn er nicht lächelt. Hier ist Nico Santos.

0: Löwen.
1: Radio Teddy ist an bei euch am Freitag und heute starten die nächsten Bundesländer in die großen Sommerferien. Grüße gehen raus nach Thüringen, Sachsen und Schleswig-Holstein. Radio Teddy läuft bei euch, das Familienradio, für den ganzen Tag. Ja, und dann sind endlich 6 Wochen Ferien, endlich frei. Der Koffer ist gepackt, aber wie überstehen wir alle eigentlich die lange Autofahrt in den Urlaub? Die Kids auf der Rücksitzbank und wir Eltern vorne, ohne vor Langeweile durchzudrehen. Die besten Beschäftigungstipps für lange Autofahrten gibt's heute hier von euch. Und Papa Jonas aus Hamburg, der setzt auf einen absoluten Klassiker, hat er uns geschrieben. Ich sehe was, was du nicht siehst. Das Kultspiel ohne Akku, aber mit ganz, ganz viel Spaß. Perfekt für quengelnde Kids und Eltern, die mal durchatmen wollen, hat Jonas geschrieben. Danke für den Reminder. So, liebe Eltern, und jetzt seid ihr dran. Welche Spiele oder Tricks sorgen bei euch für eine entspannte Autofahrt? Ruft an 0331 76 mal die 2 oder mailt uns über radioteddy.de. Und über die Boxen schicke ich euch jetzt coole

0: kurz vor 12:30 am Freitag und wir haben heute die besten Tipps gegen Langeweile auf langen Urlaubsreisen. Ein Spiel, das nichts kostet, überall funktioniert und die ganze Familie mitmachen lässt. Gleich verrät uns Hanna aus Berlin ihren Lieblingszeitvertreib für lange Autofahrten um 12.40 Uhr. Außerdem gibt's Musik von Harry Styles und Taylor Swift hier bei Radio Teddy.
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2: Mit Nils, hallo. Die USA werden morgen 250 Jahre alt. Schauen wir uns deshalb die Fahne der USA, der Vereinigten Staaten von Amerika, mal an. Das sind so rot-weiße Querstreifen und oben links in der Ecke ist ein blaues Rechteck mit weißen Sternen drin. Aber was hat das zu bedeuten? Fangen wir mal mit den weißen Sternen im blauen Rechteck an. Es sind genau 50 Sterne und jeder Stern steht für einen Bundesstaat der USA. Alle 50 zusammen sind das gesamte Land. Und die Streifen sind genau 7 rote und 6 weiße. Das sind zusammen 13. Die 13 Streifen stehen für die 13 Bundesstaaten, die die USA gegründet haben. Das war vor genau 250 Jahren. Und das waren alles Bundesstaaten, die damals noch zu Großbritannien gehört haben. Sie waren Kolonien von Großbritannien. Eine Kolonie ist eine Region in einem fernen Land, in der einfach Soldaten hinkommen und sagen, das Land gehört jetzt uns. Und die britischen Kolonien in Nordamerika wollten gemeinsam nicht mehr zu Großbritannien gehören, haben für die Unabhängigkeit, also für die eigene Freiheit gekämpft und sich dafür auch zusammengetan und sich deshalb die gemeinsame Fahne gegeben. Übrigens, die Fahne der USA hat auch einen Namen, nämlich Sternenbanner. Aber weil sie aus Sternen und Streifen besteht, wird sie auch genauso genannt. Stars and Stripes.
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2: Hallo, hier ist Angie, eure Radio Teddy-Reporterin. Was wir in der Schule lernen, wann wir Ferien haben und wo eine neue Schule gebaut wird, darüber entscheiden hier bei uns in NRW Experten und Expertinnen im Ministerium für Schule und Bildung in Düsseldorf. Sie kümmern sich auch darum, dass Lehrkräfte gut ausgebildet

0: werden.
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12: Hallo, hier ist Angie, eure NRW-Reporterin. Für Elise, Fidelio und ganze 9 Sinfonien stammen aus seiner Feder und er ist wohl der berühmteste Komponist aus Bonn, Ludwig van Beethoven. Geboren wurde er 1770 und mit 22 Jahren zog er dann nach Wien und blieb dort bis zu seinem Lebensende.
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14: Hier bei uns in NRW ist auf der A44 München-Gladbach Richtung Düsseldorf im Kreuz Meerbusch die Verbindung zur A57 Richtung Nimwegen wegen einer Baustelle gesperrt.
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16: Freundlich, frisch und windig ist dieser Freitag hier bei uns in Nordrhein-Westfalen. Sonne ist am Start und der Wind pustet die Wolken vorbei, heute bei Höchstwerten bis 22 Grad. Und am Wochenende ein kleiner Sommereinbruch. Alles kühlt mal ein bisschen runter. Und apropos runterkühlen, Eis essen geht übrigens immer.
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16: Sommerferien heißt für viele Familien, es geht endlich los in den Urlaub. Doch bis zum Ziel können ja schon mal ein paar Stunden im Auto vergehen. Und damit unterwegs garantiert keine Langeweile aufkommt, sammeln wir heute eure besten Spiele für die ganze Familie. Den nächsten, den gibt's gleich um 12.40 Uhr. Und jetzt... die Musik für eure Gartenparty am Wochenende. Hier sind Leonie und Calum Scott.

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1: Hallöchen, Radio Teddy läuft bei euch, das Familienradio für den ganzen Tag. Ich freue mich, dass ihr eingeschaltet habt. Sommerferien, ganz großes Thema. Viele sind schon in den Sommerferien. Einige starten auch heute in die Sommerferien. Und vielleicht fahren ja viele von euch Familien in den Sommerurlaub. Und zwar im Auto. Kann ja dann auch mal ein bisschen länger dauern, so eine Autofahrt. Und wenn euch da langweilig ist, da habe ich jetzt einen coolen Tipp. Beziehungsweise den hat die Hanna aus Berlin. Die hat mich nämlich angerufen unter 0331 7 und 6 mal die 2. Erzähl, Hanna, was ist dein Tipp für lange Reisen?
2: Man fängt mit einem Wort an, zum Beispiel Affe, und der endet mit E. Da muss man ein neues Wort mit E anfangen. Zum Beispiel Elefant. Wenn es mit T, dann zum Beispiel Teddy. Und wenn man nicht mehr weiter weiß, dann ist man raus.
1: Das ist ja eine klasse Idee. Und was findest du an dem Spiel so cool?
2: Naja, dass man dafür halt nicht so viel braucht. Also das kann man wirklich also halt überall spielen. Man muss halt nur reden.
1: Da hast du absolut recht, Hanna. Toller Tipp, beispielsweise für lange Autofahrten. Und habt ihr noch mehr so coole Tipps? Dann ruft mich an unter 0331 7 und 6 mal die 2. Und selbstverständlich geht zur Beschäftigung auf dem Weg in den Urlaub auch immer Radio Teddy, die coolen Hits für Eltern und Kids. Dieser hier zum Beispiel.

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5: Berühmt geworden durch den Zeichentrick-Channel in den USA ist die Schauspielerin und Sängerin auf den großen Bühnen dieser Welt unterwegs. Gerade erst Mitte Juni hat sie ihr neues Album rausgebracht. Und diese Single hier ist nur einer der ganz großen Hits darauf. Hier ist Olivia Rodrigo mit Drop Dead.

0: Olivia Rodrigo mit Drop Dead, der Radio Teddy Superstar der Stunde. So, und jetzt kommt wieder unser Moment, an dem wir Eltern unter uns sind, uns zurücklehnen und mitlachen können. Gleich bei der Radio Teddy Elternbeichte des Tages um 13.15 Uhr. Dazu zum Einstimmen aufs Wochenende spiele ich für euch coole Hits für Eltern und Kids von Michael Schulte, Bibi Rexha und BTS. Gleich nach 1 hier bei Radio Teddy.
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4: Mit Angie, Hallöchen. Hummeln und Wildbienen bestäuben gerade Blüten auf Wiesen und an Bäumen und sorgen so dafür, dass wir Erdbeeren, Äpfel und Co. ernten können. Einige Wespenarten helfen unseren Pflanzen sogar beim Wachsen. Mit einem selbstgebastelten Insektenhotel bekommen die fleißigen Brummer einen tollen Unterschlupf zum Krafttanken. Bemalt eine leere Konservendose rundherum, zum Beispiel wie eine Biene. Füllt die Dose mit hohlen Pflanzenstängeln, also mit Bambus, Holzwolle, Stroh oder dünnen Zweigen. Sucht dann einen sonnigen und vor Regen geschützten Platz auf dem Balkon oder im Garten und hängt euer Insektenhotel mit einer Kordel auf. Noch mehr Tipps für Kids für euch zum Nachhören bei Radio Teddy Plus.
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5: Das Leben nach einer Trennung ist für Mütter und Väter oft eine besondere Herausforderung. Der Kinderschutzbund NRW steht Trennungsfamilien deshalb mit Rat und Tat zur Seite, sagt Nicole Vergin, Sprecherin des Kinderschutzbundes NRW.
6: Viele Konflikte dabei haben mit den Kindern zu tun. Und wenn Eltern die nicht alleine lösen können, ist Hilfe von außen sinnvoll. Der Kinderschutzbund kann dann unterstützen, etwa mit Trennungsberatung. Die gibt es zum Beispiel in Mönchengladbach oder Hagen. Kinder können leichter mit einer Trennung leben, wenn sie nicht in Streitigkeiten hineingezogen werden und nach wie vor Mama und Papa sehen und lieb haben dürfen. In einigen Städten gibt es auch besondere Gruppenangebote für Kinder aus Trennungsfamilien, etwa in Düsseldorf, Krefeld oder Gütersloh.
5: Nicole Vergin vom Kinderschutzbund NRW. Mehr Infos zu den Angeboten in Wohnortnähe auf www.kinderschutzbund-nrw.de.
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17: Mit Alexander Kanya. Hallo zusammen. Bundestrainer Julian Nagelsmann hat die Konsequenzen aus dem WM ausgezogen. Wie der Deutsche Fußballbund offiziell bestätigt hat, ist Nagelsmann zurückgetreten. Dafür gibt es für ihn wohl auch eine Abfindung in Millionenhöhe. Jetzt braucht Fußball-Deutschland einen neuen Cheftrainer. Der DFB führt wohl schon Verhandlungen mit seiner Wunschlösung Jürgen Klopp. Der hatte schon Mainz, Dortmund und Liverpool trainiert und mit allen Vereinen große Erfolge gefeiert. Die Vorbereitungen für die nächste Mars-Mission laufen auf Hochtouren. Eine große Rolle spielt dabei auch der Mars-Rover Rosalind Franklin. Der enthält ein Messinstrument, das hier in Deutschland gebaut wurde. Es heißt MoMA. Mit MoMA soll der Mars-Roboter so tief in die Erde bohren können wie noch nie. In der Kruste des Mars soll nach Überresten von möglichem Leben gesucht werden. Zurzeit laufen die Proben. Der Mars-Rover wird an einem Meteoriten in Australien getestet. In Österreich ist eine seltene Heuschrecke entdeckt worden. Ihre Farbe ist pink. Der Grund dafür ist eine seltene Genmutation. Oder vereinfacht gesagt, das ist einfach eine Laune der Natur. Die pinke Farbe ist allerdings ein Nachteil für die Heuschrecke, denn sie kann sich nicht gut verstecken. Oder sie sucht sich einfach einen passenden Ort, zum Beispiel ein Blumenfeld. Es stinkt schon wieder. Nach der Uni Stuttgart in der vergangenen Woche blüht jetzt auch in Hannover ein Titanwurz, eine der größten Blumen der Welt. Sie blüht allerdings sehr selten, oft nur einmal im Jahr und dann auch nur für 1 bis 2 Tage. Aber im Gegensatz zu anderen Blumen duftet der Titanwurz gar nicht gut. Im Gegenteil, er stinkt ganz doll. So will er zum Beispiel Fliegen zur Bestäubung anlocken. Soweit die Meldungen und die Radio Teddy Nachrichten zum Nachhören jederzeit in der Radio Teddy App und überall, wo es Podcasts gibt.
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18: Hier bei uns in NRW ist auf der A44 München-Gladbach Richtung Düsseldorf im Kreuz Meerbusch die Verbindung zur A57 Richtung Nimwegen wegen einer Baustelle gesperrt.
0: Freundlich, frisch und windig ist dieser Freitag hier bei uns in Nordrhein-Westfalen. Sonne ist am Start und der Wind pustet die Wolken vorbei, heute bei Höchstwerten bis 22 Grad. Und am Wochenende ein kleiner Sommereinbruch. Alles kühlt mal ein bisschen runter. Und apropos runterkühlen, Eis essen geht übrigens immer.
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0: Kurz nach 13 Uhr am Freitag und egal ob Chaos im Kinderzimmer oder Notlüge am Frühstückstisch, heute wird wieder gebeichtet und gelacht und mitgenickt. Wie eine Mama es geschafft hat, dass sie nicht mehr vorliest, sondern ihre Kids sich ausschließlich gegenseitig vorlesen. Gleich der Tipp in der Radio Teddy Elternbeichte des Tages um 13.15 Uhr. Jetzt die Jungs, die nächstes Wochenende endlich hier in Deutschland Konzerte geben, in München. Und sicher auch diesen Song hier spielen. Hier sind BTS mit Swim.

0: zu Haus. Radio Teddy läuft am Freitag und jetzt wird wieder ausgepackt. 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
0: Studien beweisen ja, es ist ganz wichtig, dass wir unseren Kindern vorlesen. Das schult das Sprachverständnis und hilft auch, das Interesse an Lesen zu wecken. Manchmal fehlt uns Eltern aber einfach abends die Zeit, weil wir noch den Tisch abräumen müssen, Geschirrspülmaschine einräumen müssen, die Waschmaschine neu bestücken. Irgendwas ist doch immer. Und wie eine Mama aus Berlin es geschafft hat, sich da abends die Zeit für freizuschaufeln, statt Geschichte zu lesen. Hört mal hin.
2: Damit ich nicht jeden Abend vorlesen muss, habe ich meinen Kindern erzählt, dass meine Stimme nachts schläft. Jetzt lesen sie sich gegenseitig Geschichten vor.
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0: Radio Teddy läuft um kurz vor 2:30 und nach ihren 2 Wochen hinter den Kulissen geht's für unsere Schülerpraktikantin Paulina heute zum ersten Mal live ans Mikrofon. Ob sie aufgeregt ist? Bestimmt ein bisschen. Und ihre besten Tipps gegen Langeweile auf langen Urlaubsfahrten hört ihr gleich um 13.40 Uhr hier bei Radio Teddy. Außerdem coole Hits für Eltern und Kids von Leonie, von Kamrat und von Alex Warren gleich nach 2:30.
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2: Mit Nils, hallo. Bei der Fußball-WM wird ja gerade immer wieder über Fairplay gesprochen. Aber was ist damit gemeint? Fairplay, das habt ihr sicher schon mal gehört. Wer fair spielt, der hält sich natürlich an die Spielregeln. Das gilt im sportlichen Wettkampf genauso wie beim Spielen zu Hause. Im Profisport, wie zum Beispiel beim Fußball, geht dieser Begriff aber noch weiter. Er beschreibt eine Haltung, eine Einstellung eines Sportlers. Da geht es darum, sich auch in den Gegner hineinzuversetzen. Wenn man zum Beispiel gewinnt, sich nicht über alle Maßen zu freuen, denn der Verlierer hat ja auch an der Niederlage zu knabbern. Und wenn man mal die Regeln übertritt, zum Beispiel einen Foul macht, sich zu entschuldigen und dem Gegner aufzuhelfen. Es gibt einige Sportarten, bei denen das Fairplay sogar fest in der Philosophie verankert ist. Zum Beispiel beim Tischtennis. Hier hat Deutschlands erfolgreichster Spieler Timo Boll auch schon einige Auszeichnungen für seine Fairness bekommen. Er gab häufig zu, dass ihm Schiedsrichter zu Unrecht Punkte gegeben hatten. Auch im Fußball gibt es eine Fairplay-Wertung für Teams, die wenige gelbe und rote Karten bekommen haben. Und Fairplay gilt nicht nur auf dem Spielfeld, sondern auch für die Zuschauer. Jemanden zu beschimpfen, zu beleidigen, zu bewerfen, ist natürlich kein Fairplay. Nicht im Sport und auch sonst wo. Und wo fair gespielt wird, macht Sport auch erst so richtig Spaß.
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8: Hallo, hier ist Angie, eure Radio Teddy-Reporterin. Eine seltene Tierart fühlt sich im Aachener Wald pudelwohl. Wildkatzen. Sie haben braun-graues Fell mit schwarzen Tigerstreifen. Sie brauchen viel Ruhe und mögen es gar nicht, wenn ihnen Menschen zu nahe kommen. Also bleibt dort bitte bei Waldspaziergängen immer auf den Wegen.
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13: Hier bei uns in NRW ist auf der A44 München-Gladbach Richtung Düsseldorf im Kreuz Meerbusch die Verbindung zur A57 Richtung Nimwegen wegen einer Baustelle gesperrt.
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15: Freundlich, frisch und windig ist dieser Freitag hier bei uns in Nordrhein-Westfalen. Sonne ist am Start und der Wind pustet die Wolken vorbei, heute bei Höchstwerten bis 22 Grad. Und am Wochenende ein kleiner Sommereinbruch. Alles kühlt mal ein bisschen runter. Und apropos runterkühlen, Eis essen geht übrigens immer.
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15: 13.31 Uhr am Freitag und unsere Schülerpraktikantin Pauline hat in den letzten zwei Wochen jede Menge Radioluft geschnuppert. Jetzt wird's ernst. Heute bist du zum ersten Mal live bei Radio Teddy zu hören. Hallo Pauline.
17: Hallo.
15: Auf einer Skala von 1 bis 10, wie aufgeregt bist du?
17: 10.
15: Okay, 12 gibt's übrigens nicht. Im Gepäck hast du ja je deine besten Tipps gegen Langeweile auf langen Autofahrten. Pauline hört ihr gleich um 13.40 Uhr. Jetzt für den Start ins Wochenende Sommermusik von Alex Warren.

0: Radio Teddy läuft bei euch um 13.40 Uhr am Freitag und heute gibt's bei Radio Teddy jetzt gleich die nächste Premiere. Unsere Schülerpraktikantin Pauline ist zum ersten Mal live bei uns hier on air. Hallo Pauline.
1: Hallo.
0: Und weil jetzt ja so viele Familien in den Sommerurlaub starten, hast du ein paar Spiele gegen Langeweile auf langen Reisen mitgebracht. Was hast du denn da gefunden?
1: Ja, also ich finde, es gibt richtig viele coole Spiele, die man auf einer langen Reise spielen kann. Mhm. Egal ob im Zug, im Auto oder im Flugzeug. Einer meiner Favoriten ist auf jeden Fall Wer bin ich?
0: Cool.
1: Du überlegst dir eine reale Person, eine Zeichentrickfigur oder ein Tier und schlüpfst dann in seine Rolle.
0: Mhm.
1: Die anderen müssen dann mit gezielten Fragen erraten, um welche Person es sich handelt. Die Fragen dürfen aber nur mit Ja oder Nein beantwortet werden und Erklärungen sind auch nicht erlaubt.
0: Okay.
1: Ihr könnt auch ein Limit an Fragen festlegen, zum Beispiel 20 Fragen und wer es dann nicht erraten hat, der hat dann verloren.
0: Okay, das klingt auf jeden Fall nach jeder Menge Spaß, ist ja auch ein bisschen bekannt. Und wenn dieses Spiel dann durchgespielt ist, hast du dann noch einen Tipp auf Lager?
1: Klar, ein weiteres lustiges Spiel ist auch, aus Kennzeichen Sätze zu bilden.
0: Okay, wie funktioniert das? Hast du da ein Beispiel?
1: Dabei geht es darum, sich die Kennzeichen von vorbeifahrenden Autos anzuschauen und dann aus den Anfangsbuchstaben eben Sätze zu bilden.
0: Okay.
1: Zum Beispiel, wenn ihr das Kennzeichen seht, GTSL, dann könnte man daraus sowas machen wie gefrorene Trauben schmecken lecker oder so ähnlich.
0: Das ist sehr lustig. Also wenn da noch Langeweile aufkommt, dann weiß ich auch nicht. Danke dir, Pauline. Und jetzt für die Wochenendstimmung. Leonie mit Don't Worry.

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1: Sommer heißt ja raus ins Freie, Sonnenbrille auf, Mütze auf den Kopf und bitte die Sonnencreme nicht vergessen. Und damit eure Kids, liebe Eltern, gut geschützt durch die nächsten Sommerwochen kommen, gibt's jetzt bei Radio Teddy den Sonnenschutzcheck. 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
1: Von einem kleinen Apartment in Seoul bis auf die großen Bühnen der Welt und jetzt bald in München. BTS sind die größten Exportschlager Südkoreas und kurbeln sogar den Tourismus dort ordentlich an. Hier sind sie mit My Universe.

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0: 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Zu einer perfekten Kindergeburtstagsparty gehört natürlich die passende Musik. 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
2: Mit Angie, Hallöchen. Augen zu und Nase auf. Wir trainieren unser Spürnäschen und suchen Geruchspaare. Trommelt ein paar Mitspieler zusammen und schnappt euch kleine Schälchen, Döschen oder leere Joghurtbecher, die ihr mit Sachen zum Erschnuppern füllt. Zum Beispiel Zimt, Kaffee, Zitronenschalen oder Pfefferminze. Und ganz wichtig, jeden Geruch muss es zweimal in einem eigenen Behälter geben. Und dann kann's losgehen. Verbindet eurem Spielpartner oder eurer Spielpartnerin die Augen und haltet einen Duft nach dem anderen unter die Nase. Und dann muss geraten werden, welcher Duft zweimal vorkommt. Wer das Dufträtsel knackt, wird zur Spürnase gekrönt. 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
5: Wie hart sind Zähne eigentlich und wie fest können sie zubeißen?
6: Zähne sind richtig stark. Der Zahnschmelz ist sogar die härteste Substanz im ganzen Körper. Mit den Backenzähnen können wir beim Zerkauen richtig fester Lebensmittel eine Beißkraft von bis zu 70 Kilogramm entwickeln. Das entspricht dem Gewicht eines erwachsenen Menschen.
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20: Mit Alexander Kanja. Hallo zusammen. Bundestrainer Julian Nagelsmann hat die Konsequenzen aus dem WM ausgezogen. Wie der Deutsche Fußballbund offiziell bestätigt hat, ist Nagelsmann zurückgetreten. Dafür gibt es für ihn wohl auch eine Abfindung in Millionenhöhe. Jetzt braucht Fußball-Deutschland einen neuen Cheftrainer. Der DFB führt wohl schon Verhandlungen mit seiner Wunschlösung Jürgen Klopp. Der hatte schon Mainz, Dortmund und Liverpool trainiert und mit allen Vereinen große Erfolge gefeiert. Die Vorbereitungen für die nächste Mars-Mission laufen auf Hochtouren. Eine große Rolle spielt dabei auch der Mars-Rover Rosalind Franklin. Der enthält ein Messinstrument, das hier in Deutschland gebaut wurde. Es heißt MOMA. Mit MOMA soll der Mars-Roboter so tief in die Erde bohren können wie noch nie. In der Kruste des Mars soll nach Überresten von möglichem Leben gesucht werden. Zurzeit laufen die Proben. Der Mars-Rover wird an einem Meteoriten in Australien getestet. In Österreich ist eine seltene Heuschrecke entdeckt worden. Ihre Farbe ist pink. Der Grund dafür ist eine seltene Genmutation. Oder vereinfacht gesagt, es ist einfach eine Laune der Natur. Die pinke Farbe ist allerdings ein Nachteil für die Heuschrecke, denn sie kann sich nicht gut verstecken. Oder sie sucht sich einfach einen passenden Ort, zum Beispiel ein Blumenfeld. Es stinkt schon wieder. Nach der Uni Stuttgart in der vergangenen Woche blüht jetzt auch in Hannover ein Titanwurz, eine der größten Blumen der Welt. Sie blüht allerdings sehr selten, oft nur einmal im Jahr und dann auch nur für 1 bis 2 Tage. Aber im Gegensatz zu anderen Blumen duftet der Titanwurz gar nicht gut. Im Gegenteil, er stinkt ganz doll. So will er zum Beispiel Fliegen zur Bestäubung anlocken. Soweit die Meldungen und die Radio-Teddy-Nachrichten zum Nachhören jederzeit in der Radio-Teddy-App und überall, wo es Podcasts gibt.
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20: Hier bei uns in NRW ist die Autobahn A1 Dortmund Richtung Münster im Kamener Kreuz auf der Verbindung Richtung A2 Hannover an diesem Wochenende wegen Bauarbeiten gesperrt. Wir wünschen allen gute Fahrt.
21: Ins Wochenende mit einem freundlichen Sonne-Wolken-Mix bei 22 bis 26 Grad. Perfekt für eine Runde über den Lieblingsspielplatz. Morgen in der Nordosthälfte durchmischt bei 20 Grad. Im Südwesten von Deutschland, da bleibt es sommerlich bei 25 bis 29 Grad. Sonntag kriegen alle alles.
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21: Jetzt im Sommer, da kommen viele Fragen auf, unter anderem bei Lino, 11 Jahre alt. Lino hat genug von der Sonne und jetzt möchte Lino wissen, wie lange hat es jemals mal irgendwo nicht geregnet? Krasse Frage. Na, das ist ein klarer Fall für den schlauesten Mann im Radio. Nils verrät's euch allen hier in 20 Minuten. Und bis dahin gibt's von mir für euch eure Lieblingsmusik. Gleich für alle Fußballfans der neue Kinderfußballhit Balla Balla. Und jetzt für alle Mamas und Papas, die die Kids gerade von der Klassenfahrt abholen. Oh mein Gott, wie aufregend. Einige Eltern jetzt noch aufgeregter als die Kids, bevor sie losgefahren sind. Was wird's zu erzählen geben? Was bringen sie mit? Dazu jetzt Teddy Swims mit Mr. Know-It-All.
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0: Start ins Wochenende. Radio Teddy mit am Start. Willkommen zurück, einige Kids von der Klassenfahrt. Plötzlich 3 Socken mehr im Koffer als bei der Hinfahrt. Lieb's. Für die Autofahrt nach Hause gleich Miles Smith und Niall Horan mit Drive Safe. Vorher klären wir hier die nächste Kinderfrage zum Sommer.
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2: Mit Nils, hallo. Und wir haben diese Frage hier. Wie heißt du denn?
3: Ich heiße Lino. Ich bin 11 Jahre alt. Meine Frage wäre, wie lange war die längste Regenpause der Welt? Also wie lange hat es am längsten nicht geregnet?
2: Ja, auch wenn wir uns natürlich über trockene Tage mit Sonnenschein freuen, Regen ist sehr wichtig für die Natur und damit auch für uns. Auch Landwirte blicken schon nach einigen Tagen Trockenheit in den Himmel und hoffen auf Regenwolken, damit Getreide, Gemüse und Co. nicht vertrocknen. Die längste Regenpause in Deutschland gab es vor über 30 Jahren in Mecklenburg-Vorpommern auf der Ostseeinsel Rügen. Von Mitte Mai bis Ende Juni hat es dort nicht geregnet, 49 Tage lang. In dem Ort Prerow auf dem Darß dauerte die Trockenperiode sogar 59 Tage. In Mitteleuropa, also auch in Deutschland, soll es im Jahr 1540 sogar eine 11 Monate lange Dürre gegeben haben. Also fast ein Jahr lang. Allerdings gab es damals noch keine Wetteraufzeichnungen. Deshalb weiß man heute nicht so genau, ob es tatsächlich so lange nicht geregnet hat. 2 Monate oder ein Jahr ohne Regen, das ist nichts gegen die längste nachgewiesene Regenpause der Welt. Sie dauerte über 14 Jahre. In Arica in Chile in Südamerika gab es von Oktober 1903 bis Januar 1918 keinen einzigen Regentropfen.
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2: Hallo, hier ist Angie, eure Radio Teddy-Reporterin. Eines der größten Naturschutzgebiete gibt's hier bei uns in NRW im Brachterwald am Niederrhein. Dort könnt ihr nahezu unberührte Natur erkunden. Etwa 30 Kilometer lange Wander- und Radrouten führen euch durch Sanddünen und Heideland. Und mit etwas Glück entdeckt ihr sogar echte Wildpferde.
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2: Hallo, hier ist Angie, eure Radio Teddy Reporterin. Hier bei uns in NRW ist wohl das Pferd der beste Freund des Menschen. Denn nirgendwo sonst gibt so viele Pferde und Reiter in einem Bundesland. Auch im Pferdesport ist NRW ganz vorn mit dabei. Ganze 91 Olympiamedaillen haben ihre Heimat hier bei uns im Olympischen Zentrum in Warendorf.

0: Mit Anlauf geht's ins Wochenende mit Spielplatzwetter durch den Nachmittag. Sonne und Wolken im Wechsel bei 22 bis 26 Grad. Morgen in der Nordosthälfte durchmischt bei 20 Grad. Im Südwesten von Deutschland ordentlich sommerlich bei bis zu 29 Grad. Sonntag kriegen dann alle alles.
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0: Gleich verwandeln wir euch in einen echten Rockstar und machen euch so schlauer. Wie das geht, hört ihr beim Radio Teddy Gehirnjogging in 12 Minuten. Und bis dahin habe ich hier schon mal was vorbereitet. Eure Sommerplaylist nämlich, gleich Jennifer Lopez und David Guetta. Und jetzt, um mal eben noch gedanklich schon den Picknickkorb zu packen. Was muss da alles rein? Welche liebsten Snacks, damit ihr dann direkt losdüsen könnt hier in den Sommernachmittag zum Picknick? Dazu gibt's Miles Smith mit Drive Safe.
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0: Touchdown! Bester Sommerhit SpongeBob Schwammkopf hab ich ständig als Ohrwurm. Ihr hört Radio Teddy, die zwei Ärzte Alina und Basti. Während einige sich jetzt Milchshake machen, nachdem Spongy uns da alle auf Milchshake-Zug-Stimmung gebracht hat, gibt's gleich die Frau, die laut Social Media für Sommerwetter verantwortlich ist. Mrs. Sommerhit Sarah Larsen mit Lash Life. Vorher bringen wir euer Gehirn auf sommerliche Temperaturen.
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0: Wir machen euch mit einem kleinen Trick richtig viel schlauer. Singt mal alles, was ihr sagen wollt. Das trainiert eure Kreativität und euer Rhythmusgefühl und macht euch so noch ein bisschen schlauer. Den nächsten Gehirnhack, den kriegt ihr hier am Montag wieder um 14.40 Uhr.
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0: Schönen Start ins Wochenende. Radio Teddy läuft in vielen Familienautos und da sitzen auch einige Fußballfans drin. Seit Dienstag schauen diese ganzen Fußballfans zu einem Mann, zu Julian Nagelsmann. Und jetzt hat er eine Nachricht an alle Fußballfans. Was er jetzt bekannt gegeben hat und wie es jetzt weitergeht für Mr. Julian Nagelsmann, das hört ihr in den Radio Teddy Nachrichten in 9 Minuten.
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0: Er gehört zu den erfolgreichsten deutschen Popsängern, Superstar der Stunde Nico Santos. Und passend zum Familienwochenende verrät der euch sein liebstes Lieblingsausflugsziel im Sommer.
5: Ich wohne ja in Berlin und ich liebe auch den Grunewald. Also der Grunewald, der hat einen wirklich wunderschönen Wald, der hat auch super schöne Orte auch zu essen. Deswegen, wenn ich da mit Freunden bin und Sommer ist, dann liebe ich das da. Und da sind auch ganz viele Hunde und die im See schwimmen und ich mag das super gerne.
0: Ja, das stimmt. Meine Hündin Luni, die springt da auch immer gern rein in die Fluten. Die wedelt hier schon mit dem Schwanz. Die sagt, ja, Grunewald ist approved. Danke, Nico Santos. Wir hören ihn jetzt mit seiner neuen Nummer, Why Don't You Stay? Hier ist Nico Santos, der Radio-Teddy, Superstar der Stunde.

0: Der Mann, der durch den Grunewald steppt im Sommer. Radio Teddy Superstar der Stunde, Nico Santos. Und auf dem Weg zum Familienausflug gibt's gleich hier den nächsten Superstar für euch. Und zwar die Frau, die wird nicht in den Wald gehen jetzt am Wochenende. Das sage ich euch. Nee, die stürmt die Tanzfläche, die isst Torte, die tanzt und die heiratet allen Gerüchten zufolge dieses Wochenende ihren Travis. Gleich Radio Teddy Superstar Taylor Swift. Und dann spielen wir hier zusammen. Beziehungsweise ihr kommt hier auf die Bühne. Ihr werdet Teil des größten Duells im Radio. Das Radio Teddy Musikduell startet hier ab 3 mit den größten Bratwurst- und Grillsongs der Welt. Ihr sucht euch aus, welchen davon ihr hören wollt. Ab 3.
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3: Mit Angie, Hallöchen. Es war einmal in einem weit entfernten Märchenland. Quatsch, auch hier bei uns in NRW könnt ihr wahrhaft märchenhafte Abenteuer erleben. Zum Beispiel im Märchen- und Wesersagenmuseum in Bad Oeynhausen. Wie kommen die Geschichten ins Buch? Wer war Widukind? Und was ist eigentlich eine Fabel? All eure Märchenfragen werden dort beantwortet. Etwa 16.000 Geschichten können von euch entdeckt werden. Von den Brüdern Grimm über Hans Christian Andersen bis hin zu Wilhelm Hauff. Alle Infos gibt's für euch auf www.badoeynhausen.de. Noch mehr Tipps für Kids für euch zum Nachhören bei Radio Teddy Plus.
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5: Beim Sonnenschutz gilt, viel hilft viel. Die Faustregel für Kindergartenkinder, ungefähr 2 Esslöffel Creme für den ganzen Körper. Die Haut großzügig eincremen, nur dann schützt die Sonnencreme zuverlässig.
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22: Tierische Fakten zum Staunen. Korallen sind Tiere und keine Pflanzen. Obwohl sie oft als Pflanzen wahrgenommen werden, sind Korallen Tiere, die in Kolonien leben.

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1: Mit Alexander Kanja. Hallo zusammen. Bundestrainer Julian Nagelsmann hat die Konsequenzen aus dem WM ausgezogen. Wie der Deutsche Fußballbund offiziell bestätigt hat, ist Nagelsmann zurückgetreten. Dafür gibt es für ihn wohl auch eine Abfindung in Millionenhöhe. Jetzt braucht Fußball-Deutschland einen neuen Cheftrainer. Der DFB führt wohl schon Verhandlungen mit seiner Wunschlösung Jürgen Klopp. Der hatte schon Mainz, Dortmund und Liverpool trainiert und mit allen Vereinen große Erfolge gefeiert. Die Vorbereitungen für die nächste Mars-Mission laufen auf Hochtouren. Eine große Rolle spielt dabei auch der Mars-Rover Rosalind Franklin. Der enthält ein Messinstrument, das hier in Deutschland gebaut wurde. Es heißt MoMA. Mit MoMA soll der Mars-Roboter so tief in die Erde bohren können wie noch nie. In der Kruste des Mars soll nach Überresten von möglichem Leben gesucht werden. Zurzeit laufen die Proben. Der Mars-Rover wird an einem Meteoriten in Australien getestet. Und was bei uns in der Region los ist, das weiß jetzt Luisa.
2: Die Mörsertafel hier bei uns in NRW ist gerettet. Die Hilfsorganisation hat einen neuen Standort für ihren Verein gefunden. In modernen neuen Räumen können sie nun wieder Lebensmittel an Bedürftige austeilen. Es bietet auch Platz für Sozialräume, in denen Kinder spielen können. Die Lebensmittelausgabe soll im September starten.
1: Es stinkt schon wieder. Nach der Uni Stuttgart in der vergangenen Woche blüht jetzt auch in Hannover ein Titanwurz, eine der größten Blumen der Welt. Sie blüht allerdings sehr selten, oft nur einmal im Jahr und dann auch nur für 1 bis 2 Tage. Aber im Gegensatz zu anderen Blumen duftet der Titanwurz gar nicht gut. Im Gegenteil, er stinkt ganz doll. So will er zum Beispiel Fliegen zur Bestäubung anlocken. Soweit die Meldungen und die Radio-Teddy-Nachrichten zum Nachhören jederzeit in der Radio-Teddy-App und überall, wo es Podcasts gibt.
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1: Hier bei uns in NRW ist die Autobahn A1 Dortmund Richtung Münster im Kamener Kreuz auf der Verbindung Richtung A2 Hannover an diesem Wochenende wegen Bauarbeiten gesperrt. Wir wünschen allen gute Fahrt.
3: Mit Anlauf geht's ins Wochenende mit Spielplatzwetter durch den Nachmittag. Sonne und Wolken im Wechsel bei 22 bis 26 Grad. Morgen in der Nordosthälfte durchmischt bei 20 Grad. Im Südwesten von Deutschland ordentlich sommerlich bei bis zu 29 Grad. Sonntag kriegen dann alle alles.
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3: Zur Feier des Wochenendes düsen einige Familien gerade in Richtung Eisdiele. Lecker. Ach, ich habe eben gehört, in der Redaktion wird auch gerade Eis geholt. Softeis gibt's bei uns. Naja, bin ja eher der Eiskugel-Fan, ne? Ich hätte gerne eine Kugel Kokomel, Orange, Nabokaki, Zitrosine. Oder wie Harry Potter sagen würde, wir hätten gern alles. Marlene, 7 Jahre alt, weiß, wer alle Eiskugeln isst, der oder die kann Kopfschmerzen bekommen. Und warum das so ist, das finden wir gemeinsam in 20 Minuten raus, wenn das Eis dann hier am Start ist.
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3: Vor dem Dessert wird richtig gegessen, heute wird gegrillt. Ihr bekommt hier 2 Grillsongs zur Auswahl und entscheidet, welchen wollt ihr hören. Song 1 aus Team Alina, der Bratwurst-Song.
5: Es grillt die Kohle, Papa steht am Grill.
6: Steht am Grill, steht am Grill.
5: Und fragt, wer noch eine leckere Bratwurst will.
6: Bratwurst will.
3: Bratwurst will. Ich. Oder seid ihr Team Basti? Der hat die Soßen schon mal hier alle zusammen gesammelt. Der hat den Ketchup-Song für euch. Und 6 mal die 2. Womit wollt ihr reinstarten ins Grillwochenende? Mit Song 1 in Team Alina, mit dem Bratwurst-Song oder mit Song 2 in Team Basti, dem Ketchup-Song? 0331 7 6 mal die 2. Ihr habt jetzt 14 Minuten Zeit zum Abstimmen, keine Minute länger.
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0: Juhu, ihr da vom Radio. Radio Teddy läuft, die zwei Arzte Alina und Basti zum Reinstarten ins Grillwochenende bei einigen. Dafür gerade viele Eltern unterwegs in Richtung Supermarkt. Möget ihr einen Einkaufmoment mit freier Bahn an der Fleischtheke erwischen. Für den Weg dahin gleich Sommermucke von Cat's Eye, Gabriella.
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0: Das passende Grillduell zu eurem Grillwochenende. Welchen Grillsong wollt ihr hören? Den lustigen, intim Alina, der Bratwurst-Song.
2: Es fühlt die Kohle, Papa steht am Grill, steht am Grill.
0: Oder wollt ihr lieber was zum Mittanzen in Team Basti? Das ist der Ketchup-Song, die Grillsoße. 03317 und 6 mal die 2. Ihr entscheidet, was hier auf den Rost bzw. in die Playlist kommt. Welchen Song magst du hören hier an Leitung 5? Wer ist denn hier dran?
3: Panin. Ich und meine Mama sind für Team Basti. Weil wir den besser finden.
0: Na gut, zweimal Team Basti, dann brauche ich jetzt dreimal Team Alina Anleitung 3.
4: Hallo, hier ist Jane. Ich bin für Team Alina. Ich finde den einfach lustig.
0: Ey, ganz genau, das habe ich mir nämlich auch gedacht. Und ich habe den noch nicht im Radio gehört. Du schon?
4: Nee,
0: so.
4: Ja, nur nicht.
0: Da wäre es ja wohl mal Zeit. Mega, danke schön. So kann es weitergehen. Ihr bekommt jetzt noch 2 Songs Zeit zum Abstimmen. Dann fällt hier die Entscheidung. 0331 7 und 6 mal die 2. Sucht euch euren Grillsong aus. Wollt ihr den lustigen Bratwurst-Song in Team Alina? Oder lieber den Mittanz-Song in Team Basti, den Ketchup-Song? 0331 7 und 6.

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0: Ende, Radio Teddy mit am Start. Der Familienpool ist nochmal von Blüten befreit. Mama ist losgeschickt, die Bratwürstchen jagen. Fehlt nur noch der passende Grillsong fürs Grillwochenende.
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0: Welchen wollt ihr hören? Den lustigen Grillsong in Team Alina, der Bratwurstsong.
2: Es fühlt die Kohle, Papa steht am Grill.
0: Oder lieber den Mittanzsong zur Grillsoße. In Team Basti gibt's den Ketchup-Song. 03317 und 6 mal die 2. Ihr entscheidet, was raufkommt auf den Rost. Welchen Song magst du hier hören? Anleitung 7. Hallo, wer ist denn da?
3: Hallo, ich bin Saskia, Team Basti. Ich kenne das Lied von, wo ich mal richtig ein kleines Kind war. Und da habe ich mit meinem Papa zusammen gehört. Und ich wollte das nochmal hören.
0: Ah, na gut, das ist ein guter Grund. Okay, gehen wir mal nochmal Leitung 18.
4: Hallo, ich bin der Peter, ich bin für Team Alina, weil ich den cooler finde.
0: Ja, ich finde den auch cooler. Danke, Peter, für deine Stimme. Okay, bei mir ist es ziemlich ausgeglichen. Es kommt also auf die Redaktion an. 3 Sekunden habt ihr noch zum Abstimmen. 2 Sekunden. Eine letzte Sekunde. Leitungen zu. It's over. Vorbei. Alle Stimmen sind abgegeben. Die Familien in Deutschland haben entschieden. Der Computer rechnet nur noch das Ergebnis aus. Aha. Die Grillparty ist vorbereitet. Der Grillsong steht. Ich habe ihn eingeloggt. Ihr habt den Siegersong gewählt. Mit 67% der Stimmen. Der Siegergrillsong im großen Radio Teddy Grill Musik Duell ist Song 2. Herzlichen Glückwunsch an Team Basti. Holt die Ketchup-Flaschen raus. Hier ist der Ketchup-Song bei Radio Teddy. Viel Spaß beim Mittanzen.

0: gesungen. Der Siegersong im großen Radio Teddy Grill Musikduell. Herzlichen Glückwunsch an Team Basti. Nächste Woche Montag gibt's hier ein neues Musikduell zum Mitmachen für euch, zum Mitabstimmen. Hier wieder ab 3. Und schon jetzt die nächste Mitmachchance und mit Gewinnchance. Denn ab jetzt kann es jede Sekunde soweit sein. In dieser halben Stunde. Blitzen Sie hier durch, lachen hier durch und pupsen hier durch. Die Minions, die sind unterwegs hier im Radio Teddy Programm. Wenn ihr die hört, dann ruft ganz schnell an unter der 0331 7 und 6 mal die 2. Mit ein bisschen Glück geht's dann für eure ganze Familie in den neuen Kinofilm Minions und Monster. Super witzige Geschichte, die Minions sind in Hollywood unterwegs, werden Filmstars und stürzen die Welt in Monsterchaos. Na, ob die das wieder beseitigen können, das seht ihr im Kino. Eine Familie schicken wir hin, sobald ihr die Minions hier hört. Mitmachregeln auf radioteddy.de 0331 7 und 6 mal die 2. Und jetzt klären wir das nächste Sommergeheimnis.
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2: Mit Nils, hallo. Marlene fragt, warum sie beim Eisessen Kopfschmerzen bekommt. Das passiert, wenn man das Eis zu schnell isst. Denn das ist klar, wer langsam Eis isst, bekommt diesen sogenannten Kältekopfschmerz nicht. Wie dieser Kältekopfschmerz genau entsteht, das können die Wissenschaftler noch nicht genau beweisen. Aber erklären können sie es irgendwie schon. Und die Erklärung, die sie haben, ist so. Wenn Eis bei uns an den Gaumen kommt, also an die Oberseite im Mund, dann verengen sich dort die Blutgefäße. Das passiert nun mal bei Kälte am Körper. Dadurch steigt aber der Druck in den Adern. Und das will das Gehirn verhindern und sich vor der Gaube weisen. Aber erklären können sie es irgendwie schon. Und die Erklärung, die sie haben, ist so. Wenn Eis bei uns an den Gaumen kommt, also an die Oberseite im Mund, dann verengen sich dort die Blutgefäße. Das passiert nun mal bei Kälte am Körper. Dadurch steigt aber der Druck in den Adern. Und das will das Gehirn verhindern und sich vor der Kälte schützen und weitet deshalb

0: Hier ist Angie, eure Radio-Teddy-Reporterin. Was wir in der Schule lernen, wann wir Ferien haben und wo eine neue Schule gebaut wird, darüber entscheiden hier bei uns in NRW Experten und Expertinnen im Ministerium für Schule und Bildung in Düsseldorf. Sie kümmern sich auch darum, dass Lehrkräfte gut ausgebildet werden.
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1: Hallo, hier ist Angie, eure NRW-Reporterin. Der erste jemals verliehene Nobelpreis überhaupt ging an einen Physiker, der hier bei uns in NRW geboren wurde. Wilhelm Konrad Röntgen kam im Jahr 1845 in Lennep im heutigen Remscheid zur Welt. Die wichtigste Entdeckung seines Lebens machte er dann aber in Bayern an der Universität in Würzburg, nämlich die nach ihm benannten Röntgenstrahlen.

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2: Hier bei uns in NRW ist die Autobahn A1 Dortmund Richtung Münster im Kamener Kreuz auf der Verbindung Richtung A2 Hannover an diesem Wochenende wegen Bauarbeiten gesperrt. Wir wünschen allen gute Fahrt.
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3: Mit Anlauf geht's ins Wochenende mit Spielplatzwetter durch den Nachmittag. Sonne und Wolken im Wechsel bei 22 bis 26 Grad. Morgen in der Nordosthälfte durchmischt bei 20 Grad, im Südwesten von Deutschland ordentlich sommerlich bei bis zu 29 Grad. Sonntag kriegen dann alle alles.
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2: Es ist Freitag, es ist 15.30 Uhr und ein Kind eröffnet jetzt für alle Familien in Deutschland das Sommerwochenende. Ein Kind darf den offiziellen Startknopf drücken und den Radio-Teddy-Countdown ins Wochenende einzählen. Heute ist es Felix aus Königs Wusterhausen. Hi Felix, was geht denn an deinem Wochenende? Was machst du?
3: Ich spiele Fußball und fahre zu Oma und Opa an die Ostsee.
2: Oh, was macht ihr da mit Oma und Opa?
3: Wir gehen baden.
2: Da ist ja auch bestes Wetter für.
3: Ja.
2: Und jetzt, lieber Felix, ist dein Moment gekommen. Du zählst jetzt für alle Familien in Deutschland den offiziellen Radio-Teddy-Countdown ins Sommerwochenende ein. Bist du bereit?
3: Ja. 5, 4, 3, 2, 1.
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3: Oh.

jetzt an und gewinnt mit ein bisschen Glück Kinotickets für die ganze Familie für den brandneuen Film Minions and Monster. 0331 7 und 6 mal die 2. Mitmachregeln auf radioteddy.de. 0331 7 und 6 mal die 2.

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0: Familienwochenende. Zur Feier des Tages haben wir sie für euch. Die erfolgreichste K-Pop-Gruppe der Welt. Gleich BTS hier am Start und ihr erfahrt, wie sich Fans kleiden, um genau zur Band zu passen. Zur erfolgreichsten K-Pop-Band der Welt. Gleich.
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0: Ja, ihr habt richtig gehört, hier wurde gerade gepupst. Die Minions hier einmal durchs Programm gehüpft. Das heißt, eine Familie da vor dem Radio gewinnt jetzt den Ausflug in den neuen Kinofilm Minions und Monster. Super witzige Geschichte, da sind die Minions in Hollywood unterwegs, werden Filmstars. Naja, und dann kommt's, wie es kommen muss. Großes Chaos. Die Welt wird überflutet mit Monstern. Danke, Minions. Ob die das wieder retten können, seht ihr in den Kinos. Eine Familie schicken wir jetzt hin. Mitmachregeln unter radioteddy.de 03317 und 6x2. Und wer hat's denn da zu mir ins Studio geschafft? Hallo?
2: Hallo, ich heiße Felix. 12 Jahre und ich komme aus Rheinhausen in Baden-Württemberg.
0: Und was isst du am liebsten im Kino?
2: Popcorn.
0: Ah ja, und wie sorgst du dafür, dass das nicht schon vor Filmbeginn leer ist?
2: Ich spare mir eigentlich auf.
0: Ah, wie ist so die Frequenz? Wie oft, also nach wie vielen Minuten darf ein Popcorn gegessen werden?
2: Nach einer.
0: Oha, das sind ja 60 Popcorn in der Minute.
2: Ja, ist eigentlich schon viel. Dann nimmt man lieber so eine große Packung.
0: Ja, das ist eh immer gut. Mhm. Und zur Not hat man dann noch was für zu Hause.
2: Ja.
0: Na dann machst du das genauso, auch wenn du mit deiner Familie in den neuen Kinofilm gehst. Minions und Monster, viel Spaß dort.
2: Danke.
0: Gerne.
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0: BTS sind nächstes Wochenende endlich in Deutschland, live in München. Die Fans sind schon ganz aufgeregt. So viele von euch wollen auch dabei sein. Wir holen euch BTS ins Radio. Das ganze Wochenende sind wir mit dabei, bringen wir euch direkt vors Stadion quasi und erzählen euch, was in München passiert. Und schon jetzt stimmen wir euch drauf ein. Die Fans, die tüfteln ja schon fleißig an ihren Outfits. Und wenn ihr auch so gekleidet sein wollt, passend zur erfolgreichsten K-Pop-Gruppe der Welt, dann ist die Signature-Farbe rot. Passend zum Cover des neuen Albums, Airy Rang. Und jetzt hören wir sie. Hier sind BTS mit Dynamite. Das ist der BTS-Hit der Stunde.

0: Right, das war der BTS-Hit der Stunde. 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Mega. Gleich spielen wir hier wieder zusammen das tierische Quiz. Ratet mit, ob es wirklich ein Einhorn gibt und gewinnt dafür das passende Einhornspiel. Das Haberspiel Einhorn-Glitzerglück. Magischer Würfelspaß. Da helft ihr dem kleinen Einhorn und seinen Freunden dabei, Muffins zu sammeln. Schafft ihr es, bevor der Muffinwagen wieder verschwindet? Perfekt für euch und eure kleinen Geschwister. 0331 7 und 6 mal die 2. Ruft die jetzt an und spielt mit. Mitmachregeln auf radioteddy.de. 0331 7 und 6 mal die 2. Ruft jetzt an. Wir spielen das tierische Quiz in 15 Minuten.
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0: Mit Angie, Hallöchen. Hummeln und Wildbienen bestäuben gerade Blüten auf Wiesen und an Bäumen und sorgen so dafür, dass wir Erdbeeren, Äpfel und Co. ernten können. Einige Wespenarten helfen unseren Pflanzen sogar beim Wachsen. Mit einem selbstgebastelten Insektenhotel bekommen die fleißigen Brummer einen tollen Unterschlupf zum Krafttanken. Bemalt eine leere Konservendose rundherum, zum Beispiel wie eine Biene. Füllt die Dose mit hohlen Pflanzenstängeln, also mit Bambus, Holzwolle, Stroh oder dünnen Zweigen. Sucht dann einen sonnigen und vor Regen geschützten Platz auf dem Balkon oder im Garten und hängt euer Insektenhotel mit einer Kordel auf. Noch mehr Tipps für Kids für euch zum Nachhören bei Radio Teddy Plus.
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28: Mit Alexander Kanya. Hallo zusammen. Bundestrainer Julian Nagelsmann hat die Konsequenzen aus dem WM ausgezogen. Wie der Deutsche Fußballbund offiziell bestätigt hat, ist Nagelsmann zurückgetreten. Dafür gibt es für ihn wohl auch eine Abfindung in Millionenhöhe. Jetzt braucht Fußball-Deutschland einen neuen Cheftrainer. Der DFB führt wohl schon Verhandlungen mit seiner Wunschlösung Jürgen Klopp. Der hatte schon Mainz, Dortmund und Liverpool trainiert und mit allen Vereinen große Erfolge gefeiert. Die Vorbereitungen für die nächste Mars-Mission laufen auf Hochtouren. Eine große Rolle spielt dabei auch der Mars-Rover Rosalind Franklin. Der enthält ein Messinstrument, das hier in Deutschland gebaut wurde. Es heißt MoMA. Mit MoMA soll der Mars-Roboter so tief in die Erde bohren können wie noch nie. In der Kruste des Mars soll nach Überresten von möglichem Leben gesucht werden. Zurzeit laufen die Proben. Der Mars-Rover wird an einem Meteoriten in Australien getestet. Und was bei uns in der Region los ist, das weiß jetzt Luisa.
29: Die Mörsertafel hier bei uns in NRW ist gerettet. Die Hilfsorganisation hat einen neuen Standort für ihren Verein gefunden. In modernen neuen Räumen können sie nun wieder Lebensmittel an Bedürftige austeilen. Es bietet auch Platz für Sozialräume, in denen Kinder spielen können. Die Lebensmittelausgabe soll im September starten.
28: Es stinkt schon wieder. Nach der Uni Stuttgart in der vergangenen Woche blüht jetzt auch in Hannover ein Titanwurz, eine der größten Blumen der Welt. Sie blüht allerdings sehr selten, oft nur einmal im Jahr und dann auch nur für ein bis zwei Tage. Aber im Gegensatz zu anderen Blumen duftet der Titanwurz gar nicht gut. Im Gegenteil, er stinkt ganz doll. So will er zum Beispiel Fliegen zur Bestäubung anlocken. Soweit die Meldungen und die Radio Teddy Nachrichten zum Nachhören jederzeit in der Radio Teddy App und überall, wo es Podcasts gibt.
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28: Hier bei uns in NRW ist die Autobahn A1 Dortmund Richtung Münster im Kamener Kreuz auf der Verbindung Richtung A2 Hannover an diesem Wochenende wegen Bauarbeiten gesperrt. Wir wünschen allen gute Fahrt.
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1: Mit Anlauf geht's ins Wochenende mit Spielplatzwetter durch den Nachmittag. Sonne und Wolken im Wechsel bei 22 bis 26 Grad. Morgen in der Nordosthälfte durchmischt bei 20 Grad, im Südwesten von Deutschland ordentlich sommerlich bei bis zu 29 Grad. Sonntag kriegen dann alle alles.
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1: Und morgen feiert ein Land Geburtstag. Die USA, die werden morgen 250 Jahre alt. Passend dazu klären wir gleich schon die Frage, was bedeuten eigentlich die Sterne und Streifen auf der US-Flagge? Nils hat die Antwort für euch in 20 Minuten. Und schon jetzt habe ich hier eure Lieblingssongs am Start. Gleich der coole neue Kinderhit von Frank und seine Freunde. Sonne auf laut, 6-7. Und den Anfang macht Superstar Michael Schulte. Bei einigen Eltern mit am Start in Richtung Kids von der Klassenfahrt abholen. Cool. Hier ist er mit 5 AM.
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0: Wochenende, liebe Familien. Gleich der große Moment, auf den schon so viele Kids warten. Endlich das selbstgemachte Eis probieren. Oh, mega. Dazu gibt's Leonie gleich auf die Ohren mit Don't Worry.
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0: Ihr bekommt eine Tiergeschichte und ratet, stimmt das oder haben wir uns das ausgedacht? Lüftet heute das Einhorngeheimnis und gewinnt das passende Spiel. 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Magischer Würfelspaß. Da helft ihr dem kleinen Einhorn und seinen Freunden dabei, Muffins zu sammeln. Schafft ihr es, bevor der Muffinwagen wieder verschwindet? Perfekt und für euch und eure kleinen Geschwister. 0317 und 6 mal die 2. 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Hallo Kai, 6 Jahre alt aus Berlin, Spandau. Was geht in den Sommerferien?
2: Hallo, wir verreisen nach Bayern. Wir gehen ins Schwimmbad, rutschen und tauchen.
0: Ah, mega. Hast du eine Taktik, wie man schneller rutscht?
2: Ja, wenig Fläche.
0: Wenig Fläche?
2: Ja, immer macht nur seine Füße und seinen Popo auf die Rutsche.
0: Ah, okay. Und dann wird man doppelt so schnell?
2: Mhm.
0: Oh, cool, das muss ich auch ausprobieren das nächste Mal. Gut, und auch in den Schwimmpausen kann man ja super was spielen. Da sorgen wir dafür, dass ihr was zu spielen habt. Bist du bereit für deine Frage?
2: Ja.
1: Der Narwal wird wegen seines langen Stoßzahns als Einhorn des Meeres bezeichnet. Tierisch ernst oder tierischer Quatsch?
2: Tierisch ernst, wegen ich schon Narwale gesehen habe. Sie hatten Horn und einen langen Körper.
0: Hm, ja, das klingt mir verdächtig doll nach dem Einhorn. Mal gucken.
1: Das ist tierisch ernst. Oh. Beim Narwal ragt ein 3 Meter langes Horn aus der Oberlippe. Experten vermuten, dass der Stoßzahn eine Art Messgerät ist, womit er die Wassertemperatur und Druck sowie den Salzgehalt messen kann.
0: Boah, wie cool, ey. Herzlichen Glückwunsch.
2: Danke.
0: Dann viel Spaß beim Spielen. Du gewinnst das Spiel Einhorn-Glitzerglück.
2: Danke.
0: Gerne. Und die nächste Chance auf dieses Haber-Gesellschaftsspiel habt ihr da vom Radio gleich schon im Familienfeierabendquiz um 17:10 Uhr. Hier ist Leonie mit Don't Worry bei Radio Teddy. Das sind coole Hits für Eltern und Kids.

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3: Trinken ist super wichtig. Das weiß jedes Kind. Erwachsene sollen an heißen Tagen zum Beispiel um die 2 Liter trinken. Und alle Mamas und Papas werden sich freuen. Kaffee zählt dazu. Ja, entgegen des Mythos. Dürft ihr Kaffee damit einrechnen, entzieht hier überhaupt gar nichts an Wasser, passt mit rein. Am erfrischendsten im Sommer und vor allem für alle Kids auch das perfekte Getränk, das ist natürlich ein Glas Wasser. Können wir direkt mit anfangen.
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0: Sommerplaylist läuft die Sommerklamotte endlich komplett. Mit Radio Teddy geht's gleich in Richtung Freibad. Dazu Teddy Swims mit Mr. Know-It-All. Und jetzt klären wir, wer morgen Geburtstag feiert.
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2: Mit Nils, hallo. Die USA werden morgen 250 Jahre alt. Schauen wir uns deshalb die Fahne der USA, der Vereinigten Staaten von Amerika, mal an. Das sind so rot-weiße Querstreifen und oben links in der Ecke ist ein blaues Rechteck mit weißen Sternen drin. Aber was hat das zu bedeuten? Fangen wir mal mit den weißen Sternen im blauen Rechteck an. Es sind genau 50 Sterne und jeder Stern steht für einen Bundesstaat der USA. Alle 50 zusammen sind das gesamte Land. Und die Streifen sind genau 7 rote und 6 weiße. Das sind zusammen 13. Die 13 Streifen stehen für die 13 Bundesstaaten, die die USA gegründet haben. Das war vor genau 250 Jahren. Und das waren alles Bundesstaaten, die damals noch zu Großbritannien gehört haben. Sie waren Kolonien von Großbritannien. Eine Kolonie ist eine Region in einem fernen Land, in der einfach Soldaten hinkommen und sagen, das Land gehört jetzt uns. Und die britischen Kolonien in Nordamerika wollten gemeinsam nicht mehr zu Großbritannien gehören, haben für die Unabhängigkeit, also für die eigene Freiheit gekämpft und sich dafür auch zusammengetan und sich deshalb die gemeinsame Fahne gegeben. Übrigens, die Fahne der USA hat auch einen Namen, nämlich Sternenbanner. Aber weil sie aus Sternen und Streifen besteht, wird sie auch genauso genannt. Stars and Stripes.
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2: Hallo, hier ist Angie, eure Radio-Teddy-Reporterin. Eine seltene Tierart fühlt sich im Aachener Wald pudelwohl. Wildkatzen. Sie haben braun-graues Fell mit schwarzen Tigerstreifen. Sie brauchen viel Ruhe und mögen es gar nicht, wenn ihnen Menschen zu nahe kommen. Also bleibt dort bitte bei Waldspaziergängen immer auf den Wegen.
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11: 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Pinguine haben extra kalte Füße, damit das Eis unter ihnen nicht schmilzt und sie nicht festfrieren.

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2: Hier bei uns in NRW ist die Autobahn A1 Dortmund Richtung Münster im Kamener Kreuz auf der Verbindung Richtung A2 Hannover an diesem Wochenende wegen Bauarbeiten gesperrt. Wir wünschen allen gute Fahrt.
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3: Mit Anlauf geht's ins Wochenende mit Spielplatzwetter durch den Nachmittag. Sonne und Wolken im Wechsel bei 22 bis 26 Grad. Morgen in der Nordosthälfte durchmischt bei 20 Grad, im Südwesten von Deutschland ordentlich sommerlich bei bis zu 29 Grad. Sonntag kriegen dann alle alles.
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3: Das Sommeroutfit steht euch gut. Mama ist losgeschickt, das Sommeressen zu besorgen. Es wird gegrillt. Die Sommerplaylist habe ich schon gepackt. Und wir alle zusammen starten jetzt in euer Sommerwochenende mit dem begehrtesten Gewinnspiel unter den Familien.
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3: Unser Studio ist hier vollgepackt mit Gewinnerboxen. So viele Kids da vom Radio wollen eine haben. Und der nächste oder die nächste von euch gewinnt sie jetzt. Alle Boxen sind randgefüllt mit Überraschungen von Paul Berger. Das kalorienarme Erfrischungsgetränk. Da sind T-Shirts drin, Trinkflaschen, Sportbeutel, Spiele und. Immer mit dabei. Ein Trail-Limo und ein Plüschmaskottchen Paulchen. So, welche Box wollt ihr haben? Welche Nummer ist eure? Alle, die noch da sind, seht ihr bei uns auf radioteddy.de. Ja, und dann hast du zum Hörer greifen und hier durchklingeln. Ruft jetzt an und spielt mit. 0331 7 6 mal die 2. Die Mitmachregeln sind auf radioteddy.de. 0331 7 6 mal die 2. Gleich geht's los hier live im Radio, live auch auf Social Media. @radioteddy offiziell. Klickt ihr euch mit rein, dann seht ihr auch, was drin ist in eurer Box. Und dann seid Teil hier vom begehrtesten Gewinnspiel um 16.50 Uhr. Und bis dahin kommt die versprochene Sommer-Playlist hier zum Einsatz. Das ist Teddy Swims.
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0: Wochenende. Radio Teddy mit am Start. Sonnencreme auf der Haut, Eiscreme gleich in der Playlist. Ja klar, Eis ist das Wichtigste im Sommer. Und was in dieser Sommerwoche alles so wichtig ist, gerade jetzt fürs Wochenende zum Weitererzählen, das verrät euch das coolste Nashorn der Welt.
1: Hier ist Dicker, ich hab euch was mitgebracht. Passt mal auf, diese Woche ging es richtig ab. Dinos aus der Schublade, Knochenfund check. Haben Wissenschaftler in England entdeckt. Fundort Antarktis unter Schnee und Eis. Da war früher ein Urwald, wie man heute weiß. Mehr Platz im Freibad, Schwitze, Hitze, ciao. Aber trotzdem eincremen, weiß jeder ganz genau. Für Deutschland ist die Weltmeisterschaft vorbei. Dicke Krokodilstränen, oh oh wei. Zum Schluss gute News und das haben

0: in euer Sommerwochenende. Papa hat schon die Sommersnacks rausgeholt. Mama das Sommeroutfit perfektioniert. Die Sommerplaylist, die haben wir gleich. Heißer Anwärter auf den Sommerhit des Jahres. Und schon jetzt starten wir in euer Sommerwochenende mit dem begehrtesten Gewinnspiel unter den Familien.
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0: Wir haben sie, die Überraschungsboxen, die Gewinnerboxen, und die gehen an euch. Die sind randgefüllt mit Fangewinnen von Paul Berger, das kalorienarme Erfrischungsgetränk. Sucht euch eure Box raus, wir schauen zusammen rein. Das ist das große Radio Teddy Unboxing. In jeder Box mit drin ist ein kompletter Tray Limo und verschiedenste andere Überraschungen. Und das Besondere an diesem Gewinnspiel, wir übertragen das live ins Internet. Liebe Grüße an den Livestream at Radio Teddy offiziell. Klickt euch noch schnell mit rein, dann könnt ihr alle direkt mit rein gucken und seht als allererste, was drin ist in dieser Box. 0331 7 6 mal die 2. Mitmachregeln auf radioteddy.de. Wer ist denn hier? Anleitung 3. Hallo, wer hat es zu mir geschafft?
2: Fabienne und Felix.
0: Hallo Fabienne und Felix. Wie alt seid ihr und woher kommt ihr?
2: Ich bin 8 Jahre und heiße Felix.
3: Ich bin 11 und heiße Fabienne.
0: Ja, cool, dass ihr hier seid. Schon in Sommerstimmung. Wie läuft das Sommerwochenende?
2: Gut.
0: Was habt ihr vor?
2: Ich habe eine Schulfeier von der Klasse.
0: Oh! Sommerfest.
2: Ja.
0: Na, das passt doch gut zum Wochenende. Und du wirst viel zu erzählen haben, denn du bist ja jetzt hier beim Unboxing mit am Start. Welche Box soll es denn sein für euch?
2: Nummer 36.
0: Und warum die?
2: Weil mit den Jahren haben wir angefangen, Fußball zu spielen. Ich mit 3 und mein Bruder mit 6.
0: Wow, das ist ja richtig cool. Also große Fußballfans auch.
2: Ja.
0: Mhm. Okay. Na dann, gucken wir rein in eure Gewinnerbox. Oh, die ist krass zugeklebt. Da brauche ich hier ein bisschen Trommelwirbel, um meine Muckis anzuregen. Gebt mal Trommelwirbel. Ja, ey, mega, hat geklappt. Oh, jetzt habe ich hier schon Knöpfe gedrückt. Naja, in eurer Box das Plüschmaskottchen Paulchen, euer Tray Limo. Und auch ihr gewinnt das offizielle Kartenspiel von Paul Berger.
2: Cool, danke.
0: Gerne. Seid ihr auch Spielemäuse?
2: Ja.
0: Ja, dann passt das ja perfekt. Ganz viel Spaß damit und ja, dann hören wir uns bald wieder, würde ich sagen, oder?
2: Ja.
0: Das nächste Mal Radio Teddy Unboxing, das machen wir nächsten Freitag wieder hier um 16.50 Uhr.
4: Das ist richtig cool.
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0: Heißer Anwärter auf den Sommerhit des Jahres. Dieser Song kommt von Tiffany Ares und heißt Vertigo. Seid bereit für die Sommerstimmung, für die Sonnenstrahlen aus eurem Radio. Ich hoffe, ihr habt Sonnencreme im Ohr. Hier ist er, der Radio Teddy Superhit der Stunde. Das ist Vertigo.

0: Na, ja, ich sag doch, das klingt nach Sommer, Sonne, Sonnencreme im Ohr. Der Radio-Titty Superhit der Stunde, das war Vertigo. Und gleich geht's weiter mit der Sommermucke. Gleich zwei Superstars für euch am Start. Radio-Titty Superstar Jennifer Lopez und Radio-Titty Super DJ David Guetta. Und damit starten wir in euren Familienfeierabend. Und mit dem passenden Quiz. Das Familienfeierabend-Quiz, da kriegt ihr einen Buchstaben und fünf Kategorien. Und dann gewinnt ihr das Haberspiel Einhorn-Glitzerglück, magischer Würfelspaß. Da helft ihr dem kleinen Einhorn und seinen Freunden dabei, Muffins zu sammeln. Schafft ihr es, bevor der Muffinwagen wieder verschwindet? Perfekt für euch und eure kleinen Geschwister. Ruft jetzt an und spielt mit 0331 7 und 6 mal die 2. Die Mitmachregeln sind auf radioteddy.de. Eure Nummer zum Mitspielen ist die 0331 7, 6 mal die 2. Wir starten das Familienfeierabendquiz hier in 16 Minuten.
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0: Mit Angie, Hallöchen. Augen zu und Nase auf. Wir trainieren unser Spürnäschen und suchen Geruchspaare. Trommelt ein paar Mitspieler zusammen und schnappt euch kleine Schälchen, Döschen oder leere Joghurtbecher, die ihr mit Sachen zum Erschnuppern füllt. Zum Beispiel Zimt, Kaffee, Zitronenschalen oder Pfefferminze. Und ganz wichtig, jeden Geruch muss es zweimal in einem eigenen Behälter geben. Und dann kann's losgehen. Verbindet eurem Spielpartner oder eurer Spielpartnerin die Augen und haltet einen Duft nach dem anderen unter die Nase. Und dann muss geraten werden, welcher Duft zweimal vorkommt. Wer das Dufträtsel knackt, wird zur Spürnase gekrönt. 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
21: Mit Alexander Kanja. Hallo zusammen. Bundestrainer Julian Nagelsmann hat die Konsequenzen aus dem WM ausgezogen. Wie der Deutsche Fußballbund offiziell bestätigt hat, ist Nagelsmann zurückgetreten. Dafür gibt es für ihn wohl auch eine Abfindung in Millionenhöhe. Jetzt braucht Fußball-Deutschland einen neuen Cheftrainer. Der DFB führt wohl schon Verhandlungen mit seiner Wunschlösung Jürgen Klopp. Der hatte schon Mainz, Dortmund und Liverpool trainiert und mit allen Vereinen große Erfolge gefeiert. Die Vorbereitungen für die nächste Mars-Mission laufen auf Hochtouren. Eine große Rolle spielt dabei auch der Mars-Rover Rosalind Franklin. Der enthält ein Messinstrument, das hier in Deutschland gebaut wurde. Es heißt MoMA. Mit MoMA soll der Mars-Roboter so tief in die Erde bohren können wie noch nie. In der Kruste des Mars soll nach Überresten von möglichem Leben gesucht werden. Zurzeit laufen die Proben. Der Mars-Rover wird an einem Meteoriten in Australien getestet. Und was bei uns in der Region los ist, das weiß jetzt Luisa.
22: Die Mörsertafel hier bei uns in NRW ist gerettet. Die Hilfsorganisation hat einen neuen Standort für ihren Verein gefunden. In modernen neuen Räumen können sie nun wieder Lebensmittel an Bedürftige austeilen. Es bietet auch Platz für Sozialräume, in denen Kinder spielen können. Die Lebensmittelausgabe soll im September starten.
21: Es stinkt schon wieder. Nach der Uni Stuttgart in der vergangenen Woche blüht jetzt auch in Hannover ein Titanwurz, eine der größten Blumen der Welt. Sie blüht allerdings sehr selten, oft nur einmal im Jahr und dann auch nur für 1 bis 2 Tage. Aber im Gegensatz zu anderen Blumen duftet der Titanwurz gar nicht gut. Im Gegenteil, er stinkt ganz doll. So will er zum Beispiel Fliegen zur Bestäubung anlocken. Soweit die Meldungen und die Radio-Teddy-Nachrichten zum Nachhören jederzeit in der Radio-Teddy-App und überall, wo es Podcasts gibt.
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21: Hier bei uns in NRW ist die Autobahn A1 Dortmund Richtung Münster im Kamener Kreuz auf der Verbindung Richtung A2 Hannover an diesem Wochenende wegen Bauarbeiten gesperrt. Wir wünschen allen gute Fahrt.
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0: Mit Anlauf geht's ins Wochenende mit Spielplatzwetter durch den Nachmittag. Sonne und Wolken im Wechsel bei 22 bis 26 Grad. Morgen in der Nordosthälfte durchmischt bei 20 Grad, im Südwesten von Deutschland ordentlich sommerlich bei bis zu 29 Grad. Sonntag kriegen dann alle alles.
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0: Da sind wir.
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0: Ab in euer Familienwochenende. Wir starten rein und beantworten da gleich die nächste Kinderfrage. Was ist beim Fußball mit Fair Play gemeint? Nils kennt sich aus mit Fußball, der verrät's euch in 20 Minuten im Radio Teddy nachgefragt. Und bis dahin habe ich hier schon mal all eure Lieblingssongs in eine Playlist gepackt. Perfekt für alle, die gerade das Sommergrillen gemeinsam vorbereiten. An Grill, wenn Mama da steht, könnt ihr die Radio Teddy Playlist auch gerne mit rausbringen über die Radio Teddy App. Dann hört ihr jetzt alle zusammen Jennifer Lopez und David Guetta mit Save Me Tonight.
20: Hier bei uns in NRW.

0: Sommerstimmung bei Radio Teddy mit der Braut. Radio Teddy Superstar Taylor Swift hier gerade noch in der Playlist und gleich schwebt sie höchstwahrscheinlich zum Altar, heiratet ihren Travis in New York. Die Daumen sind gedrückt. Wir bleiben in der Sommerstimmung. Gleich für alle, die dieses Jahr Sommerurlaub zu Hause machen. Anton, der weiß, wieso zu Hause der perfekte Urlaubsort ist. Ab nach Balkonien in 2 Minuten.
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0: Ein Buchstabe, 5 Kategorien und schon sichert ihr euch das Spiel von Haber Einhorn Glitzerglück. Magischer Würfelspaß. Da helft ihr dem kleinen Einhorn und seinen Freunden dabei, Muffins zu sammeln. Hoffentlich bevor der Muffinwagen wieder verschwindet. Das ist die Challenge. Perfekt für euch und eure kleinen Geschwister. 0331 7 und 6 mal die 2. Hallo Sophia, 9 Jahre alt. Hallo Olivia, 9 Jahre alt. Zwillinge, cool. Und Papa Maxim ist auch dabei, alle aus Berlin-Lichtenberg. Worauf freut ihr euch hier? Stichwort Sommerurlaub.
2: Baden, irgendwo im Restaurant essen.
3: Ich fliege nicht mit nach Mallorca, so. Aber dafür fahren wir dann zusammen zu dritt in einen anderen schönen Ort.
0: Auch
3: Papa
0: gut.
3: Papa freut sich, wenn die Kinder dann ein gutes und erfolgreiches Camp-Abenteuer mitbringen mit nach Hause.
0: Viele Geschichten zum Erzählen.
3: Genau, die hatten ja vor kurzem, also letzte Woche hatten sie eine erste Klassenfahrt und
0: wow. Das
3: war toll.
0: Ja, das
3: für beide Parteien.
0: Cool, ey. Da wünsche ich euch ganz viel Spaß. Jetzt sorgen wir noch für den Spielspaß in den Sommerferien. Seid ihr bereit?
2: Ja!
3: Ja!
0: Okay, ihr kriegt den Buchstaben K wie Kirsche.
3: Okay. Okay.
0: Dann brauche ich jetzt ein Land mit K.
2: Kroatien.
0: Ja, ein rotes Lebensmittel mit K.
2: Kirsche.
0: Ja, etwas im Freibad mit K.
2: Kurve.
0: Kurve schwimmen im Pool. Und ein Jungsname mit K.
2: Konstantin.
0: Und damit habt ihr 4 von 5. Das heißt, herzlichen Glückwunsch. Ihr habt gewonnen.
2: Hurra, danke.
3: Super. Danke.
0: Gerne. Viel Spaß beim Spielen. Ihr gewinnt das Spiel Einhorn Glitzerglück von Haber.
3: Danke. Vielen Dank. Toll.
0: Nächste Runde Familienfeierabend-Quiz am Montag wieder hier um 17.10 Uhr. Und jetzt starten wir schon mal mit dem Urlaub. Auf Balkonien. Hier laufen coole Hits für Eltern und Kids bei Radio Teddy.

0: Familienwochenende. Radio Teddy mit am Start, während einige gerade zurückkommen vom Wochenendeinkauf, durchgeschlängelt durch die Fleischtheken-Schlange. Dann steht da jetzt dem Grillabend nichts mehr im Wege, ne? Dazu gleich Michael Schulte mit 5 AM. Jetzt gibt's was für alle Fußballfans.
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2: Mit Nils, hallo. Bei der Fußball-WM wird ja gerade immer wieder über Fairplay gesprochen. Aber was ist damit gemeint? Fairplay, das habt ihr sicher schon mal gehört. Wer fair spielt, der hält sich natürlich an die Spielregeln. Das gilt im sportlichen Wettkampf genauso wie beim Spielen zu Hause. Im Profisport, wie zum Beispiel beim Fußball, geht dieser Begriff aber noch weiter. Er beschreibt eine Haltung, eine Einstellung eines Sportlers. Da geht es darum, sich auch in den Gegner hineinzuversetzen. Wenn man zum Beispiel gewinnt, sich nicht über alle Maßen zu freuen, denn der Verlierer hat ja auch an der Niederlage zu knabbern. Und wenn man mal die Regeln übertritt, zum Beispiel einen Foul macht, sich zu entschuldigen und dem Gegner aufzuhelfen. Es gibt einige Sportarten, bei denen das Fairplay sogar fest in der Philosophie verankert ist. Zum Beispiel beim Tischtennis. Hier hat Deutschlands erfolgreichster Spieler Timo Boll auch schon einige Auszeichnungen für seine Fairness bekommen. Er gab häufig zu, dass ihm Schiedsrichter zu Unrecht Punkte gegeben hatten. Auch im Fußball gibt es eine Fairplay-Wertung für Teams, die wenige gelbe und rote Karten bekommen haben. Und Fairplay gilt nicht nur auf dem Spielfeld, sondern auch für die Zuschauer. Jemanden zu beschimpfen, zu beleidigen, zu bewerfen, ist natürlich kein Fairplay. Nicht im Sport und auch sonst wo. Und wo fair gespielt wird, macht Sport auch erst so richtig Spaß.
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0: Hallo, hier ist Angie, eure Radio Teddy-Reporterin. Eines der größten Naturschutzgebiete gibt's hier bei uns in NRW im Brachterwald am Niederrhein. Dort könnt ihr nahezu unberührte Natur erkunden. Etwa 30 Kilometer lange Wander- und Radrouten führen euch durch Sanddünen und Heideland. Und mit etwas Glück entdeckt ihr sogar echte Wildpferde.
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4: Tierische Fakten zum Staunen. Die Punkte auf dem Rücken der Marienkäfer zeigt nicht ihr Alter an, sondern man kann dadurch die Marienkäferart erkennen. Es gibt ca. 4000 verschiedene mit ganz vielen verschiedenen Punkten. Eine Art hat zum Beispiel gleich 22 Stück. Der 22-Punkt-Marienkäfer.

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1: Mit Anlauf geht's ins Wochenende mit Spielplatzwetter durch den Nachmittag. Sonne und Wolken im Wechsel bei 22 bis 26 Grad. Morgen in der Nordosthälfte durchmischt bei 20 Grad, im Südwesten von Deutschland ordentlich sommerlich bei bis zu 29 Grad. Sonntag kriegen dann alle alles.
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1: So viele Kids vor dem Radio wären gern mal Prinzessin oder Prinz, Königin oder König oder würden zumindest gern mal reinschnuppern in das Gefühl, so eine Person zu sein, so eine wichtige. Könnt ihr? Einfacher als gedacht. Wie das geht, verrät euch Angie in den Radio Teddy Tipps für Kids in 25 Minuten. Von mir gibt's bis dahin eure Lieblingsmusik aufs Ohr. Gleich cooler Kinder-Sommerhit, der heißt Sommer. Und jetzt für einige Eltern die Begleitung vom Einkaufen zurück nach Hause. Hoffentlich habt ihr alles bekommen. Michael Schulte gibt's jetzt noch oben drauf dazu mit 5 AM.
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2: Diese Frau kennt viele Kids aus der Band Blackpink, Jennie. Und diesen Song kennt viele Eltern aus den sozialen Medien. Dracula, viral ist er. Und wir hören ihn hier. Das ist der Radio Teddy Superhit der Stunde.

0: von Blackpink mit dem viralen Hit Dracula, der Radio-Teddy-Superhit der Stunde. Und genauso super geht's gleich weiter. Superstar Taylor Swift, die Braut, die sich traut heute in New York. Die hören wir gleich nochmal singen. I knew it, I knew you. Und dann machen wir eine Weltreise in ein Gewässer, wo es einen Dschungel im Wasser gibt. 16 Minuten noch.
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2: Mit Angie, Hallöchen. Es war einmal in einem weit entfernten Märchenland. Quatsch, auch hier bei uns in NRW könnt ihr wahrhaft märchenhafte Abenteuer erleben. Zum Beispiel im Märchen- und Wesersagenmuseum in Bad Oeynhausen. Wie kommen die Geschichten ins Buch? Wer war Widukind? Und was ist eigentlich eine Fabel? All eure Märchenfragen werden dort beantwortet. Etwa 16.000 Geschichten können von euch entdeckt werden, von den Brüdern Grimm über Hans Christian Andersen bis hin zu Wilhelm Hauff. Alle Infos gibt's für euch auf www.badoeynhausen.de. 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
3: Das Leben nach einer Trennung ist für Mütter und Väter oft eine besondere Herausforderung. Der Kinderschutzbund NRW steht Trennungsfamilien deshalb mit Rat und Tat zur Seite, sagt Nicole Vergin, Sprecherin des Kinderschutzbundes NRW.
4: Viele Konflikte dabei haben mit den Kindern zu tun. Und wenn Eltern die nicht alleine lösen können, ist Hilfe von außen sinnvoll. Der Kinderschutzbund kann dann unterstützen, etwa mit Trennungsberatung. Die gibt es zum Beispiel in Mönchengladbach oder Hagen. Kinder können leichter mit einer Trennung leben, wenn sie nicht in Streitigkeiten hineingezogen werden und nach wie vor Mama und Papa sehen und lieb haben dürfen. In einigen Städten gibt es auch besondere Gruppenangebote für Kinder aus Trennungsfamilien, etwa in Düsseldorf, Krefeld oder Gütersloh.
3: Nicole Vergin vom Kinderschutzbund NRW. Mehr Infos zu den Angeboten in Wohnortnähe auf www.kinderschutzbund-nrw.de.
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6: Welche Zähne habe ich und wofür sind sie da?
3: Jeder Zahn in deinem Mund hat einen eigenen Job. Die Schneidezähne vorne haben scharfe Kanten und helfen dir vom Essen abzubeißen. Die Eckzähne, die Spitzenzähne daneben, die helfen dir beim Festhalten und Zerreißen von Nahrung. Und die Backenzähne hinten zerdrücken und zermalmen das Essen, damit es leicht geschluckt werden kann.
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24: Mit Alexander Kanja. Hallo zusammen. Bundestrainer Julian Nagelsmann hat die Konsequenzen aus dem WM ausgezogen. Wie der Deutsche Fußballbund offiziell bestätigt hat, ist Nagelsmann zurückgetreten. Dafür gibt es für ihn wohl auch eine Abfindung in Millionenhöhe. Jetzt braucht Fußball-Deutschland einen neuen Cheftrainer. Der DFB führt wohl schon Verhandlungen mit seiner Wunschlösung Jürgen Klopp. Der hatte schon Mainz, Dortmund und Liverpool trainiert und mit allen Vereinen große Erfolge gefeiert. Die Vorbereitungen für die nächste Mars-Mission laufen auf Hochtouren. Eine große Rolle spielt dabei auch der Mars-Rover Rosalind Franklin. Der enthält ein Messinstrument, das hier in Deutschland gebaut wurde. Es heißt MoMA. Mit MoMA soll der Mars-Roboter so tief in die Erde bohren können wie noch nie. In der Kruste des Mars soll nach Überresten von möglichem Leben gesucht werden. Zurzeit laufen die Proben. Der Mars-Rover wird an einem Meteoriten in Australien getestet. Und was bei uns in der Region los ist, das weiß jetzt Luisa.
25: Die Mörsertafel hier bei uns in NRW ist gerettet. Die Hilfsorganisation hat einen neuen Standort für ihren Verein gefunden. In modernen neuen Räumen können sie nun wieder Lebensmittel an Bedürftige austeilen. Es bietet auch Platz für Sozialräume, in denen Kinder spielen können. Die Lebensmittelausgabe soll im September starten.
24: Es stinkt schon wieder. Nach der Uni Stuttgart in der vergangenen Woche blüht jetzt auch in Hannover ein Titanwurz, eine der größten Blumen der Welt. Sie blüht allerdings sehr selten, oft nur einmal im Jahr und dann auch nur für 1 bis 2 Tage. Aber im Gegensatz zu anderen Blumen duftet der Titanwurz gar nicht gut. Im Gegenteil, er stinkt ganz doll. So will er zum Beispiel Fliegen zur Bestäubung anlocken. Soweit die Meldungen und die Radio-Teddy-Nachrichten zum Nachhören jederzeit in der Radio-Teddy-App und überall, wo es Podcasts gibt.
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24: Hier bei uns in NRW ist die Autobahn A1 Dortmund Richtung Münster im Kamener Kreuz auf der Verbindung Richtung A2 Hannover an diesem Wochenende wegen Bauarbeiten gesperrt. Wir wünschen allen gute Fahrt.
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28: Mit Anlauf geht's ins Wochenende mit Spielplatzwetter durch den Nachmittag. Sonne und Wolken im Wechsel bei 22 bis 26 Grad. Morgen in der Nordosthälfte durchmischt bei 20 Grad, im Südwesten von Deutschland ordentlich sommerlich bei bis zu 29 Grad. Sonntag kriegen dann alle alles.
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28: Ab ins Sommerwochenende und im Sommer, da ist oft mal weniger regnerisch, oft längere Zeit trocken. Das ist auch Lino 11 Jahre alt aufgefallen. Er möchte jetzt wissen, was ist denn die längste Trockenzeit, die es so gab? Wie lang hat's mal nicht geregnet? Gute Frage, das weiß safe der Nils. Der hat die Antwort hier in 20 Minuten. Bis dahin habe ich eure Lieblingsmusik für euch. Gleich der coole Kinderfußballhit Balla Balla. Und jetzt kommt hier die Braut. Ja, allen Gerüchten zufolge ist sie quasi kurz vor dem Altar. Sie heiratet wahrscheinlich in diesen Minuten ihren Travis. Radio Teddy Superstar Taylor Swift in New York im Madison Square Garden. Die Polizei hat bestätigt, sie begleitet ein großes Event. Es wurden viele Autos gesehen vor dem großen Gebäude. Wir haben sie nochmal abgefangen. Bei uns singt sie nochmal. Hier ist Taylor Swift mit I Knew It, I Knew You.

0: hört Radio Teddy für die Sommerstimmung im Familienauto. Gleich der aktuelle Hit Drive Safe. Und jetzt bringen wir euch schon mal in die Sommerurlaubsstimmung. Für uns geht's an ein Gewässer, wo es einen Dschungel im Wasser gibt.
1: 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Jetzt eine Minute Karibik mit Meeresbiologin Lisa.
2: Wir sind in Mittelamerika. Wir haben Mexiko, wir haben Belize, viele verschiedene karibische Inseln.
1: Das macht dieses Gewässer besonders.
2: Türkisfarbenes Wasser, Korallenriffe und Mangroven und eine unglaubliche Artenvielfalt.
1: Diese Tiere sind hier zu Hause.
2: Der Papageienfisch, der am Korallenriff die Algen abkratzt, der dann auch den wunderschönen weißen Korallensand produziert. Das ist nämlich der Kot des Papageienfischs. Verschiedene Rochen, Oktopoden, der ein oder andere Wal und Haie.
1: Diese Pflanzen und Lebensräume gibt es zu entdecken.
2: Die Mangrovenwälder, das sind die Wälder, die zwischen dem Meer und dem Land sich bilden. Dort findet man vor allem kleine Jungfische und Babygarnelen.
1: So erlebt ihr als Familie den Ort.
2: Mangrovenführungen machen, schnorcheln gehen, vom Strand direkt ins flache Wasser reinlaufen.
1: Das muss mit.
2: Kescher, Eimer, eine Lupe und Schnorchelausrüstung.
1: Der Geheimtipp.
2: Nur korallenfreundlichen Sonnenschutz nutzen.
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1: Mit Nils, hallo. Und wir haben diese Frage hier. Wie heißt du denn?
2: Ich heiße Lino. Ich bin 11 Jahre alt. Meine Frage wäre, wie lange war die längste Regenpause der Welt? Also wie lange hat es am längsten nicht geregnet?
1: Ja, auch wenn wir uns natürlich über trockene Tage mit Sonnenschein freuen, Regen ist sehr wichtig für die Natur.

0: haben, also fast ein Jahr lang. Allerdings gab es damals noch keine Wetteraufzeichnungen, deshalb weiß man heute nicht so genau, ob es tatsächlich so lange nicht geregnet hat. 2 Monate oder ein Jahr ohne Regen, das ist nichts gegen die längste nachgewiesene Regenpause der Welt. Sie dauerte über 14 Jahre. In Arica in Chile in Südamerika gab es von Oktober 1903 bis Januar 1918 keinen einzigen Regentropfen.
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2: Hallo, hier ist Angie, eure Radio Teddy-Reporterin. Was wir in der Schule lernen, wann wir Ferien haben und wo eine neue Schule gebaut wird, darüber entscheiden hier bei uns in NRW Experten und Expertinnen im Ministerium für Schule und Bildung in Düsseldorf. Sie kümmern sich auch darum, dass Lehrkräfte gut ausgebildet werden.
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2: Mit Anlauf geht's ins Wochenende mit Spielplatzwetter durch den Nachmittag. Sonne und Wolken im Wechsel bei 22 bis 26 Grad. Morgen in der Nordosthälfte durchmischt bei 20 Grad. Im Südwesten von Deutschland ordentlich sommerlich bei bis zu 29 Grad. Sonntag kriegen dann alle alles.
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2: Und wir starten in euer Familienwochenende mit einer Rakete. Für uns geht's gleich ins Weltall. Und damit werden wir weltraumschlau in 15 Minuten. Das ist der coole Kinderpodcast Abgespaced, den wir hier gleich hören. Und da geht's heute um eine Frage, über das streiten sich einige Menschen noch immer. Ist die Erde nun rund oder nicht? Wir klären es ein für alle Mal nach einer Runde Lieblingsmusik. Gleich der Kindersommerhit Gelato. Und jetzt Radio Teddy Superstar Leonie bei euch mit dabei in Richtung Oma und Opa. Liebe Grüße an die ganze Familie. Leonie hier mit Don't Worry.
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2: Die Erde ist eine flache Scheibe. Die Erde ist eine Hohlkugel. Die Erde ist viereckig.
3: Mann, Mann, Mann. Was hat Spacey heute nur schon wieder geschluckt? Hat die ein Virus? Ich muss, glaube ich, mal den Stecker ziehen und Spacey neu starten. Na, hoffentlich ist Spacey gleich wieder die Alte. Jetzt aber erstmal hallo zusammen und willkommen zu einer neuen Folge von Abgespaced. Ich bin Christine von der Stiftung Planetarium Berlin. Und wie ihr vielleicht gerade schon herausgehört habt, geht es heute um unsere Erde. Wir stellen uns heute gemeinsam die Frage, ist die Erde wirklich rund? Und wer unterstützt mich heute dabei, das herauszufinden?
4: Ich bin Jonathan und bin 6 Jahre alt.
5: Ich bin Kai und ich bin 13 Jahre alt.
6: Ich bin Alexandra und 11 Jahre alt.
7: Ich bin Veit und ich bin 8 Jahre alt.
3: Schön, dass ihr dabei seid. Wir sind heute im Geoforschungszentrum in Potsdam und wollen uns heute die Erde mal etwas genauer anschauen. Welche Form die Erde hat, das ist ja irgendwie erstmal keine schwierige Frage, oder?
4: Ganz schön rund, aber auch ein bisschen bergig.
6: Die Erde ist rund, also sie ist eine Kugel.
7: So wie eine Kugel in der Murmelbahn.
3: Genau, die Erde ist eine Kugel.
2: Früher glaubten die Menschen, die Erde sei eine...
3: Spacey, stopp, stopp, stopp. Bevor du loslegst, bist du denn jetzt wieder in Ordnung?
2: Na Logo, ich brauchte nur ein Update und weiß jetzt wieder mehr als ihr alle zusammen. Denn ich speichere wissenschaftliche Daten blitzschnell und kann jederzeit auf sie zugreifen. Wenn ihr etwas nicht wisst, dann fragt einfach mich.
3: Spacey ist unsere super, hyper, mega Intelligenzroboterin. Spacey, bevor du gleich wieder alles ausplauderst, hab ich erstmal ein Bild für euch dabei. Es zeigt, was die Menschen vor tausenden Jahren über die Gestalt der Erde dachten. Was seht ihr denn hier?
4: Auf dem Bild sieht man eine flache Erde mit statt einem Kern ein Drache.
5: Man sieht Wasser, wo Schiffe drauf sind und darüber sind Wolken.
7: Sieht aus, als ob das Ganze ein Kasten ist, wo unten ein Drache schläft.
6: Ich sehe ein Schiff, das gerade von dem Ende der Welt runterfällt, wird, glaube ich, von diesem Drachen, der dieses Ganze hält, aufgefressen.
2: In den frühen Kulturen unserer Menschheit wird die Erde vor ungefähr 6000 Jahren als flache Scheibe inmitten eines riesigen Urozeans beschrieben. Die Völker des Nordens glaubten dazu an die Weltenschlange, die im Urozean haust und alles zusammenhält.
3: Super interessant, wie die Menschen darauf gekommen sind. Habt ihr da vielleicht Ideen?
5: Ist ja eigentlich auch ganz logisch, dass man das gedacht hat, weil egal in welche Richtung man guckt, es scheint, als ob die Erde flach wäre. Man kann keine Rundung erkennen.
7: Die meisten Menschen glauben, hinter dem Horizont ist nichts mehr und bis zum Horizont sieht man ja nur Glattes. Und deswegen sind wir, glaube ich, da drauf gekommen.
6: Wenn wir ja auf der Erde gehen, scheint sie nicht rund. Für die Erde sind wir halt so ein Mini-Mini-Punkt. Deshalb dachten sie, die ist einfach nur so flach.
3: Dass die Erde flach ist, ist ja heute widerlegt. Denn wir haben ja unter anderem auch Fotos aus dem Weltall. Trotzdem haben schon in der Antike Wissenschaftler davon gesprochen, dass die Erde rund ist, ohne dass sie unseren Planeten aus dem Weltall gesehen haben. Was denkt ihr? Wie sind die wohl darauf gekommen?
5: Also ich glaube, es geht sowas, dass ein Schiff, was losgeschickt wurde, wurde mit einem Fernrohr beobachtet und irgendwann hat man nur noch den Mast gesehen und deswegen wusste man, dass es weiter nach unten gegangen ist, obwohl ja der Meeresspiegel eigentlich glatt war und deswegen wusste man, dass sie kugelförmig ist.
2: Ihr habt recht. Und noch etwas. Die berühmten Wissenschaftler Pythagoras und Platon waren schon vor ungefähr 2500 Jahren der Meinung, dass die Erde kugelförmig ist. Platons Schüler Aristoteles versuchte die Kugelgestalt im 4. Jahrhundert vor Christus durch Beobachtungen zu beweisen. Er nutzte dazu eine Mondfinsternis. Denn dabei steht die Erde so vor der Sonne, dass sie einen Schatten auf den Mond wirft. Dabei erkannte Aristoteles, der Schatten der Erde war eine
6: Kugel.
3: Richtig. Aristoteles hat also durch Beobachtung einen stichhaltigen Beweis geliefert. Aber wie groß diese Kugel war, das wusste er damals noch nicht. Was glaubt ihr denn? Schätzt mal, wann zum ersten Mal ein Wissenschaftler überhaupt versucht hat, die Größe der Erde zu bestimmen?
4: Im Jahr 400 nach der Christus.
7: Ich glaube ja ungefähr 1910 bis 1920.
5: Ich glaube ungefähr vor 2000 Jahren.
3: Spacey, wir brauchen mal deine Hilfe.
2: Einen Augenblick bitte. Ich starte die Zeitreise-App. Zeitreise-App ist bereit.
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8: Aristophanes, mein fleißiger Schüler, beeil dich. Dieses Papyrus musst du bitte noch zu Ende abschreiben, denn ich habe heute noch etwas Besonderes mit dir vor.
9: Gehen wir etwa zur Sonnenwendenfeier an den großen Leuchtturm? Bitte, lieber Meister Eratosthenes.
8: Junge, wie kannst du ans Feiern denken, wenn wir doch heute große wissenschaftliche Erkenntnisse sammeln können?
9: Aber ich habe doch schon die ganze Woche diesen Text über den Kosmos abgeschrieben. Man muss es sich doch auch mal gut gehen lassen.
8: Das Abschreiben ist wichtig, damit wir unser Wissen verbreiten können. Wir wissen zum Beispiel schon vom großen Aristoteles, dass die Erde eine Kugel ist. Und zur Feier des Tages möchte ich unserem Herrscher Ptolemäus heute zeigen, welchen Umfang unsere Erde hat.
9: Möchtet ihr heute etwa mit mir um die ganze Erde laufen, Meister?
8: Nein, das müssen wir nicht, Junge. Wir können ja rechnen. Du wirst überrascht sein, wie schnell das geht. Komm, wir brauchen nur einen Stab.
9: Ein Stab. Wie wäre es mit diesem hier, Meister? 7 Fuß ist er hoch.
8: Der ist perfekt.
9: Und was brauchen wir noch, Meister?
8: Unsere Köpfe, Junge. Die sind das Wichtigste. Ach ja, und natürlich die Sonne. In der Stadt Syene, die von hier aus immer geradeaus nach Süden liegt, gibt es einen Brunnen, in den das Sonnenlicht immer zur Mittagsstunde, am Tag der Sommersonnenwende, direkt hineinscheint.
9: Heute ist doch Sommersonnenwende. Das heißt, die Sonne steht mittags also auch ganz senkrecht über dem Brunnen. Dann werfen Häuser und Türme auch keine Schatten.
8: Richtig, es gibt keine Schatten. Wenn wir also davon ausgehen, dass die Erde gekrümmt wie eine Kugel ist und die Sonnenstrahlen parallel auf die Erde treffen,
9: dann müsste die Sonne zur selben Zeit hier in Alexandria eigentlich einen Schatten werfen.
8: Du hast sehr gut aufgepasst. Genau so ist es.
9: Hier, Meister. Hier ist es so schön ruhig und sonnig. Und der Boden ist auch nicht so hart. Ein guter Platz für unseren Sonnenstab.
8: Siehst du, Aristophanes, du hattest recht. Der Stab wirft einen Schatten. Nun müssen wir herausbekommen, wie groß der Winkel zwischen Stab und Schatten ist.
9: Winkelberechnung. Oh je, das ist knifflig. Moment, Meister. Länge des Stabes, 7 Fuß. Durch Länge des Schattens, Sinus. Ich hab's. Der Winkel des Schattens hier in Alexandria beträgt 7,2 Grad.
8: Bravo, mein Junge. Nun stell dir vor, die Erde wäre ein großes, kreisrundes Fladenbrot. Wir wissen, ein voller Kreis hat 360 Grad. Wie viele Stücke mit einer Größe von 7,2 Grad könntest du also herausschneiden?
9: 360 durch 7,2 sind gleich 50. Aber ich möchte doch mindestens ein Viertel Fladenbrot und nicht nur ein Fünfzigstel.
8: Och, wenn er nicht ans Feiern denkt, so denkt er ans Essen. Vielleicht wirst du vom Fladenbrot ja doch noch satt.
9: Wahrhaftig, Meister. Das hängt nur vom Umfang des Fladenbrotes ab.
8: Also, was brauchen wir nun, um den Umfang des gesamten Erdballs oder unseres gedachten Fladenbrots bestimmen zu können?
9: Wir brauchen die Entfernung zwischen Syene und Alexandria. So breit ist nämlich unser 50. Erdfladenstück.
8: So ist es. Und es ist weit nach Syene, mein Junge. Ganze 800 Kilometer.
9: Dann müssen wir nur noch 800 mal 50 rechnen und schon haben wir den Umfang des Erdkreises.
8: Richtig. Der Umfang der Erde beträgt 40.000 Kilometer.
9: Das hätte ich nicht gedacht. Unglaublich.
8: Aristophanes.
9: Ja, Meister?
8: Ich habe Fladenbrothunger.
3: Das war eine Zeitreise in die Antike, als der Wissenschaftler Eratosthenes den Erdumfang berechnete und so beweisen konnte, dass die Erde wirklich rund ist. Wir sind jetzt mit der Erdvermesserin Dr. Eva Börgens und dem Erdvermesser Dr. Linus Schihora vom Geoforschungszentrum Potsdam verabredet. Sag mal, Linus, hatte Eratosthenes denn mit seinen Berechnungen recht?
10: Eratosthenes hat den Radius überraschend genau berechnet. Und zwar mit einer Genauigkeit von wenigen Prozent Abweichung nur.
7: Wie genau hat Eratosthenes den Radius berechnet?
11: Wenn du dir das vorstellst, du hast den Stab, der geht ja nach oben. Und dann hast du auf der Erde den Schatten. Und die haben den Stab jetzt ganz gerade aufgestellt, also in einem rechten Winkel. Und dann kannst du es ja so vorstellen, dass das ein Dreieck bildet. Und dann haben sie quasi zwei Seiten von dem Dreieck gemessen. Und damit konnten sie dann ausrechnen, wie spitz oben das Dreieck ist. Da gibt es Formeln für, mit denen man das ausrechnen kann.
7: Wie hat er eigentlich die Entfernung zwischen Alexandria und Syene bestimmt ohne Kilometerzähler und Auto?
11: Ja, also im alten Ägypten gab es schon ganz viele Landvermesser, die sehr genau für die Felder das abgemessen haben. Und es gab sogenannte königliche Schrittzähler. Viele haben ja mittlerweile eine Uhr am Handgelenk, die die Schritte zählt. Und die haben aber selber mitgezählt. Und die hatten sehr gleichmäßige Schrittlänge und haben damit sind quasi den Nil abgelaufen und haben einfach Schritte gezählt. Und damit wussten sie, wie weit die Stadt weg ist.
5: Wie lang hatte Eratosthenes Wert Gültigkeit und wie wurde der heutige Erdumfang eigentlich bestimmt?
11: Bis vor 300 Jahren ungefähr wurde der zumindest in Europa noch genutzt. Es gab dazwischen auch immer mal Versuche von den arabischen Gelehrten, so vor 1000 Jahren, aber doch bis in die Neuzeit wurde der Wert so genutzt, wie er damals gemessen wurde. Und heutzutage messen wir den Erdumfang, indem wir Satelliten nutzen. Also die Erde wird ja von ganz vielen Satelliten umkreist. Und die Beobachtungen zu diesen Satelliten kann man dazu nutzen, um den Erdumfang zu messen und indem man Sterne beobachtet mit Teleskopen.
5: Wenn man bis vor 300 Jahren den Wert noch genutzt hat, wie konnte man denn damals schon den neuen berechnen, wenn es da ja noch lange keine Satelliten gab?
11: Das ist das, was ich am Ende noch so kurz gesagt habe mit den Sternenbeobachtungen. Es gibt Sterne, die sind ganz weit weg. Das sind die sogenannten Fixsterne. Und indem man eben von verschiedenen Stellen auf der Erde die beobachtet und guckt, in welchem Winkel die an welchem Datum steht, kann man es ausrechnen.
3: Und damit hat man auch den Rechenbeweis, dass die Erde eine Kugel ist. Dann haben wir unsere heutige Frage ja super schnell beantwortet und wissen nun, dass die Erde wirklich rund ist. Dann sind wir ja schon am Ende.
10: Stopp. So rund ist die Erde nämlich gar nicht. In Wirklichkeit ist die Erde nämlich ein Ellipsoid.
7: Was ist denn bitte ein Ellipsoid?
11: Stell dir vor, du hast deinen Fußball und du packst den oben und unten an und drückst drauf. Dann ist der ja keine Kugel mehr, sondern so eine bisschen abgeplattete Kugel. Und so ähnlich kannst du dir das bei der Erde auch vorstellen, dass es so ein bisschen abgeflacht ist. Und dann ist es ein Ellipsoid.
7: Wer drückt eigentlich auf die Erdpole rauf?
5: Die Erde dreht sich ja um sich selbst und dadurch entstehen auch Fliehkräfte, wodurch sie auseinandergezogen wird und dadurch dann zu einer Art Ellipse wird.
11: Das stimmt. Wenn man schnell eine Wasserflasche dreht, dann geht es ja auch in der Mitte das Wasser auseinander und das passiert genau mit der Erde auch.
10: An den Polen passiert das nicht. Je weiter man von der Rotationsachse weg ist, desto stärker ist der Effekt und deswegen wird es am Äquator weiter nach außen gezogen als an den Polen.
11: Eigentlich ist es noch komplizierter. Die Kugel hat es ja schon nicht so ganz getroffen, aber auch eigentlich das Ellipsoid trifft es nicht so ganz, weil ganz genau ist die Erde eine große fliegende Kartoffel.
7: Ist das etwa eine Erdkartoffel?
11: Genau. Hier vor uns liegen zwei ausgedruckte Modelle aus dem 3D-Drucker, die die Erdkartoffel oder auch Potsdamer Kartoffel, wie sie manchmal genannt wird, zeigen. Der wissenschaftliche Name dafür ist Geoid, aber Kartoffel trifft das ganz gut.
10: Was glaubt ihr denn, wie die Form dieser Kartoffel zustande kommt?
5: Ich glaube, dass es von den Bergen und von den Tälern stammt.
11: Hier, das ist der Himalaya und da ist es auch nach außen ausgebeult, weil da mehr Masse ist. Also das, was unter uns ist, da ist es nicht immer gleich dicht und es gibt Stellen, da ist mehr Gestein im Untergrund und andere, da ist weniger und dadurch kommt diese Form zustande.
5: Und was bringen denn diese Erkenntnisse für die Wissenschaft und was können wir damit anfangen?
7: Ich glaube ja, dass wenn hier Satelliten losgeschickt werden, dass wir die nicht in der Kugel losschicken, weil sonst würden die irgendwo im All landen. Und das wäre dann nicht so cool, wenn die an einer bestimmten Stelle was gucken sollen.
11: Das ist sehr richtig. Also wie man eine Rakete startet, um Satelliten hochzubringen, war eins unserer Beispiele. Das zweite wäre der Meeresspiegel. Vielleicht habt ihr es ja schon mal gehört, dass wegen dem Klimawandel der Meeresspiegel steigt. Aber eben durch die Kartoffelform steigt er nicht überall gleich stark. Da, wo die Kartoffel eine Delle nach unten hat, steigt er weniger stark, als da, wo eine Delle nach oben ist.
3: Das war aber eine große Portion überraschendes Wissen über die Form unserer Erde. Herzlichen Dank an unsere Experten Dr. Eva Börgens und Dr. Linus Schihora vom Geoforschungszentrum in Potsdam. Und an unsere Erdforscherkinder Jonathan, Veit, Alexandra und Kai. In der nächsten Folge machen wir uns auf den Weg zum Mond. Ich möchte mit euch gemeinsam herausfinden, wie unser Mond eigentlich entstanden ist. Bis dahin, kosmische Grüße, eure Christine.
1: Abgespaced, weltraumschlau in 15 Minuten.
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1: Juhu, endlich Wochenende und nochmal juhu, schön, dass ihr alle da seid hier am Freitagabend. Und ins Wochenende starten wir natürlich wie jeden Abend mit sauberen Zähnchen. 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Und gleich sind hier Freundschaft, Teamgeist und Ballgefühl gefragt. Conny und ihre Schulklasse sind im Fußballcamp und lernen gerade alles über die beliebteste Sportart Deutschlands. Und wie ihr Training gerade so läuft, das hört ihr hier in wenigen Minuten. Wir starten ins Wochenende mit coolen Hits für Eltern und Kids. Hüpfige Beats gibt's gleich von Simon Sagt mit Trampolin. Vorher ein Singer-Songwriter, der einen Hit nach dem anderen raushaut. Teddy Swims mit Mr. Know-It-All. Viel Spaß!

0: ist doch klar.
1: Was bisher geschah?
2: Conny und das Fußballcamp.
3: Wer von euch spielt gerne Fußball?
4: Ich, oh ja, ich.
3: Prima.
5: Ich auch, aber nur ganz selten.
6: Spinnst du? Nimm die Hand runter. Wieso meldest du dich?
3: Wir fahren nächste Woche in dein Fußballcamp. Ganz kurzfristig ist dort ein Platz frei geworden und eure Eltern haben alle zugestimmt.
5: Ein richtiges Fußballcamp.
6: Fußballcamp? Ich will Pony reiten.
2: Noch einmal spielt im Verlauf des Trainings Team 1 gegen Team 2. Und für dieses Spiel hat Xenia sich etwas vorgenommen. Sie, die schon lange für Malik schwärmt, muss jetzt die ganze Zeit mit ansehen, wie gut Conny und Malik sich verstehen und die beiden sich sympathisch finden. Kaum ist das Spiel angepfiffen, macht Xenia Conny das Leben schwer. Mit voller Wucht tritt Xenia Conny vor das Schienbein. Und das tat verflixt weh.
7: Na, hört mal! Auch wenn wir die Fußballregeln noch besprechen, das hier geht ja wohl gar nicht. Pass auf, Xenia. Das hier ist die gelbe Karte. Und die ist für dich. Und merk dir, der Einzige, der hier getreten wird, ist der Ball. Noch so ein Foul von dir, dann kriegst du die rote Karte. Und dann kannst du nach Hause fahren. So, Conny, lass mal dein Bein sehen. Tut's noch weh?
6: Geht so.
7: Ah, na, das wird einen schönen blauen Fleck geben. Mindestens. Meinst du, du kannst noch weiterspielen?
6: Glaub schon.
7: Okay, gut. Und jetzt Freistoß für Team 2.
2: Den Freistoß führt Conny aus. Das Bein tut zwar noch weh, trotzdem möchte sie gerne weiterspielen. Und sie schießt. Der Ball fliegt zu Malik.
4: Den hab ich!
2: Der läuft damit in Richtung Tor, doch da steht Samu.
5: Hier, Malik!
2: Malik passt zu Conny zurück und die schießt den Ball so fest sie kann auf Pauls Tor. Alle sind aus dem Häuschen und Paul starrt Conny verdattert an.
4: Wie hast du das denn gemacht?
6: Ganz ehrlich, Paul, ich habe keine Ahnung.
8: Spielende! Schluss für heute!
9: Was haben Äpfel und Fußballer gemeinsam?
2: Zufällig blickt Conny zu Xenia hinüber. Und auf einmal kommt ihr die Idee.
6: Ich hab's. Sie faulen manchmal.
9: Richtig.
4: Das sind Mädchen. Oh Mann.
9: Das habt ihr super gemacht. Jungs wie Mädchen. Ich würde sagen, ihr habt alle gewonnen. Und das heißt, dann brauchen wir für alle einen Preis.
2: Herr Möller verschwindet kurz hinter dem Tresen des Speisesaals. Dann schiebt er eine riesige Kiste in den Raum.
9: Oh, puh. Ganz schön schwer.
6: Herr Möller, was ist denn da drin?
9: Sporthosen, Schienbeinschoner und lange Stutzen. Das bekommen alle Kinder, die unser Camp besuchen.
4: Ja! Wie cool!
9: So, hier. Dieses weiße Trikot ist eine Spezialanfertigung.
4: Oh, wir kriegen Trikots.
6: Das ist schon immer ein Trikot.
9: Schaut mal, was auf dem Rücken steht. Hier.
10: Fußballcamp Möller.
9: Das ist für euch zur Erinnerung, damit ihr die Tage hier nie vergesst.
4: Super.
6: Ich glaube, ich finde Fußball doch gar nicht mal so schlecht.
7: Und ihr könnt die Sachen dann morgen früh schon gleich anziehen.
6: Super, prima. Die würde ich am liebsten schon jetzt anziehen.
4: Ja, ich auch.
11: Ich denke, die Sachen sind eher für das Abschlussspiel geeignet.
6: Oh, das Spiel.
11: Wenn ihr sie morgen schon anzieht, sind sie am Schluss schon ganz dreckig.
9: Oh, die Schuhe.
4: Oh Mann, aber wie sind denn nicht? Die sind doch so cool. Warum dürfen wir die nicht jetzt schon anziehen?
9: Ich finde auch, dass die Kinder gleich morgen mit den Sachen trainieren sollten. Damit macht das Training bestimmt noch mehr Spaß.
11: Na gut.
1: Und jetzt geht's weiter.
2: Am nächsten Morgen kommen alle in ihren neuen Trikots zum Frühstück.
6: Es ist schon lustig, dass wir alle das gleiche anhaben.
5: Cool, oder?
6: Also ein rosa Trikot fände ich noch schöner. Aber das passt auch ganz gut im Kontrast zu meinen Schuhen.
5: Und jetzt bloß nicht kleckern. Vorsicht beim Müsli.
6: Ein Milchfleck fällt auf den weißen Trikots schon nicht auf.
5: Stimmt.
6: Ich hole mir noch etwas Kakao.
2: Conny steht auf und geht zum Getränkestand. Dort füllt sie aus der großen Kanne den warmen Kakao in ihren Becher. Auf dem Rückweg allerdings versperrt Xenia ihr den Weg.
0: Was ich dir noch sagen wollte, Conny, ich kann dich nicht leiden.
12: Da erzählst du mir nichts Neues, Xenia. Und warum kannst du mich nicht leiden?
0: Darum.
12: Oh nein!
0: Ups.
13: Was ist denn da los?
2: Xenia schlägt von unten gegen Connys Becher. Und fast der ganze Kakao landet auf Connys weißem Trikot.
12: Hey, spinnst du? Mein schönes Trikot, völlig versaut.
0: Oh, das tut mir aber leid.
6: Ich hab alles gesehen, Xenia. Und das war voll fies von dir.
11: Ach, herrje. Was ist denn hier passiert?
6: Xenia hat Conny mit Absicht den ganzen Kakao übers Trikot geschüttet.
0: Gar nicht. Ich habe keine Ahnung, wie das passiert ist.
12: Das weißt du ganz genau.
11: Was soll das denn heißen, Conny?
12: Dass das mit voller Absicht war.
0: Was? Gar nicht. Ich wollte das nicht. Wirklich, Frau Vlonka.
6: Du lügst.
0: Ich mach sowas nicht mit Absicht.
12: Du solltest Schauspielerin werden, Xenia.
11: Nun hab dich nicht so, Conny. So ein Missgeschick kann schließlich jedem mal passieren. Alles gut, Xenia. Klar hast du das nicht extra gemacht.
0: Nein, habe ich auch nicht.
11: Und du, Conny? Worauf wartest du noch? Wasch dein Trikot aus.
6: Das ist sowas von ungerecht.
11: Ihr zwei kriegt gleich die gelbe Karte.
2: Und hinter dem Rücken der Lehrerin streckt Xenia Conny blitzschnell die Zunge raus. Im Waschraum kämpft Conny gegen die Kakaoflecken auf ihrem Trikot.
6: Was denke ich überhaupt? Das ist so eine Gemeinheit.
12: Meinst du jetzt Xenia oder Frau Vlonka?
6: Beide.
12: Mist. So sehr ich auch rubble und egal wie viel Seife ich nehme, die blöden Flecken gehen einfach nicht aus.
14: Hallo, ihr beiden.
6: Hallo, Frau Reisig.
14: Ich habe gehört, was passiert ist. Kakaoflecken, die gehen immer schlecht raus.
12: Das habe ich gemerkt.
14: Am besten legen wir das Trikot in die Sonne. Da trocknet es schneller. Und wenn wir Glück haben, verblassen auch die Flecken ein wenig. Und zieh dir schnell ein T-Shirt an. Das Training hat schon begonnen.
2: Gesagt, getan. Und während Connys Trikot in der Sonne hängt, laufen Frau Reisig, Anna und Conny, Conny mit frischem T-Shirt, zu den Fußballplätzen.
6: Und das war doch mit Absicht, Frau Reisig. Mit voller Absicht.
14: Aber wieso sollte Xenia das tun? Was hätte sie für einen Grund?
12: Weil... Ach, sie kann mich einfach nicht leiden. Sie mag mich nicht. Das hat sie mir selbst gesagt.
14: Naja, ich weiß nicht. Trotzdem wette ich, mit deinem T-Shirt spielt es sich bestimmt genauso gut.
2: Das tut es natürlich gar nicht. Alle starren Conny an, weil sie die Einzige ist, die mit einem Ringelshirt spielt. Aber egal, jetzt wird trainiert. Sie üben Pässe. Immer zu zweit schießen sie den Ball hin und her.
6: Spiel rüber. Super, es hat geklappt.
2: Mit den kurzen Pässen klappt es bei Conny und Anna schließlich schon ganz gut. Aber je weiter sie auseinandergehen, desto schwieriger wird es.
12: Oh Mann, zu weit.
6: Oh Mann, schon wieder.
2: Und statt den Ball hin und her zu spielen, laufen sie dem Ball irgendwann nur noch nach, weil der immer ganz woanders landet als gewollt.
6: Ja, hab ihn.
12: Keine Ahnung, wie Nina und Serafina das machen.
7: Hey, ihr beiden, geht lieber etwas näher zusammen. Erst wenn ihr bei den kurzen Pässen sicher seid, könnt ihr die Distanz vergrößern.
6: Okay, wir probieren's mal.
12: Gut.
6: Hab ihn.
12: Super. Es klappt.
2: Und es stimmt.
6: Conny, pass auf. Der Ball kommt. Super.
2: So klappt es besser. Und jetzt macht das Passspielen auch wieder Spaß. Aber auf einmal fliegen gleich zwei Bälle auf Conny zu.
12: Huch, zwei Bälle sind ein bisschen viel auf einmal.
2: Den einen tritt Conny zu Anna zurück.
6: Hier, Anna. Hab ihn.
12: Und was mache ich mit dem anderen?
2: Der wird gerade von Malik eingesammelt.
4: Sorry, der ging voll daneben. Und das tut mir leid. Wegen deines Trikots. Das war echt fies von Xenia.
12: Du glaubst also auch, dass es Absicht war?
4: Klar, Xenia kann ein echtes Biest sein.
2: Malik lächelt Conny an. Dann geht er wieder zurück. Und schon ist Anna da.
6: Ich glaube, der mag dich.
12: Ach was.
2: Trotzdem schaut sie Malik lange nach. Zur Pause werden alle Bälle wieder ins Netz gelegt. Und nach der Pause liegen da plötzlich zwischen all den anderen Bällen ein rosa-rot angepinselter Fußball. Die Farbe ist fast noch frisch.
15: Wer war das?
16: Das waren wir.
15: Und wieso?
16: Naja, wir Jungs spielen in der Pause doch immer noch etwas Fußball und die Mädchen ja jetzt auch.
17: Ja, wir haben unsere eigene Mannschaft. Also wenn schon, dann Frauschaft.
16: Gut, dann eben Frauschaft. Und da dachten wir, die Mädchen brauchen ihren eigenen Ball. Einen echten Mädchenfußball in rosa.
4: Wir hatten bloß keine rosa Glitzersternchen mehr.
17: Sehr witzig.
15: Ihr bringt mich da auf eine Idee. Heute Nachmittag spielen die Jungs und die Mädchen mal getrennt.
10: Ja. Oh ja! Super! Ja.
15: Und mit diesem hübschen rosaroten Ball, damit spielen die Jungs. Hier! Viel Spaß!
17: Ach, eigentlich schade. Der Ball hätte so gut zu meinen pinken Schuhen gepasst.
2: Für das große Finale am Sonntag, zu dem auch die Eltern eingeladen sind, stellen Frau Blonka und Herr Wenker jetzt nach dem letzten Training eine endgültige Teamliste auf. Alle Jungs und Mädchen werden nach ihren spielerischen Fähigkeiten beurteilt, die Frau Blonka und Herr Wenker in den letzten Tagen gesammelt haben, und die werden auf die entsprechenden Teams verteilt. So werden am Sonntag alle Teams gegeneinander spielen, bis nur noch die besten drei übrig sind. Alle warten jetzt sehr gespannt auf das Ergebnis. Conny sitzt draußen mit den Mädchen aus ihrem Fünferzimmer zusammen.
17: Bin echt gespannt, was sie sich ausdenken.
18: Oh, so cool, dass wir fünf jetzt endlich zusammenspielen können.
17: Ja, das wäre so cool.
4: Hi. Hey.
17: Oh, hey.
4: Stören wir?
17: Nein, überhaupt nicht.
4: Wir wollten auch nur mal sehen, wie es euch geht.
17: Gut.
4: Und wir wollten euch sagen, dass wir es echt schade finden, dass es neue Teams geben soll. Das war echt cool mit euch.
12: Vielleicht müssen wir ja jetzt gegeneinander spielen.
4: Oh nee, nur das nicht.
19: Das hoffe ich auch.
4: Na dann, bis nachher.
17: Ja.
19: Ciao, bis später.
17: Und ob er dich mag, Conny.
12: Quatsch.
17: Von wegen Quatsch.
18: Auf jeden Fall.
12: Oh, hört auf jetzt.
18: So offensichtlich.
2: Und endlich kommen Frau Blonka und Herr Wenker auf den Trainingsplatz zurück.
15: So, jetzt haben wir alle Teams beisammen. Das wird am Sonntag bestimmt ein äußerst spannendes Turnier.
7: Wir haben versucht, die alten Teams nicht völlig auseinanderzureißen. Alle werden neue, aber auch vertraute Spieler und Spielerinnen im Team haben.
2: Conny freut sich, als sie die Aufstellung für das Team 1 sieht. Es spielen Serafina, Conny, Malik, Torben und Nora.
12: Oh, toll, wir spielen wieder zusammen. Super.
18: Ja, high five.
2: Gerade will Conny mit Serafina abklatschen, da schlägt stattdessen Malik ein.
4: Ja, das finde ich auch total toll.
2: Vor dem Abendessen schaut Conny noch schnell nach ihrem Trikot. Die Sonne hat leider nur wenig geholfen. Also geht Conny mit Billy und Anna nach dem Essen noch einmal in den Waschraum und versucht, den Fleck herauszuwaschen.
20: Und? Geht's weg, Conny?
21: Funktioniert?
20: Mist! Ich scheue und rupple hier rum und nichts passiert. Ganz geht der Fleck nicht mehr weg.
21: Diese blöde Xenia. Was hat die nur gegen mich?
20: Ich glaube, das ist wegen Malik.
21: Wegen Malik? Wieso?
18: Weil er beim Essen nicht neben Xenia sitzt, sondern neben dir.
21: Wir sitzen zusammen, weil wir in einem Team sind. Das ist alles. Und wenn der Platz neben Serafina frei gewesen wäre, hätte er sich dorthin gesetzt.
20: Da bin ich mir nicht ganz so sicher.
21: Wie seid ihr denn drauf?
18: Wir haben nur beobachtet. Und Beobachtung ist die Grundlage der Wissenschaft.
21: So ein Quatsch. Und die Flecken aus meinem Trikot werden nie rausgehen.
20: Ach, wenn das Wochenende vorbei ist, kannst du mein Trikot haben. Das ziehe ich dann eh nie wieder an.
21: Danke, Anna. Das ist nett von dir.
20: Ah, kein Problem.
21: Und meins hänge ich jetzt erst einmal zum Trocknen auf dem Bügel. So.
2: Das Trikot kann jetzt in Ruhe trocknen. Als es dämmert, macht Herr Wenke ein Lagerfeuer. Beide Klassen sitzen zusammen. Frau Blonka erzählt eine Fußballgeschichte, in der es um Teamgeist und Zusammenhalt geht.
15: Und genauso wie es hier in der Geschichte passiert ist, genauso möchte ich, dass ihr miteinander spielt.
18: Fände ich auch gut.
12: Ja. Versuchen werden wir es auf jeden Fall.
4: Klar doch. So schießen wir viele Tore.
18: Ja.
15: Na prima.
7: Und jetzt habe ich noch eine Überraschung.
4: Hm, was denn?
7: Bleiben wir noch eine Woche?
4: Dann wollen wir aber auch noch bleiben.
18: Oh ja.
3: Das wäre wenigstens mal eine echte Überraschung.
8: Herr Wenker, sagen Sie schon.
22: Das tut mir leid, das geht leider nicht. Aber Frau Reisig und ich können euch mit einer großen Portion Marshmallows überraschen, die ihr grillen könnt.
21: Auch nicht schlecht.
1: Und wie es weitergeht, erfahrt ihr natürlich hier bei Radio Teddy. 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

0: klingeln.
1: Hallo, schönen guten Abend, liebe Radio-Teddy-Freunde. Hier ist Yvonne von Ulk vom Bulk mit der Sendung Ulk, der kleine Sternenjunge. Ja, hallo, Ulk. Was machst du denn mit dem Koffer hier, mit dem Rollkoffer?
0: Ja, das ist dein Rollkoffer, ne? Den habe ich mir mal ausgeborgt, ne? Von zu Hause.
1: Ja, willst du denn verreisen?
0: Nein, meine liebe Yvonne, ich möchte nicht verreisen. Ich habe heute etwas vor.
1: Ja, was denn? Erzähl mal.
0: Eine Überraschungsparty.
1: Ach, für wen denn?
0: Für Sternchen, meine Mechatronikerin und gute Freundin von Ulkanien bei Stern 251, wo ich herkomme, mein Heimatplanet, weißt du?
1: Ja, aber wir haben doch die Sendung jetzt hier.
0: Ja, die Radio-Teddy-Freunde machen doch immer gerne alles mit, ne? Den ganzen Quatsch, den der Ulk macht, ne?
1: Ja, da hast du wohl recht. Also das heißt, du möchtest hier jetzt eine Party machen?
0: Ja, vorbereiten für Sternchen, die habe ich auch vorhin schon angerufen. Hab ihr gesagt, ich hätte mal wieder eine Panne mit meinem X-Raket, meiner gelben Rakete, die oben auf dem Radio-Teddy-Funkhausdach steht.
1: Ah ja, das heißt also, das soll eine richtige Überraschungsparty werden.
0: Ja, und ich glaube, wir müssen uns ein bisschen beeilen, weil die kommt nämlich bald, ne?
1: Ja, aber was hast du denn jetzt alles in deinem Koffer drin? Was heißt eigentlich in meinem Koffer?
0: Also, da sind Girlanden drin, auch von zu Hause. Da sind Ballons drin, auch von zu Hause. Da ist Papier drin aus deinem Drucker. Da wollte ich Konfetti draus machen. Und dein Locher aus dem Studio. Mit dem mache ich die Konfetti.
1: Aha. Aber du hättest mich ja auch vorher fragen können, oder?
0: Ah, okay. Liebe Yvonne, darf ich deinen ganzen Kram aus dem Studio hierher holen?
1: Naja, jetzt ist ein bisschen spät. Jetzt hast du ja schon alles geholt, ne?
0: Entschuldigung. Ja. Ja, so, und ich habe jetzt aber noch eine Kiste im X-Raket mit Partygeschirr und Partybesteck. Und da ist auch der abgedeckte Kuchen drin. Ich habe nämlich schon Kuchen und Kekse gebacken.
1: Ach, das ist aber schön.
0: Ja.
1: Da wird sich aber Sternchen wirklich freuen.
0: Ja. Hat die auch verdient. Weißt du warum, meine liebe Yvonne?
1: Nein.
0: Weil, natürlich einmal, weil sie eine so tolle Freundin ist, aber, weißt du, mein X-Raket, das ich mir damals ausgesucht habe, meine gelbe Rakete, die sollte eigentlich verschrottet werden. Deswegen ist da auch ein rotes X drauf. Die war schon markiert zum Schrottplatz.
1: Aha.
0: Und dann habe ich aber Sternchen gesagt, du Sternchen, ich will diese Rakete haben, mein X-Raket. Bitte, kannst du die wieder startklar machen? Und dann hat sie sich ganz viel Mühe gegeben. Und die wieder repariert und sogar gepimpt. Jetzt ist sie richtig Gigantogalactico cool.
1: Und das heißt, jetzt willst du mal ein Riesendankeschön an Sternchen sagen, ja?
0: Ja, deswegen die Überraschungsparty. Und ich hol jetzt mal die Kiste aus dem X-Raket mit dem ganzen anderen Kram und dem Kuchen und den Keksen. Und ihr Lieben da draußen hört einen super Freundschaftssong von Ulk van Bulk mit Yvonne und mir und dem kleinen Sternjungen.
1: Ja, das machen wir.
0: Und hier ist er. 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
1: Ja, liebe Radio Teddy Freunde, hier ist Yvonne mit der Sendung Ulk, der kleine Sternenjunge. Ja, Ulk ist gerade in sein X-Raket gegangen, weil er da eine Kiste holen möchte mit, mit Partygeschirr und mit dem Kuchen, den er gebacken hat, weil er möchte für Sternchen, seine Mechatronikerin, ein Überraschungsparty hier im Sendestudio geben. Sie wird nämlich auch gleich kommen, aber jetzt muss Ulk gleich noch die ganzen Girlanden aufhängen und das alles hier hübsch machen und mal gucken, wo er bleibt, weil wir müssen uns ja beeilen. Oh, da bist du schon, Ulk.
2: So.
1: Ja, das ist aber eine Riesenkiste.
2: Ja, da ist ein großer, schwerer Kuchen drin, selbstgebackene Kekse, der Kuchen ist auch selbst gebacken. Und Partybesteck.
1: Toll.
2: Yvonne, guck mal hier im Koffer. Ich mal auf. So, ich habe dir Papier mitgebracht. So. Und einen Locher. Und da kannst du jetzt immer so Löcher reinstanzen. So. Und dann ergibt sich da nämlich Konfetti draus.
1: Also ich soll jetzt Konfetti machen aus dem schönen bunten Papier von meinem Drucker.
2: Ja. So, und ich hänge hier die Girlanden auf.
1: Ja, gut.
2: So. Schöne, bunte Girlanden. Oh, Yvonne, kannst du mir mal helfen? Ich komme da nicht ran.
1: Ja, warte mal, da muss ich mal ganz kurz den Locher wieder weglegen.
2: Ja, bitte. Wir müssen uns beeilen, Yvonne. Na, die Sternchen kommt doch gleich mit ihrem Frachter hier an.
1: So. Soll ich hier hinhängen, hier?
2: Ja, bitte.
1: Ja, okay. Bitte.
2: So.
1: So, warte mal, ich habe hier so eine Reißzwecke. Da werde ich das mal so reindrücken.
2: Ja. Sieht schon mal ganz super aus. Jetzt hängt hier nämlich eine ganz tolle Girlande schon mal.
1: Ja, das sieht wirklich schön aus.
2: Sehr, sehr
1: mal,
2: hübsch.
1: Ulk, wollen wir nicht noch ein paar Luftballons aufblasen?
2: Ja, ich bin perfekt vorbereitet. Ich bin ja Partyprofi. Guck mal hier. Sind auch im Koffer. Kannst du bitte aufpusten?
1: Ja, mache ich.
2: Super. Knoten bitte auch noch reinmachen. Das schaffe ich immer nicht mit meinen kleinen Fingerchen.
1: Ja, ja.
2: So. Yvonne, ich muss noch eins machen.
1: Ja, was denn?
2: Kakao kochen.
1: Gut, den kannst du jetzt ja in der Radio-Teddy-Küche kochen und ich werde hier noch ein paar Girlanden aufhängen, okay?
2: Perfekt. Oh, Radio-Teddy-Freunde, das wird nämlich super. Und gleich wird Sternchen hier mit ihrem Frachter landen und denken, sie muss mir helfen mit meinem X-Raket. Dabei machen wir eine Überraschungsparty für sie.
1: Na, da bin ich aber mal gespannt, wie die gucken wird.
2: Ich auch. Also, ihr Lieben, ich gehe jetzt Kakao kochen und Yvonne schmückt doch ein bisschen weiter.
1: Ja, mach ich.
2: Bis gleich.
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1: Hallo, lallo, liebe Radio-Teddy-Freunde, hier ist Ulk, der kleine Sternjunge mit Yvonne.
2: Ja, hallo.
1: Und wir haben hier alles wunderschön geschmückt, das ganze Radio-Teddy-Studio, weil wir jetzt gleich eine Überraschungsparty schmeißen für meine liebe Freundin Sternchen. Hm? Ist auch meine Mechatronikerin, repariert immer mein X-Raket, ist nur so groß wie meine Hand etwa und kann auch selber fliegen. Hm? Die hat keine Flügel, aber kann so fliegen. Ne? Und jetzt kommt sie bestimmt gleich um die Ecke gesaust, denn ich höre schon ihren Frachter landen. Guck mal, Yvonne, hier ist der Kakao noch.
2: Ja, ich stell mal schnell die Tassen hin. Warte, schnell, wir müssen uns beeilen.
1: Super, super, super. Ach, guck mal, da kommt sie.
3: Oh. Hallo, hallo, hallo, Ulk, hallo, Yvonne, hallo, liebe Radio-Teddy-Hörer. So, Ulk, was hast du denn jetzt wieder für ein Problem? Wie sieht's denn hier aus?
1: Ja, meine liebe Sternchen, das ist eine
4: Überraschung.
2: Hallo Sternchen, wir freuen uns, dass wir dir heute mal richtig eine ganz tolle Überraschung machen können.
3: Ja, aber was denn für eine Überraschung? Ich denke, ich soll was reparieren. Hier ist irgendwas kaputt.
1: Nein, es ist nichts kaputt gegangen, Sternchen. Ausnahmsweise funktioniert das X-Raket einwandfrei. Nein, das ist eine Überraschungsparty für dich. Ich wollte mich mal bei dir bedanken, weil du mein X-Raket so schön repariert hast.
3: Für mich eine Party? Für mich ganz alleine? Boah, das hat ja noch nie jemand für mich gemacht. So eine tolle Überraschung. Oh, lasst euch mal knuddeln. Yvonne und Ulk, kommt her. Da freue ich mich aber. Danke, danke, danke.
1: Ja, die Radio-Teddy-Hörer hören natürlich auch zu. Und Yvonne ist dabei und ich bin dabei. Und guck mal, wir haben Kakao gemacht und ich habe Kuchen gebacken.
3: Ui, das ist aber schön. Dann lass uns mal gleich hinsetzen, ein bisschen Kakao trinken und Kuchen essen. Weil ich habe nämlich gleich einen Reparaturauftrag noch zu erledigen, weißt du?
1: Ich weiß, du hast immer viel zu tun. Guck mal, hier ist dein Kakao. Gießen wir dir mal ein. Extra eine kleine Puppentasse für dich.
3: Ja, danke, danke.
1: So.
3: Das schmeckt aber lecker. Ja, aber da hätte ich gerne noch ein bisschen Sternstopp drauf.
1: Oh, warte mal, den habe ich doch immer am Gürtel. Sekunde.
3: Ja.
1: So, aufschrauben mein Fläschchen und draufträufeln.
3: Ach, schmeckt lecker.
1: Und guck mal, hier ist auch ein kleiner Puppenteller für dich und da ist ein Krümelkuchen drauf. Hm? Bei mir schaffst du ja nicht, ne?
3: Hier. Das ist aber sehr lecker. Hast du den gebacken? Selber gebacken?
1: Ja, ja, ja. Ist ein Erdenrezept. Mhm.
3: Oh, sehr, sehr lecker. Ja, liebe Radio-Daddy-Hörer, ihr hört ja gerade zu. Ich muss euch schon sagen, das sieht hier ganz, ganz toll aus im Sendestudio. Alles ganz bunt und ganz viel buntes Konfetti hier.
1: Während ihr jetzt euren Kuchen hier lecker mampft, leg ich mal die Mucke auf, ne? Also, ihr Lieben, los geht's.
3: Das ist aber cool.
1: Ja, lass uns tanzen, Sternchen. Komm, Yvonne, du machst auch mit.
3: Ja, ja.
2: Ja, na klar.
3: Und die Arme nach oben. Und wir wackeln. Und
1: boah, macht es Spaß.
3: Das war aber wirklich schön.
1: Nicht wahr?
3: Ja, ja, jetzt muss ich aber wirklich leider gehen. Das tut mir wirklich leid, aber es war so schön. So eine Überraschungsparty hat mir noch nie jemand gemacht.
1: Oh, echt nicht?
3: Nee.
1: Oh, ich freue mich, dass du dich freust, Sternchen. Das wurde aber höchste Zeit. Mensch, ja. Du hilfst doch immer allen Leuten und reparierst alle möglichen Raumschiffe und Raketen. Du hast es echt verdient, Sternchen.
3: Oh, oh, jetzt muss ich aber los. Mein Reparaturauftrag. Ich muss jetzt ganz schnell gehen. Das tut mir wirklich leid. Also, ich nehme jetzt hier noch ein paar Girlanden mit und hänge die bei mir im Frachter auf, ja?
1: Ja, und guck mal, hier diesen roten Ballon. Der erinnert dich immer an meine roten Haare. Den kannst du auch mitnehmen. Hier, der hängt an der Schnur dran und fliegt hinter dir her.
3: Ja, danke.
2: Ja, schön, Sternchen, dass du da warst. Also, bis bald mal wieder.
1: Mach's gut.
3: Ja, tschüss.
2: Tschüss.
1: Oh, Yvonne, Sternchen hat sich aber ganz schön doll gefreut, nicht wahr?
2: Ja, das hat sie.
1: Oh, und jetzt wird's aber höchste Zeit für mich zum Sterneputzen, damit die schön funkeln.
2: Na, Ulk, dann werde ich aber mal ein bisschen noch aufräumen hier.
1: Ja, das ganze Konfetti meinst du und die Girlanden und die Ballons und das
2: ja,
1: alles?
2: Ja.
1: Danke. Danke, liebe Yvonne, für deinen Einsatz.
2: Ich weiß, du musst jetzt zum Sterneputzen fliegen.
1: Genau, damit die schön funkeln. Und euch da draußen wünschen wir eine gute Nacht.
2: Ja, gute Nacht, schöne Träume.
1: Und hier noch ein Galaktikus.

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7: Hallöchen zusammen, wunderschönen guten Abend und wir starten jetzt hier super gemütlich ins Wochenende. Noch eine Stunde lang lassen wir jetzt unsere Seele baumeln mit entspannten Hörspielen und Geschichten. In 20 Minuten machen wir eine kleine, Quatsch, wir machen eine riesengroße Zeitreise. Wir reisen ein paar tausend Jahre zurück ins alte Paris zu Idefix und den Unbeugsamen. Und dieses Mal sitzen sie selbst in der Patsche und müssen in der Arena gegen einen echten Löwen antreten. Tja, und mal wieder soll Uhu weiß nichts ran und einen Zaubertank brauen, der sie befreit. Doch wie es so mit dem Zaubertränken von weiß nichts läuft, das hört ihr hier ab 20.20 Uhr. Und jetzt hüpft hier ein kleiner frecher Kobold durchs Radio zu euch. Pumuckl. Und Pumuckl hat ja bekanntlich immer nur Schabernack im Kopf. Aber ob er auch mal eine Schabernack-Pause einlegt, wenn er zusammen mit seinem Freund Eder aufs Land fährt, hört ihr jetzt im ersten Teil von Pumuckl und das große Missverständnis. Viel Spaß!

0: Erinnert ihr euch noch an die kleine Schreinerwerkstatt in dem Münchner Hinterhof? Seit über einem Jahr teilt Schreinermeister Florian Eder sie nun schon mit einem frechen, rothaarigen Kobold, dem Pumuckl. Er gehört zur Werkstatt wie die alten Maschinen und Arbeitsbänke, die Eder von seinem verstorbenen Onkel Franz übernommen hat. An die Eigenheiten seines kleinen Mitbewohners hat sich Eder natürlich längst gewöhnt. Zum Beispiel, dass nur er den Pumuckl sehen kann. Sobald sich ein Fremder auch nur nähert, wird der Kobold sofort unsichtbar. An diesem Aprilmorgen regnet es draußen. Und der Pumuckl schläft noch in seinem blau angemalten Bettchen. Als Eder in die Werkstatt kommt, weckt er ihn mit einem Lied.
1: Aber schau, schau, wer schlaft denn noch? Aber schau, schau, wer schnarcht denn so?
0: Eder stellt einen Becher Kakao und ein Marmeladenbrot neben das Bett vom Pumuckl. Der reckt sich und steht langsam auf.
1: Morgen, Pumuckl. Gut geschlafen?
2: Oh ja, ja, ja. Gute Nachfrage. Ui, ui, Frühstück am Bett. Das ist aber sehr nett.
0: Der Kobold isst sein Marmeladenbrot und verabschiedet sich mit klebrigen Fingern von Eder.
1: Dann möchtest du nicht vorher die Hände waschen.
2: Nein, nein, das stecke ich in die Abschleckmaschine.
0: Mit der Zunge schlägt der Pumuckl die Marmelade von den Fingern und springt aus dem offenen Werkstattfenster in den Hinterhof. Denn inzwischen hat es aufgehört zu regnen und die Sonne scheint.
2: April, April, der weiß nicht, was er will. Mal will er wenig, mal ganz viel. Mal ringt der Regen, mal der Schweiß. Wie blöd von ihm, dass er nichts weiß. Ist nur überhaupt so heiß. Ein klitzewenig klein vielleicht.
0: Am Fahrradständer schraubt der Kobold von einem Fahrradreifen das Ventil ab. Dann lässt er sich die ausströmende Luft um die Nase wehen. Bis keine Luft mehr im Reifen ist.
2: Schon platt? Hast du etwa keine Puste mehr, du schlapper Plattfuß? So eine Frechheit!
0: Enttäuscht tritt er mit dem Fuß ein Steinchen weg. Und das landet neben einem Ding, das der Pumuckl noch nie gesehen hat. Es ist eine Schildkröte. Und der neugierige Kobold bringt sie zu Eder in die Werkstatt. Der staunt über den unbekannten Gast.
1: Sag einmal, wo bist denn du ausbiegst, hä? Wo bist denn du daheim?
2: Wieso daheim?
1: Zu Hause halt.
2: Nein, sie wohnt in ihrem Röttgen. Hallo? Ist da jemand zu Hause?
1: Na, Pumuckl, ich meine ein richtiges Zuhause, also da, wo sich jemand um sie kümmert, sie füttert und so, verstehst?
2: Ja, so wie du mich immer fütterst, mit Marmeladenbrot und so. Aber ich könnte mein Bettchen auf sie draufbinden, durch ein Wohnmobil, so wie der Burka aus dem Folterhaus.
1: Okay, Pumuckl, das war doch auch nicht nett.
2: Aber praktisch wäre das schon.
1: So.
0: Eder hebt die Schildkröte vom Boden auf und setzt sie auf die Werkbank neben das Bett vom Pumuckl. Kurz darauf wird der Kobold unsichtbar. Denn jetzt kommt Eders Nachbar Herr Burke mit einem fremden Mann zur Schreinerwerkstatt. Eder öffnet ihnen die Tür.
3: Herr Burke, Gott zum Gruße, Herr Eder. Ich habe hier einen Kunden für Sie. Der sucht Sie.
4: Mein Name ist der Windmaler.
0: Eder nickt nur, denn der Name sagt ihm nichts.
4: Henrik Windmaler.
3: Aber doch wohl nicht der Henrik Windmaler.
4: Wo geht's lang? Da geht's lang.
5: Ja, aber.
0: Herr Windmaler betritt einfach die Werkstatt. Eder und sein Nachbar bleiben an der Tür stehen.
3: Ich dachte euch, Henrik Windmaler. Der berühmte Operndirigent.
4: Ach so.
3: Herr Eder, lassen Sie mich doch rasch die Gelegenheit nutzen, Sie zu informieren, dass ich Samstag Geburtstag habe und ich dachte, dass ich Sie vielleicht einladen könnte.
1: Ja, gern. Kann ich was mitbringen?
3: Oh, nein.
0: In der Werkstatt zuckt der Dirigent schmerzerfüllt zusammen. Und Eder ahnt, dass der Pumuckl ihn gezwickt hat. Schnell geht er mit Herrn Burke hinein. Drinnen schaukelt der unsichtbare Kobold in seiner Schiffsschaukel.
4: Was ist das? Wieso schaukelt die Schaukel, die Schaukel schaukelt?
1: Ja, das ist eine Schaukel. Die schaukelt.
5: Die schaukelt von vorn nach hinten und von hinten nach vorn.
4: Können wir bitte bei der Sache bleiben? Ich habe hier einen Notfall. Einen Notfall! Sehen Sie.
0: Der Dirigent stellt eine schmale Holzschatulle auf einen Schrank und klappt den Deckel auf.
4: Ich kann nicht mehr dirigieren.
0: Er holt den Taktstock aus der Schatulle, summt eine Melodie und bewegt seine Hände dazu. Eda ist irritiert.
5: Scheint doch alles in Ordnung zu sein.
4: Es geht doch nicht um den Stab, es geht um die Schatulle. Sehen Sie, sie ist mir runtergefallen. Und deswegen ist das Holz beschädigt und seitdem knarrt sie und deswegen klemmt sie. Und wenn die Schatulle klemmt, klemmt mein ganzes Dasein.
3: Sehr kurios.
0: Herr Windmaler ist ehrlich verzweifelt, während Eder und Herr Burke heimlich über ihn lachen müssen. Da klappt die Schatulle wie von Geisterhand zu.
4: Sehen Sie, was ich meine? Diese Schatulle, sie ist mein Glücksbringer. Ich flehe Sie an. Herr Eder, helfen Sie mir. Ohne die Schatulle bin ich verloren.
5: Ja, ich kann es mir ja mal anschauen.
4: Wunderbar. Ich hole sie mir am Samstagvormittag, denn samstags habe ich Premiere. La Cenerentola, Rosina.
3: La Cenerentola, das ist Schneewittchen, richtig?
4: Ein Aschenputtel. Ja, als kleines Dankeschön habe ich hier zwei Karten. Für Sie. Zähle ich auf Sie? Ich zähle auf Sie.
0: Herr Windmaler legt zwei Eintrittskarten für die Staatsoper auf die Werkbank und geht hinaus.
3: Premierenkarten ist nicht schlecht. Na gut, Samstag können wir eh nicht. Ist mein Geburtstag. Ach. Oh, das hätte ich jetzt beinahe vergessen. Dieser Brief wurde irrtümlich mir zugestellt. Der ist für Sie.
0: Herr Burke gibt Eder den Brief und verabschiedet sich ebenfalls. Jetzt wird der Pumuckl wieder sichtbar. Er sitzt auf seinem Holzpferd und macht sich über den Dirigenten lustig.
2: Sitze ich auf dem Pferdchen? Ich sitze auf dem Pferdchen. Ist er ein komischer Vogel? Ja, er ist ein sehr komischer Vogel.
5: Ja, du bist mal mehr ein bisschen ein komischer Vogel.
2: Ja, aber was hast du denn jetzt mal in der Hand?
5: So.
0: Der Pumuckl meint den Brief, den Eder jetzt öffnet.
5: Ui, der ist von der Burgi.
2: Burki? Wer heißt denn Burki? Wohnt ihr auf einer Burg?
0: Der Kobold hüpft auf seine Schulter und dann liest Eder den Brief laut vor.
5: Lieber Flori, schau mal, was ich gefunden habe. Ich hoffe, es geht dir gut. Wenn du mal wieder Lust hast, Landluft zu schnuppern, hätte ich eine schöne Aufgabe für dich.
2: Für dich?
5: Alles Liebe, deine Burki. Was meint ihr mit dieser Aufgabe? Es ist wieder typisch Burki.
0: In der Zwischenzeit ist die Schildkröte von der Arbeitsbank in Pumuckls Bettchen geklettert. Neugierig hüpft der Kobold zu ihr und entdeckt, dass sie auf seine Decke gemacht hat.
2: Was ist denn das? Sie hat in mein Bettchen gekrackt. Das ist ja scheiße. Mein schönes, kuscheliges Bettchen. Wieso kann die denn nicht oben aufs Klo gehen? Also die behalte ich nicht, wenn die nicht besenrein ist.
5: Ja, die können wir eh nicht behalten.
2: So, aber wo soll sie denn hin?
0: Fürs Erste legt Eda eine Kiste mit Holzspänen aus und setzt die Schildkröte hinein. Dann bittet er seinen Freund Michi um Hilfe. Der kommt kurz darauf in die Werkstatt und schüttelt beim Anblick der Schildkröte den Kopf.
6: Du magst mir jetzt aber nicht erzählen, dass du mir wegen der daherbestellt hast.
5: Ja, aber du kennst dich doch aus mit Schildkröten.
6: Ja, das ist doch schon Jahrzehnte her, dass ich eine gehabt habe. Außerdem hättest du mir das auch am Telefon sagen können.
5: Ja, na was nicht gekommen.
6: Ja, richtig, da wäre ich nicht gekommen.
5: Aber dann hättest du sie auch nicht mitgenommen.
6: Richtig, ich nehme sie auch so nicht mit.
0: Da kommt die Hausmeisterin Frau Stürzlinger dazu.
7: Entschuldigen Sie, Herr Eder. Entschuldigung, könnten Sie mir kurz Ihre Luftpumpe leihen? So ein Rotzen aus, die Luft rauslassen aus meinen Reifen.
5: So, Luft rauslassen. Mit dem meine ich, muss man mal ernstes Wörterl reden.
0: Eder ahnt, dass der Pumuckl dahinter steckt und sucht nach einer Luftpumpe. Währenddessen streichelt Frau Stürzlinger liebevoll die Schildkröte, die Eder zugelaufen ist. Doch dann entdeckt sie die Opernkarten von Herrn Windmaler und nimmt sie ehrfürchtig in die Hand.
7: Oh, Herr Eder, gingen Sie in die Oper?
5: Was?
6: Gehst du in die Oper?
5: Na, Schmarrn, die Herren von einem Kunden. Magst du das?
6: Na, Schmarrn, also wir bringen keine 10 Pferde in die Oper, ne?
0: Dagegen hätte Frau Stürzlinger die Karten sehr gern.
7: Mei, die Oper. Also mein Mann und ich, wir haben nie viel Geld gehabt. Aber einmal im Jahr in die Oper, das haben wir uns immer geleistet. Das Echte, das ist so aufregend. Wenn der riesige Vorhang aufgeht und die Musik brast daher. Das ist einfach...
4: Ja, stimmt. Du, dann nehme ich es doch.
0: Schwupps nimmt Michi Frau Stürzlinger die Karten aus der Hand. Der fällt vor Enttäuschung die Kinnlade runter. Und Eder? Dem wäre es auch lieber, dass sie die Karten bekommt und nicht Michi.
5: Ich habe mir gedacht, kann ich 10 Pferdel bringen, die die Oper...
6: Ja, ich weiß, aber mir ist gerade eingefallen, dass ich jemanden kenne, der wahnsinnig gern Musicals mag. Und dann mag der bestimmt auch gern Opern. Danke, Eder, super.
0: Alfred steckt Michi die Karten ein. Doch dafür verlangt Frau Stürzlinger, dass er ihr wenigstens ihr Fahrrad aufpumpt. Das tut Michi auch und verlässt mit der Hausmeisterin die Werkstatt. Die sieht beim Hinausgehen noch mal zur Schildkröte und hat eine Idee.
7: Da kommt's mir grad. Die Schildkröte, die könnte der Frau Hauser gehören.
5: Frau Hauser?
7: Ja, die Frau Hauser von Taxi Hauser.
5: Ah.
7: Also dann. Wiederschauen, Herr Eder.
5: Ja, wiederschauen und danke.
0: Eder nimmt die Holzkiste mit der Schildkröte und macht sich auf den Weg zu Frau Hauser. Pumuckl ist das nur recht. Denn mit einer Schildkröte, die ihn sein Bett macht, will er die Werkstatt nicht teilen. Aber natürlich begleitet er den Schreinermeister zum Taxibetrieb. Eder entdeckt Frau Hauser in einer Garage, wo sie ein altes Taxi repariert.
5: Frau Hauser?
8: Ja? Was gibt's?
5: Schauen Sie, was mir zugelaufen ist.
8: Mei. Super. Sie haben sie gefunden. Wo ich schon überall gesucht hab. Sogar im Tierheim hab ich schon angerufen. Was machst denn du immer für Sachen, Schatzi?
0: Frau Hauser setzt die Schildkröte im Hof auf den Boden. In der Zwischenzeit sieht sich Eder das alte Taxi an.
5: Spinni, da haben sie aber ein schönes Auto.
8: Ja schon, macht aber viel Arbeit. So, jetzt bist du wieder daheim. Krötella.
5: Krötella?
8: Ja, eine Mischung aus Kröte und Schneller. So, was kann ich denn tun für Sie?
5: Nein, das passt schon.
8: Okay, Sie werden doch einen Wunsch haben. Irgendwas.
5: Na, ich muss ja eh wieder.
8: Sonst geben Sie halt Bescheid, wenn Sie mal mit dem Schlitten fahren wollen.
5: Ach, das darf ich schon gern. Weil die Zeit, Sie wissen ja, die Zeit.
8: Die Zeit muss man sich nehmen.
5: Ja, die Zeit, wenn ich hätte.
8: Servus dann.
5: Wiederschauen.
8: Angebot steht.
0: Auf eine Spritztour mit dem Taxi verzichtet Eder und geht mit seinem Kobold nach Hause. Doch in der Zwischenzeit haben ein paar Bauarbeiter im Hinterhof eine Baustelle errichtet. Die Hälfte des Hofes ist abgesperrt und mit einem Presslufthammer gräbt ein Arbeiter den Boden auf. Entsetzt spricht Eder die Bauleiterin an.
9: Hey, was machen Sie da?
10: Probebohrung, 2. Standstrecke.
9: Da? Wie sollen wir bei dem Lärm arbeiten?
10: In 5 Tagen sind wir wieder weg.
9: In 5 Tagen? Was mache ich bis dahin? Ich hab ja Kunden. Die trauen sich nicht einmal einer da.
10: Ja, ich weiß nicht, sperren sie zu, machen sie Urlaub, wenn eh keiner kommt. Ich war froh, wenn ich mal Urlaub hätte.
0: Die Aussicht auf den Lärm und den Gestank verderben dem Schreiner die Laune. Vielleicht sollte er wirklich ein paar Tage Urlaub machen. Auf dem Land bei Burgi, die ihm geschrieben hat. Tja, warum eigentlich nicht? Und so leiht sich Eder dann doch das alte Taxi von Frau Hauser und fährt damit raus zu Burgi nach Meierhofen. Natürlich kommt der Pumuckl mit. Und weil er keine Lust hat, nur Beifahrer zu sein, steht er auf Eders Schoß und hält sich am Lenkrad fest.
2: Schau, schau, wie ich lenken kann. Schau, schau, ja, da geht's lang. Und ein bisschen nach links. Und jetzt müssen wir winken. Hallo, wir müssen winken.
4: Blinken, du meinst blinken?
0: Das probiert der Pumuckl natürlich gleich aus.
2: Das ist Blinke-Blinke.
5: Ja, dann muss man den Hebel da runterdrücken.
2: Den Hebel da runterdrücken. Und wo ist die Hupe? Die Hupe ist das Allerwichtigste. Jawohl.
0: Eder tut seinem Kobold den Gefallen und gibt etwas Gas. Hupend und blinkend biegt er in einen Feldweg ein. Er will dem Pumuckl einen See zeigen, in dem er früher gern gebadet hat. Er stellt das Auto in einem Waldstück ab, zieht auf einem Holzsteg seine Sachen aus und springt kopfüber ins Wasser. Der Pumuckl sieht ihm vom Steg aus zu.
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0: Wir befinden uns im Jahre 52 vor Christus. Ganz Lutetia ist von den Römern besetzt. Ganz Lutetia? Nein, eine Schar unbeugsamer Tiere, angeführt von Idefix, leistet dem Eindringling Widerstand. Ein Löwe mit Heimweh.
1: Was bisher geschah?
0: Der Todnix hat für die Unbeugsamen einen ganzen Haufen Würstchen organisiert. Ein Stück weiter stoppt ein römischer Pferdekarren mit einer seltsamen Ladung. Neugierig kommen die Freunde zum Pferdewagen.
2: Ein großes Tier.
0: Und es spricht zu den Freunden.
3: Habt keine Angst vor mir. Ich bin der Löwe. Schlussverkauf ist. Helft mir bitte, hier auszubrechen.
4: Keine Sorge, wir holen dich da raus.
0: Unterdessen läuft Sardine zum anderen Flussufer zu Weißnix.
5: Hey, Weißnix! Man hat die Unbeugsamen ins Kolossalum verschleppt. Du musst mir helfen, sie da rauszuholen. Im Kampf gegen einen Löwen haben sie keine Chance.
4: Ich glaube, ich weiß jetzt, wie wir hier rauskommen. Und das zusammen mit Schlussverkauf ist.
0: Unterdessen experimentiert Weißnix mit diversen Tinkturen.
5: Was ist? Wird's bald? Ich hab's eilig.
2: Ganz ruhig, bin gleich fertig.
1: Und jetzt geht's weiter.
0: Im Kolossalum sind die Freunde jetzt in einen Käfig neben der Arena eingesperrt. Der Todnix ruft, alles muss raus, ganz nah zum Käfiggitter. Denn der Hund trägt den Käfigschlüssel an seinem Halsband.
6: Hey! Psst! Du, komm mal kurz her!
7: In der Arena müsst ihr euer Fell so teuer wie möglich verkaufen. Der Löwe ist eigentlich ganz nett. Aber er wird alles tun, um hier auch wieder rauszukommen. Und ihr seid nicht vorbereitet.
0: Idefix will den Schlüssel schnappen. Doch alles muss raus, geht rechtzeitig einen Schritt zurück.
7: Sei so wütend in der Arena, dann hast du vielleicht eine Chance. So, Sündchen.
0: Alles muss raus, geht weiter.
5: Der tut nichts, du solltest doch ruhig bleiben.
4: Ist nicht schlimm. Wir halten zusammen und improvisieren die Flucht mit dem Löwen.
0: Die ersten Zuschauer kommen ins Kolossalum und auch Labienus nimmt mit Mona Lisa in seiner Loge Platz. Preseradius ist bei ihm.
8: Das wird ein mächtig spannendes Schauspiel, oh General Labienus. Die Lutetianer werden begeistert sein. Ich erkläre die Spiele für eröffnet!
0: Als sich die Käfigtür öffnet, traut Mona Lisa ihren Augen nicht.
5: Das sind die Unbeugsamen.
9: Oh, Prinzesschen, kannst du die dummen Köter etwa nicht leiden? Ärger dich nicht, der Löwe wird sich um sie kümmern.
0: Jetzt eskortiert Alles muss raus den Löwen in die Arena.
7: Streng dich an, Freundchen. Danach kannst du zurück nach Hause und siehst die Pyramiden wieder.
0: Schlussverkaufes geht zu den Unbeugsamen.
9: Es tut mir leid, Freunde. Ich hab echt nichts gegen euch. Aber man zwingt mich, gegen euch zu kämpfen.
4: Nein, Schlussverkauf ist, das müssen wir nicht. Wir können zusammen ausbrechen.
7: Denk an die Pyramiden, Freundchen.
9: Es ist zu spät, Lutetianer. Die werden uns nie aus der Arena rauslassen.
5: Ich wusste es, die große Bestie wird uns fressen.
0: Doch endlich naht Rettung. Und zwar aus der Luft. Weißnix hält Sardine in den Krallen und fliegt mit ihr über die Arena.
5: Zu dumm. Die haben schon angefangen.
2: Beim Albatros. Der Löwe wird sie im Nu bezwingen.
5: Nicht mit deinem Zaubertrank, der unsichtbar macht.
4: Der Trank hat nicht gewirkt.
7: Was ist? Worauf wartest du, Löwe? Schnapp dir die Schoßhündchen. Sofort.
3: Dieses Großmaul regt mich langsam auf.
6: Ah, dich auch?
5: Seht euch vor, der Löwe hat Zauberkräfte. Er hat mich gesehen, obwohl ich doch unsichtbar bin.
0: Jetzt fällt Turbine in Ohnmacht und hustet dichten grünen Rauch aus. Der nebelt die ganze Arena ein und die Zuschauer nehmen Reißaus. Mona Lisa hat nur Augen für die Unbeugsamen.
5: Sie wollen fliehen!
0: Jetzt klaut Idefix den Käfigschlüssel.
4: Na, wer ist jetzt hier das Schoßhündchen?
0: Schimpfend verlassen Labienus und Mona Lisa die Loge.
8: Du bist ein Versager, Preseradius! Ich rate dir, komme ja nie wieder unter die Augen!
0: Die Unbeugsamen laufen mit dem Löwen aus dem Kolossalum. Sie besorgen ihrem neuen Freund eine Passage auf einem Schiff.
9: Bei Osiris, ihr habt mir das Leben gerettet. Ich weiß gar nicht, wie ich euch Unbesiegbaren danken soll.
4: Wir werden dich nie vergessen, Schlussverkaufis.
0: Flatterhafte Jugend. Idefix und der Todnix haben Snacks bei Schaschlix abgesahnt.
8: Ein
10: Metzger als Herrchen ist ein Genuss. Wir können uns jeden Tag den Bauch vollschlagen.
4: Wir müssen nachher noch beim Bäcker Brotkrumen für Asthmatiks besorgen.
0: Doch genau jetzt legen Terminus und Technicus die rote Mühle der Stadt still. Sie arretieren das Mühlrad mit einer Eisenklammer.
10: Was stellen die Römer da wieder an?
0: Der Müller wird von einem dritten Legionär aufgehalten.
11: Hey, zurück, Müller! Du siehst doch, dass die rote Mühle außer Betrieb ist.
12: Und wo soll ich jetzt das Getreide mahlen? Alle Bäcker im ganzen Viertel warten schon auf mein Mehl.
0: Da schaltet sich Quadratus ein.
13: Wir errichten anstelle dieser alten, klapprigen Mühle ein wunderschönes Gerichtsgebäude. Wer aufmuckt, gerät in Zukunft in die Mühle der Justiz.
0: Labienus steht mit Mona Lisa neben ihm.
14: Seht sie euch an, diese gallischen Barbaren. Lieben ihr lutetianisches Stangenbrot und verachten unsere römischen Produkte. Doch bald schon ist Schluss damit. Vidi, vidi, vici.
15: Außerdem klappert die Mühle am laufenden Band. Das ist für meine zarten Öhrchen unerträglich.
0: Labienus zieht sich in den Palast zurück und die Legionäre beginnen mit dem Mühlenabriss. Idefix und der Tutnik sind fassungslos.
4: Ich kenne einen Täuberich, dem das gar nicht gefallen wird.
0: Im Schlupfwinkel ist Asthmatix außer sich.
16: Die spinnen, die Römer. Keine Mühle, kein Mehl, keine Brotkrumen. Ach, wie viel Zeit habe ich in meiner Jugend dort oben verbracht, kochend und balzend.
0: Entschlossen humpelt Asthmatix auf seinem Holzbein aus dem Haus. Er humpelt bis ans andere Flussufer zu Weißnix.
16: Hast du einen Trank, der jung macht?
17: Ja, warum willst du so einen Trank?
16: Weil die Römer die rote Mühle durch die Mühle drehen wollen. Ich brauche den Schwung und die Kraft meiner Jugend, um sie davon abzuhalten.
13: Verstehe, aber warum überlässt du das nicht den Unbeugsamen, mein Alter?
16: Mein was?
13: Mein Freund, wollte ich sagen. Ich glaube, ich hätte genau das Richtige. Man nennt es Jugendelixier.
16: Den hat doch dein Meister, der Druide Amnesix, gebraut, oder?
0: Weißnix verabreicht Asthmatix kurzerhand das goldgelbe Gebräu.
13: Ja, ja, ja. Tja, es dauert, bis der Zaubertrank wird. Das ist normal.
0: Doch dann ist Asthmatix nicht wiederzuerkennen. Voller Energie und mit vollen Schwingen fliegt, nein, düst er nach Lutetia zu den anderen in den Schlupfwinkel zurück.
13: Na, ihr Tattergreise, braucht ihr ein Nickerchen? Ja.
0: Turbine erkennt Asthmatix nicht wieder und tritt ihn.
18: Wer sind Sie? Oh. Was haben Sie mit meinem Freund Asthmatix gemacht? Oh.
4: Das ist Asthmatix. Das ist ja unglaublich. Wie hast du... du hast einen Trank von Weißnix getrunken.
19: Unmöglich, die Sachen von Weißnix funktionieren nie.
16: Weißnix hat mir versichert, dass der Trank nicht von ihm, sondern von

0: ist ja gut, Asthmatix. Wir haben verstanden.
1: Das ist mein... Beim Albatros, ich schweife nur ab. Dabei muss ich eine Mühle retten. Folgt mir, ihr Unfolgsam!
0: Fliegt er nicht etwas schnell?
2: Mir gefällt's, dass er jetzt so ein kleiner Draufgänger ist, Barwuff.
3: Die Freunde folgen Asthmatix und laufen ihm nach zur Mühle. Vor Freude über seine neue Jugendlichkeit dreht Asthmatix ein paar Pirouetten.
4: Einfach ignorieren.
3: Derweil zersägen Terminus und Technicus einen Mühlenflügel.
5: Also ich finde, wir sind sehr gut vorangekommen, Terminus.
6: Na wartet, ihr könnt was erleben.
3: Asthmatix düst los und greift die Legionäre an.
7: Hey, hat der Vogel eine Meise?
3: Er fliegt Terminus mitten ins Gesicht.
7: Ich kann nichts mehr sehen!
3: Terminus verliert den Halt und stürzt mit Technicus von der Mühle. Doch leider hat Cerberus alles gesehen.
6: Na warte, du kleiner Piepmatz, dich kriege ich!
5: Fang mich doch, wenn du kannst!
3: Jetzt macht es Puff. Und aus Asthmatix wird ein großes Küken, das noch nicht richtig fliegen kann.
2: Ich fürchte, das war doch ein Trank von Weißnix.
6: Du bist ja ein komischer Vogel.
3: Der Täuberich stürzt direkt auf Cerberus zu. Der tut nichts, geht dazwischen.
2: Hör das Küken nicht an!
6: Du gehörst zu diesem nervigen Unbeugsamen! Los, Jungs, erledigt sie!
3: Die beiden Beagle rennen los. Idefix nimmt Asthmatix ins Maul und läuft mit ihm davon. Turbine hält die Verfolger auf. Sie hält ein langes Stückchen im Maul und lässt die Beagle dagegen laufen. An einem ruhigen Platz setzt Idefix den Täuberich ab.
0: Hier kannst du nicht bleiben. Mit diesen Nebenwirkungen des Tranks ist das zu gefährlich.
1: Ach Unsinn, hier soll mich keiner für eine taube Nuss halten. Ich konnte bisher noch gar nicht zeigen, was ich so drauf habe.
0: Gut, wir machen Folgendes. Turbine, du bringst Asthmatix in den Schlupfwinkel, bis die Wirkung des Tranks verfliegt.
8: Okidoki.
0: Wir beide suchen nach einem Weg, die Römer zu verjagen und die Mühle wieder in Betrieb zu nehmen. Los, auf geht's, Asthma... Asthmatix? Der ist doch wohl nicht ganz alleine los.
3: Auf jeden Fall ist er verschwunden. Die Freunde laufen zurück zur Mühle, wo Cerberus mit den Beagle patrouilliert.
6: Jungs, wir dürfen das Schwert nicht ins Korn werfen. Sperrt eure Augen und Ohren auf.
3: Jetzt flattert Asthmatix wieder zur Mühle. Er setzt sich auf die Eisenklammer, die die Mühlenflügel blockiert, und hackt mit dem Schnabel darauf herum. Idefix beobachtet alles.
0: Die Mühle ganz allein wieder in Betrieb setzen. Wir müssen ihm helfen, sonst gibt's ein Unglück.
3: Der kleine Hund entdeckt eine Leiter zum ersten Stock der Mühle.
0: Turbine, du bleibst bei mir. Der tut nix, lenk sie ab.
3: Während der tut nix die Beagle und Cerberus schachmatt setzt, klettert Idefix auf Turbines Rücken die Leiter hoch. Hier treffen sie Asthmatix wieder.
0: Warte, wir helfen dir, die Klammer zu entfernen.
3: Doch für die Hunde ist das leichter gesagt als getan.
1: Lass mal deinen alten Hasen daran! Ich hab meinen eigenen Schlüssel dabei!
3: Asthmatix steckt sein Holzbein in das Schloss der Eisenklammer. Tatsächlich springt es auf und das Mühlrad dreht sich wieder. Dann tritt Idefix die Klammer von der Mühle und sie fällt auf den Boden.
0: Wie bei der Schlacht um Lutetia, als du den Wagen von Camulogenus befreit hast. Wow, die Geschichte hast du uns tausendmal erzählt, aber gezeigt hast du es uns noch nie.
8: Der Kleine ist begabt.
3: Unten vor der Mühle kommen die Palasthunde wieder zu sich.
6: Fasst sie alle!
2: Tja, so wie es aussieht, müsst ihr in Zukunft kleinere Brötchen backen.
3: Die Beagle sind für der Tutnix schnell erledigt. Jetzt ist Cerberus an der Reihe.
6: Na los, komm her, wenn du dich traust.
3: Selbstbewusst greift der Tutnix den Römer an. Doch Cerberus hat dazugelernt. Er duckt sich rechtzeitig und verpasst der Bulldogge einen Tritt. Doch Idefix hat schon wieder eine neue Idee.
0: Turbine, kannst du auf dem Balken da rennen, so schnell es geht?
8: Heiliger Knochen und ab!
3: Turbine springt auf die Flügelwelle der Mühle und gibt Gas. Das Mühlrad dreht sich immer schneller.

0: Kraftturbine!
1: Durch Weißnicks Zaubertrank verjüngt sich Asthmatix zu einem Ei.
2: Oh. Ist da jemand? Turbine?
1: Turbine treibt das Mühlenrad so schnell an, dass ein enormer Wind entsteht. Cerberus, die Beagle, Quadratus und die Legionäre werden gegen eine Hauswand gewirbelt. Auch das Ei plumpst von der Mühle, doch zum Glück fängt der Tutnix es sicher auf.
3: Hab ich die Römer platt gemacht?
4: Du hast sie weggepustet.
5: Ich geb's auf. Es ist zwecklos, gegen Windmühlen zu kämpfen.
1: Im Palast gibt Quadratus diese Einsicht an Labienus weiter.
6: Du hast dich entschlossen, diese lächerliche Mühle zu erhalten und meinen Justizpalast an anderer Stelle erstehen zu lassen. Wer gab dir das Recht dazu?
7: Wenn das Volk in die Mühlen der Justiz gerät, wird es unzufrieden. Besser, man gibt ihnen Brot und Spiele, großer Labienus. Dafür braucht man eine Mühle. Außerdem ist das gallische Stangenbrot lecker. Nichts.
1: Auch Mona Lisa ist unzufrieden. Mit Cerberus.
3: Oh, deinetwegen müssen meine armen Öhrchen weiter Qualen erleiden. Heute kein Fressen ab!
1: Im Schlupfwinkel legt der Tutnix das Ei vorsichtig auf den Boden.
2: Hey, pass doch auf mit mir, vorsichtig!
4: So, und was ist der nächste Schritt? Viel verändern kannst du dich ja nicht mehr.
2: Ich wäre gern wieder ein Greis. Alt zu sein hat auch seine guten Seiten.
4: Keine Sorge, Asthmatix. Bei einem Zaubertrank von Weißnix lässt die Wirkung immer irgendwann nach. So, und jetzt werd gefressen.
2: Und ich?
1: Da geschieht das Wunder.
8: Ah, ich bin wieder der Alte. Wo sind meine Brotkrumen?

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1: Hallo, liebe Hörspielfreunde. Hier bin ich wieder, der Jens von der Hörspielfabrik. Gleich hört ihr den zweiten Teil von Zuckerstark und die Tigerkralle. Aber was ist bisher passiert? Kommissar Pfahl wird verdächtigt, einen Diamanten im Wert von 140 Millionen Euro aus einem Museum gestohlen zu haben. Auf einem Video einer Überwachungskamera ist zu sehen, wie der Kommissar Pfahl den Diamanten, die sogenannte Tigerkralle, aus der Vitrine nimmt. Angeblich soll der Kommissar alle Überwachungskameras ausgeschaltet haben, bis auf eine, von der er selbst nichts wusste. Das Verrückte ist nur, dass der Diamant bei Kommissar Pfahl nicht gefunden wurde. Denn kurz nach dem Diebstahl wurde Kommissar Pfahl bewusstlos im Flur des Museums gefunden. Frau Grünning, die Staatsanwältin, glaubt, dass Kommissar Pfahl einen Komplizen hatte, der ihn niedergeschlagen und sich mit der Beute aus dem Staub gemacht hat. Aber kann es wirklich sein? Haben Leon und Mirko sich so in ihm getäuscht? Die beiden wollen das nicht glauben und versuchen mit Kommissar Pfahl Kontakt aufzunehmen. Von der Staatsanwältin Grünning erfahren die beiden, dass Kommissar Pfahl im Untersuchungsgefängnis im Keller des Polizeireviers sitzt. Da das Polizeirevier früher einmal mit dem heutigen Mädcheninternat zusammenhing, glauben Leon und Mirko, dass es noch einen alten Verbindungsgang zwischen den beiden Gebäuden geben muss. Dazu müssen sie aber in das Mädcheninternat. Ganz klar, sie brauchen Hilfe. Das ganze Mädcheninternat hilft den beiden dabei, unbemerkt in den Internatskeller zu kommen. Und die Mädchen im Internat sind super organisiert. Das merken Leon und Mirko sofort. Aber jetzt geht es weiter mit dem zweiten Teil von Zuckerstark und die Tigerkralle. Viel Spaß.
2: Hammer, oder?
3: Was?
2: Na, die Mädchen.
3: Echt cool, finde ich auch. Bin gespannt auf heute Abend.
1: Alles war klar. Sie würden in das Mädcheninternat hineinkommen und vielleicht schon heute Abend mit Kommissar Pfahl Kontakt aufnehmen können. Seiner Mutter wird Leon sagen, dass er heute bei Mirko übernachtet. Mirko macht das Gleiche umgekehrt. Das war nichts Ungewöhnliches und sollte eigentlich klappen. Als Leon zu Hause ankam, teilte ihm seine Mutter mit, dass Mirkos Vater die Verteidigung für Kommissar Pfahl übernommen hat.
2: Mirkos Vater ist jetzt Kommissar Pfahls Anwalt. Ist ja cool.
4: Finde ich auch. Unser Kommissar Pfahl ein Diamantenräuber. So ein Quatsch.
2: Die Staatsanwältin klang allerdings nicht so nett.
4: Wie? Ihr wart schon bei der Staatsanwältin? Also manchmal frage ich mich, von wem du das hast.
2: Was denn?
4: Na, keine Angst. Von mir jedenfalls nicht.
2: Mama, das ist doch eine ganz normale Sache, dass Mirko und ich uns bei der Staatsanwältin erkundigen, wie es Kommissar Pfahl geht.
4: Ja, klar. Zwei Kinder fragen bei der Staatsanwältin nach, wie es den Inhaftierten geht, und die antwortet euch auch noch. Ganz normale Sache.
2: Naja, die kennen uns ja auch schon ein bisschen bei der Polizei.
4: Ja, den Eindruck habe ich langsam auch.
1: Leons Mutter konnte immer noch nicht so richtig begreifen, dass Mirko und ihr Sohn einen gewissen Bekanntheitsgrad hatten. Spätestens nach der Sache mit dem Teufelsmoor kannte hier jeder Zuckerstark. Schließlich hatten die beiden die Stadt vor einer Schnellstraße bewahrt, die ihren Ort ziemlich zerstört hätte. Um 19 Uhr trafen sich die beiden mit ihren Rädern beim alten Lorenzhof. Mit dem Morsealphabet bewaffnet fuhren sie zum Mädcheninternat. Dort angekommen, versteckten sie ihre Fahrräder hinter einem Gebüsch und schlichen vorsichtig zur großen Eiche.
2: Ja, aber dann kommen wir doch ab jetzt auch über deinen Vater an mehr Informationen ran.
3: Mein Vater hat schon signalisiert, dass er keine Informationen weitergeben wird. Das ist ein spektakuläres Gerichtsverfahren, Kinder. Da haltet euch lieber raus. Das waren seine Worte.
2: Mist, und ich dachte...
3: Ja, dachte ich auch. Aber wir machen einfach weiter wie geplant, okay?
2: Klar.
3: Da wären wir.
2: Mist, wie kommen wir jetzt auf den Baum?
3: Na, wir springen einfach rauf.
2: Sehr witzig. Nein, im Ernst. Der erste Ast ist erst in 3 Meter Höhe.
3: Tada! Ich habe eine Strickleiter von zu Hause mitgenommen. Lock im Keller rum.
2: Du denkst halt an alles.
3: Firma Dank. Nur, wie kriegen wir die Strickleiter darüber?
2: Taddi, ich habe sicherheitshalber eine Schnur mitgenommen, falls die Mädchen das Seil nicht 5 Meter hochwerfen können.
3: Tja, und du denkst halt an den Rest.
2: Firma Dank ebenfalls.
1: So klappte es. Leon warf die Schnur über den Ast und dann zogen sie daran die Strickleiter über den Ast wieder zu sich hinunter. Nach weiteren 10 Minuten waren beide auf dem Baum und warteten auf Lara. Die Strickleiter zogen sie nach oben und verstauten sie wieder in Mirkos Rucksack.
2: Da kommt sie.
3: Aber da kommt noch jemand.
2: Das ist eine Lehrerin.
1: Leon und Mirko hockten wie 2 große bunte Papageien auf dem Ast. Wenn die Lehrerin jetzt nach oben schauen würde, wäre der Plan geplatzt.
3: Ich habe überhaupt keinen Kopf um Klamotten gemacht.
2: Ich auch nicht.
5: Lara, was machst du denn da? Es ist Abendbrot. Solltest du nicht im Essenssaal sein?
6: Guten Abend, Frau Meinelt. Ich habe nur Blouson geholt.
5: Warte, ich komme mit. Na, wie war dein Tag? Gab es Probleme?
6: Nonna, alles gut.
2: Da, sie winkt uns zu.
3: Hinter dem Rücken der Lehrerin.
2: Sie sind außer Sichtweite. Okay, es geht los.
1: Die Jungs kletterten auf den dicken Ast, der auf das Internatsgelände reichte. 2 Mädchen, die Mirko und Leon nicht kannten, kamen angerannt, warfen einen Stock mit einer Schnur über den Ast und zogen daran das Seil zu Mirko und Leon nach oben.
7: Versteckt euch dann hinter dem Gartenhäuschen. Nani kommt gleich. Zieht das Seil mit der Schnur aus dem Sichtbereich, wenn ihr unten seid.
1: So schnell wie sie aufgetaucht waren, verschwanden sie auch wieder. Die Jungs befestigten das Seil mit 2 halben Schlägen, einem Seemannsknoten, stiegen hinab, zogen das Seil mit der Schnur wieder nach oben und befestigten die dünne Schnur kaum sichtbar am Zaun. Dann rannten sie gebückt zum Gartenhäuschen und warteten gespannt.
3: So viel zum Thema 5 Meter hoher Ast.
2: Wir machen das nicht zum ersten Mal. So viel ist klar.
1: Plötzlich tauchte Nanni hinter dem kleinen Gartenhäuschen auf.
8: Hallo.
3: Ich dachte schon.
2: Oh Mann.
8: Habt ihr das Seil verschwinden lassen?
2: Haben wir.
3: Ja.
8: Wir haben nicht mehr viel Zeit. Wenn ihr Justine alle auf das Zimmer rufen hört, rennt ihr so schnell ihr könnt zur kleinen Treppe an der linken Seite vom Hauptgebäude. Da ist eine Tür. Sie ist offen. Geht rein und wartet, bis ich komme. Alles klar?
2: Klar. Ja.
8: Ich lauf jetzt vor.
1: Nanni verschwand wieder und die Jungs warteten auf das Zeichen. Es dauerte ewig. So fühlte es sich jedenfalls an.
7: Bitte alle auf die Zimmer! Alle auf die Zimmer!
1: Leon und Mirko rannten los. Sie sahen die kleine Treppe, rannten geduckt darauf zu. Jetzt waren sie an der Tür. Leon griff vorsichtig die Klinke und wie verabredet, die Tür war nicht verschlossen. Sie betraten vorsichtig den Raum und schlossen die Tür hinter sich. Es war ein Klassenzimmer, das sahen sie sofort. Tafel, Tische und Lehrerpult. Sie gingen hinter dem Eingang zum Klassenzimmer in Deckung, als die Tür geöffnet wurde.
8: Wo seid ihr?
3: Hier.
8: Los, die Lehrer kommen gleich raus. Wir müssen schnell machen. Folgt mir.
1: Nanni rannte mit den beiden im Schlepptau aus dem Klassenzimmer durch den Hauptflur zu einer großen Treppe, die nach oben führte. Etliche Mädchen kreuzten ihren Weg, unterhielten sich miteinander und liefen an ihnen vorbei. Alle taten so, als wären die 3 unsichtbar. Beeindruckt schauten Leon und Mirko sich an. Richtig. Vor den Mädchen brauchten sie sich ja nicht zu verstecken. Es wussten ja sowieso alle Bescheid. Man musste also nur auf die Lehrer achten. Raffiniert. Im oberen Stockwerk angekommen, brachte Nanni sie zu einem Seitengang und von dort aus in den Lagerraum der Reinigungsmittel.
8: Wir sind da. Ich schließe den Raum nicht ab. Das Aufschließen würde später zu laut sein. Bleibt hier und wartet, bis Franziska euch abholt. Hier, für euch.
1: Nanni holte eine kleine Tüte aus einem der Regale und stellte sie den beiden hin.
8: Etwas zu trinken und ein paar belegte Brote vom Abendbrot. Stellt die Tüte dann wieder in das Regal. Viel Glück.
1: Nanni zwinkerte den beiden kurz zu und verschwand, leise die Tür hinter sich schließend. Leon und Mirko waren verblüfft. Das war alles so gut vorbereitet und selbst an Essen und Trinken wurde gedacht. Das hatten die beiden völlig vergessen. Schließlich mussten sie jetzt über 2 Stunden in diesem Raum auf Franziska warten. Zuckerstark waren wirklich beeindruckt.
3: Das gibt's ja gar nicht.
2: Dass wir auch noch mit Verpflegung versorgt werden.
3: Ja, aber sie hätten ja auch davon ausgehen können, dass wir selbst daran denken.
2: Haben wir aber nicht.
3: Und sie haben es gleich mit eingeplant, dass wir nicht daran denken.
2: Mädchen.
3: Einfach unglaublich. Hätte von Vera sein können.
2: Stimmt.
1: Vera. Vera ist Rio, das Mädchen aus dem Bergcamp, mit dem sie sich vor 1,5 Jahren angefreundet hatten. Sie hatten mit ihr gemeinsam einen Entführungsfall aufgedeckt und waren gute Freunde geworden. Über E-Mails hielten sie sich gegenseitig auf dem Laufenden. Die Zeit kroch im Schneckentempo. Leon und Mirko hörten immer wieder Gekreische und Lachen durch die geschlossene Tür ihres Warteraums. Eine Lehrerin rief irgendwelche Mädchen zur Ordnung und ab 21 Uhr wurde es stiller in den Gängen. Beide lauschten, aßen die belegten Brote und vertrieben sich die Zeit mit dem Morsealphabet. Sie tippten sich ihre Buchstaben gegenseitig auf die Arme und versuchten sich so zu unterhalten. Kurz, kurz, lang, kurz und so weiter. Dabei schauten sie immer wieder im Minutentakt auf ihre Uhren. 21.30 Uhr. Es war jetzt so still, dass Zuckerstark sogar die quietschenden Schritte der Spätschichtlehrerin aus der unteren Etage hören konnten.
2: Mann, das dauert ja ewig.
9: Hast du deiner Mutter eigentlich gesagt, dass du bei mir schläfst?
2: Hab ich. Und du?
9: Mein Vater war, glaube ich, ganz froh, heute Abend ungestört arbeiten zu können. Ich soll dich und deine Mutter übrigens schön grüßen.
2: Richtig aus. Achtung!
1: Ganz leise bewegte sich die Türklinke nach unten und die Tür wurde einen Spalt geöffnet. Franziskas brauner Lockenkopf tauchte auf und schaute auf die Schuhe der beiden Jungs.
7: Schuhe aus.
1: Dann winkte sie den beiden, ihr zu folgen. Lautlos auf Strümpfen schlichen die drei die große Haupttreppe nach unten. Franziska voran. Auf der Mitte blieb sie stehen, lauschte und ging dann schnell weiter. Unten angekommen, gab sie Zeichen, ihr in den rechten Gang zu folgen. In der Mitte dieses Ganges öffnete sich plötzlich eine Tür. Die beiden Jungs erstarrten. Aber es war die kleine Lilly, die sie zu sich winkte. Franziska verabschiedete sich mit einem lautlosen Toi Toi Toi, aber Mirko und Leon verstanden sie auch ohne Ton. Lilly schloss leise die Tür hinter den beiden.
10: Ich bringe euch jetzt zur Kellertreppe. In einer Stunde, also um 10 vor 11, hole ich euch da wieder ab. Öffnet nicht die Tür. Das mache ich, wenn die Luft rein ist. Ich lasse euch dann wieder durch den Seiteneingang raus. Auf dem Gelände seid ihr dann auf euch gestellt. Alles klar?
9: Aber wie finden wir den Kellergang, der zum Präsidium führt?
10: Lara hat euch Kreidepfeile auf dem Boden gemalt. Wenn ihr wieder zurückkommt, verwischt sie bitte und schaltet nicht das Licht an.
2: Machen wir. Danke, Lilly.
9: Ja, danke.
10: War mir eine Ehre.
1: Lilly brachte die Jungs zum Kellereingang und flitzte auf leisen Sohlen zurück in ihr Zimmer. Sie konnten es nicht fassen. Sie waren drin. Leon holte seine kleine Taschenlampe heraus und leuchtete.
9: Die haben ich dann alles gedacht. Da ist ein Pfeil auf dem Boden.
2: Also ich glaube, das passiert nicht so oft, dass die Jungs, die hereinkommen, mitten in der Nacht durch die Kellergänge schleichen. Da ist wieder ein Kreidepfeil. Rechts lang.
1: Zuckerstark waren in ihrem Element. Das war genau nach ihrem Geschmack. Nachts in dunklen Kellergewölben umherschleichen. Sie entdeckten noch drei weitere Kreidepfeile und standen plötzlich vor einer Wand.
9: Ende des Weges, würde ich sagen. Leuchte du hier die Decke ab. Ich gehe noch mal ein Stück zurück.
2: Ich glaube, wir haben Pech, Mirko. Hier ist gar nichts. Nicht mal ein altes Kabel.
9: Leon, komm mal her. Hier ist noch eine Tür.
2: Und offen, wie ich sehe.
9: Noch ein Gang. Parallel zu dem anderen.
2: Da hinten ist ein Abflussrohr an der Decke.
1: Jetzt schöpften sie wieder Hoffnung. Auch dieser Gang endete durch eine nachträglich eingezogene Mauer. Allerdings gab es hier noch diverse alte Leitungen, durchgeknipste Stromkabel, ein Abflussrohr aus Gusseisen und eine alte Wasserleitung, die seitlich in der Gegenwand verschwand und in Richtung Trennmauer verlief.
2: Genau das, was wir brauchen.
9: Wir haben noch knapp 45 Minuten hier im Keller, exklusive 7 Minuten für den Rückweg.
1: Leon untersuchte die alte Wasserleitung und trat dabei auf einen kleinen Sandhaufen.
2: Wo kommt der Sand hierher?
1: Mirko leuchtete nach unten. Beide besahen sich die Wand.
9: Hier wurde wohl auch ein Gang zugemauert.
2: Aber da hat jemand die Fugen ausgekratzt.
1: Ein weiterer zugemauerter Gang war anscheinend sehr sorgsam geöffnet und wieder verschlossen worden.
2: Meinst du die Mädchen?
9: Glaub ich nicht. Schau dir mal an, wie genau die Steine wieder in die Wand gelegt wurden. Das ist ein gut getarnter Durchgang.
2: Okay, lass uns die Steine vorsichtig rausheben, bis wir durchpassen.
1: Vorsichtig holten die beiden einen Stein nach dem anderen aus der Wand. Dadurch, dass jemand die Fugen entfernt hatte, ging das recht leicht. Dieser Gang führte aber nicht in die Richtung des Polizeigebäudes, zumindest erst einmal nicht. Die Fugen waren nur so weit entfernt worden, dass durch das Herausnehmen der Steine ein 50 x 50 cm großes Loch entstand. Als Mirko und Leon durch das Loch stiegen und den Raum ableuchteten, erwartete sie die nächste Überraschung.
2: Was ist das da? Leon,
11: Da liegt jemand am Boden.
1: Die beiden erschraken sich ziemlich. Doch bei näherer Betrachtung konnte man sehen, was es wirklich war. Trotzdem zogen sich die beiden, wie verabredet, wieder ihre dünnen Stoffhandschuhe an, die sie immer dabei hatten, um keine Spuren zu beschädigen.
2: Ein Mantel?
9: Klamotten.
2: Mirko, schau dir das mal an.
1: In dem Raum standen ein kleiner Tisch, darauf ein Spiegel und diverse Schminkutensilien. Leon hob vorsichtig etwas Tuchartiges vom Tisch.
9: Eine Maske.
1: Sehr vorsichtig nahmen sie die Maske in die Hand. Sie war aus sehr dünnem Material. Nicht so wie diese Gummimasken, die man in Kostümgeschäften kaufen konnte. Als die beiden die Maske näher betrachteten, wurde ihre Verwunderung noch größer.
9: Hat Ähnlichkeit mit Kommissar Fall.
1: Stück für Stück begriffen Zuckerstark, was sie gerade entdeckten. Vor ihnen lagen die Kleidungsstücke, wie sie auch Kommissar Pfahl trug.
2: Der Mantel ist original der gleiche, Mirko.
9: Da hat sich jemand als Kommissar Pfahl verkleidet. Nur, wieso liegen die Sachen hier?
2: Hinter einer Mauer mit aufgekratzten Fugen.
9: Wir müssen
2: Fotos machen.
9: Zwei Schnüffelnasen, ein Gedanke. Hast du deinen Fotoapparat dabei?
2: Klar, ich mache Fotos von dem Durchbruch.
9: Ich nehme mir die Klamotten und die Maske vor.
1: Zuckerstark war mittlerweile ein eingespieltes Team. Solche Dinge wie Stoffhandschuhe und Fotoapparat musste man nicht mehr absprechen. Aber an Dingen wie Verpflegung und Kleidung, wenn man auf Bäumen sitzt, mussten die beiden noch ein bisschen arbeiten.
2: Wir müssen den Gang weiter absuchen, Mirko. Zeit?
9: 32 Minuten. Komm, wenn wir in 10 Minuten nichts entdeckt haben, drehen wir um und haben immer noch Zeit für unseren Morseversuch.
2: Dieser Gang führt jedenfalls nicht in Richtung Polizeigebäude. Das muss eine alte Verbindung zum Museum sein. Was stinkt hier so?
9: Vorsicht, Leon.
1: Die beiden standen vor einem großen Loch, einer Grube, einem Schacht. Eine Eisenleiter führte weiter nach unten. Als Mirko mit seiner Taschenlampe hinunterleuchtete, huschten ein paar Ratten aus dem Lichtkegel und verschwanden in einem großen Rohr.
9: Oh nein, nicht schon wieder.
2: Ein Abwasserkanal.
9: Groß genug, um darin gebückt zu gehen. Den hat jemand geöffnet, aufgeschweißt.
2: Kommt mir irgendwie bekannt vor.
9: Dito.

0: Die Sache mit dem Abwasserkanal erinnerte die beiden an ihren ersten gemeinsamen Fall. Etwas weiter im hinteren Teil des Ganges lag in einer Ecke eine gebogene Eisenplatte. Ein Stück des Abwasserkanals.
1: Wir müssen der Polizei Bescheid sagen. Das hier entlastet Kommissar Pfahl auf alle Fälle. Hier war ein Doppelgänger am Werk.
2: Los, lass uns versuchen, mit Kommissar Pfahl Kontakt aufzunehmen.
0: Zuckerstark bekamen auf ihre Klopfzeichen in dieser Nacht leider keine Antwort. Das war der zweite Teil von Zuckerstark und die Tigerkralle. Ich würde mich freuen, wenn ihr beim dritten und letzten Teil wieder mit dabei seid. Bis dahin ein herzliches Tschüss.
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1: Mit Alexander Kanja. Hallo zusammen und das sind die wichtigsten Meldungen des Tages. Bundestrainer Julian Nagelsmann hat die Konsequenzen aus dem WM ausgezogen. Wie der Deutsche Fußballbund offiziell bestätigt hat, ist Nagelsmann zurückgetreten. Dafür gibt es für ihn wohl auch eine Abfindung in Millionenhöhe. Jetzt braucht Fußball-Deutschland einen neuen Cheftrainer. Der DFB führt wohl schon Verhandlungen mit seiner Wunschlösung Jürgen Klopp. Der hatte schon Mainz, Dortmund und Liverpool trainiert und mit allen Vereinen große Erfolge gefeiert. Die Vorbereitungen für die nächste Mars-Mission laufen auf Hochtouren. Eine große Rolle spielt dabei auch der Mars-Rover Rosalind Franklin. Der enthält ein Messinstrument, das hier in Deutschland gebaut wurde. Es heißt MoMA. Mit MoMA soll der Mars-Roboter so tief in die Erde bohren können wie noch nie. In der Kruste des Mars soll nach Überresten von möglichen Leben gesucht werden. Zurzeit laufen die Proben. Der Mars-Rover wird an einem Meteoriten in Australien getestet. In Österreich ist eine seltene Heuschrecke entdeckt worden. Ihre Farbe ist pink. Der Grund dafür ist eine seltene Genmutation. Oder vereinfacht gesagt, das ist einfach eine Laune der Natur. Die pinke Farbe ist allerdings ein Nachteil für die Heuschrecke, denn sie kann sich nicht gut verstecken. Oder sie sucht sich einfach einen passenden Ort, zum Beispiel ein Blumenfeld. Es stinkt schon wieder. Nach der Uni Stuttgart in der vergangenen Woche blüht jetzt auch in Hannover ein Titanwurz, eine der größten Blumen der Welt. Sie blüht allerdings sehr selten, oft nur einmal im Jahr und dann auch nur für 1 bis 2 Tage. Aber im Gegensatz zu anderen Blumen duftet der Titanwurz gar nicht gut. Im Gegenteil, er stinkt ganz doll. So will er zum Beispiel Fliegen zur Bestäubung anlocken. In den USA wird an diesem Wochenende überall im Land gefeiert. Denn die Vereinigten Staaten von Amerika werden 250 Jahre alt. Am 4. Juli 1776 wurden die USA gegründet. Sie hatten sich für unabhängig erklärt. Vorher gehörte dieses Gebiet zu Großbritannien. Deshalb ist der 4. Juli der Unabhängigkeitstag, der Independence Day, jedes Jahr ein Feiertag. Wegen des runden Geburtstags wird in diesem Jahr besonders groß gefeiert. Mit Partys, Paraden und einem riesigen Feuerwerk über der Hauptstadt Washington. In New York soll es an diesem Wochenende auch eine große Feier geben. Taylor Swift-Fans, die Swifties, erwarten die große Hochzeit des Superstars. Soweit die Meldungen und die Radio-Teddy-Nachrichten zum Nachhören jederzeit in der Radio-Teddy-App und überall, wo es Podcasts gibt.
2: Im Norden ein paar Wolken unterwegs, sie sind aber harmlos. Temperaturen pegeln sich jetzt so ein zwischen 11 und 14 Grad. Und der Samstag, der wird dann, ja, in der nördlichen Hälfte von Deutschland gibt es ein bisschen mehr Wolken, vielleicht auch mal den ein oder anderen kleineren Schauer. Im Rest von Deutschland ab der Mitte bis runter in den Süden. Schöner Sonnenschein und je südlicher, desto wärmer. Temperaturen zwischen 21 und 29 Grad.
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1: Bei Geschwisterstreit bloß nicht zu früh einmischen, denn nur so lernen Kinder beim Lösen von Konflikten auch selbstständig zu werden. Trotzdem gibt es Situationen, wo wir Eltern uns einfach um die Streithähne kümmern müssen. Psychologin Henriette Grünert hat Tipps, woran wir erkennen, dass wir uns jetzt doch mal einmischen müssten.
2: Also man kann es ganz schön erkennen, wenn ein Kind dann zu einem kommt. Ich habe das oft erlebt, dass Kinder lange Konflikt mit sich austragen können. Ich würde auch nicht immer sofort hinrennen. Erstmal warten, erstmal machen lassen. Vielleicht hat es sich ganz schnell erledigt. Solange das nicht gefährlich wird für einen, würde ich denken, das kriegen die erstmal hin. Aber wenn jemand kommt und sagt, hier, ich bin jetzt traurig, weil er sie hat das angefasst oder hat was kaputt gemacht oder hat mich gehauen oder so, dann würde ich dazugehen und gucken, na, wie lösen wir das denn jetzt?
1: Okay, es kommt in den besten Familien vor, dass man phasenweise vielleicht das ältere Kind doch ein bisschen in Anführungsstrichen vernachlässigt, weil das junge Kind viel Aufmerksamkeit braucht. Und da entstehen ja sicherlich vielleicht auch Streitsituationen zwischen Geschwistern.
2: Ja, also was ich, und das kann ich auch aus eigener Erfahrung sagen, absolut. Man mutet häufig den Größeren ganz schön viel zu. Aber da sich einfach die Situation nochmal klar zu machen, ne, wie schwierig das auch sein muss. Und sowas zum Beispiel einzubauen, wie die Stunde abends zum ins Bett gehen für die Größere macht einer alleine. Und das geht dann auch nicht schnell, sondern da nimmt sich jemand Zeit und liest was vor und fragt nochmal, war alles okay heute? Häufig sind Kinder auch schon in der Lage zu sagen, ja, ich möchte, dass Mama mehr Zeit mit mir verbringt. Da auch drauf einzugehen, finde ich super wichtig.
1: Danke an Psychologin Henriette Grüner zum Thema Geschwisterstreit. 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
1: Mit Nils, hallo. Marlene fragt, warum sie beim Eisessen Kopfschmerzen bekommt. Das passiert, wenn man das Eis zu schnell isst. Denn das ist klar, wer langsam Eis isst, bekommt diesen sogenannten Kältekopfschmerz nicht. Wie dieser Kältekopfschmerz genau entsteht, das können die Wissenschaftler noch nicht genau beweisen. Aber erklären können sie es irgendwie schon. Und die Erklärung, die sie haben, ist so. Wenn Eis bei uns an den Gaumen kommt, also an die Oberseite im Mund, dann verengen sich dort die Blutgefäße. Das passiert nun mal bei Kälte am Körper. Dadurch steigt aber der Druck in den Adern. Und das will das Gehirn verhindern und sich vor der Kälte schützen und weitet deshalb die Blutgefäße, also die Adern. Und weil die sich weiten, brauchen sie mehr Platz und drücken auf die Nerven, die dann einen Schmerz melden, den Kältekopfschmerz. Etwas dagegen tun können wir in dem Moment selber nicht. Nur kurz warten, bis es nicht mehr kalt ist im Mund, dann hört der Schmerz ganz schnell wieder auf. Und deshalb gilt, Eis ganz langsam essen, damit es im Mund zwischen den einzelnen Eisportionen immer wieder schön warm wird. Dann tut das Eis im Kopf auch garantiert nicht weh.
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0: Ihr habt abgestimmt zu unserer Radio Teddy Familienfrage des Tages. Ob ihr das auch kennt, dass die Großeltern mehr erlauben als ihr. Und es war mir fast klar, über 80% haben da auf Ja geklickt. Und so schön das ja auch ist, wenn unsere Eltern unsere Kinder verwöhnen, kann das ja auch manchmal zu ein paar kleinen Schwierigkeiten führen. Radio Teddy Familienexpertin Henriette Grünert. Wenn es aber so ein paar Dinge gibt, die uns als Eltern sehr, sehr wichtig sind, wie bringe ich das denn meinen Eltern oder Schwiegereltern schon bei, dass man darauf trotzdem besteht, ohne dass es nachher so ist, dass man Weihnachten nicht mehr zusammen am Tisch sitzen kann?
2: Aber alleine das ist schon Wahnsinn, ne? Dass wir uns scheuen, das zu kommunizieren. Das sind ja unsere Kinder und unsere Idee von Erziehung. Und da sind wir dann wieder Kind plötzlich, ne? Und trauen uns nicht zu sagen, aber Leute, ja, so geht es nicht. Das könnt ihr so nicht machen. Ne? Also da auch das Selbstbewusstsein haben, zu sagen, es ist mein Kind, das sind unsere Erziehungsmethoden. Ne? Wir haben uns Gedanken vorher drüber gemacht. Und deshalb möchte ich, dass die und die Dinge vielleicht nicht so sind, wie sie jetzt gerade sind, sondern ich würde euch vorschlagen, macht's lieber so und so. Das macht's mir leichter, das macht's unserem Zuhause leichter. Und das wünsche ich mir für mein Kind. Das dürfen wir genauso kommunizieren.
0: Vielen Dank an Radio Teddy Familienexpertin Henriette Grünert.
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0: 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Und ich erinnere mich noch sehr genau daran, wenn ich früher als Kind in meinem Zimmer gelegen habe, es war Sommer und ich hatte eine Mücke im Zimmer. Ich konnte nicht einschlafen. Ständig habe ich diese Mücke gehört. Ich glaube, egal wie weit sie aus dem Zimmer entfernt war, ich konnte sie hören und ich konnte nicht schlafen, bis ich diese Mücke endlich...
1: Ach nö, die Mücken sind wieder da. Also euch habe ich nun wirklich nicht vermisst.
2: Ach Tim, so schlimm.

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3: Mit Alexander Kanja. Hallo zusammen und das sind die wichtigsten Meldungen des Tages. Bundestrainer Julian Nagelsmann hat die Konsequenzen aus dem WM ausgezogen. Wie der Deutsche Fußballbund offiziell bestätigt hat, ist Nagelsmann zurückgetreten. Dafür gibt es für ihn wohl auch eine Abfindung in Millionenhöhe. Jetzt braucht Fußball-Deutschland einen neuen Cheftrainer. Der DFB führt wohl schon Verhandlungen mit seiner Wunschlösung Jürgen Klopp. Der hatte schon Mainz, Dortmund und Liverpool trainiert und mit allen Vereinen große Erfolge gefeiert. Die Vorbereitungen für die nächste Mars-Mission laufen auf Hochtouren. Eine große Rolle spielt dabei auch der Mars-Rover Rosalind Franklin. Der enthält ein Messinstrument, das hier in Deutschland gebaut wurde. Es heißt MoMa. Mit MoMa soll der Mars-Roboter so tief in die Erde bohren können wie noch nie. In der Kruste des Mars soll nach Überresten von möglichen Leben gesucht werden. Zurzeit laufen die Proben, der Mars-Rover wird an einem Meteoriten in Australien getestet. In Österreich ist eine seltene Heuschrecke entdeckt worden. Ihre Farbe ist pink. Der Grund dafür ist eine seltene Genmutation oder vereinfacht gesagt, das ist einfach eine Laune der Natur. Die pinke Farbe ist allerdings ein Nachteil für die Heuschrecke, denn sie kann sich nicht gut verstecken. Oder sie sucht sich einfach einen passenden Ort, zum Beispiel ein Blumenfeld. Es stinkt schon wieder. Nach der Uni Stuttgart in der vergangenen Woche blüht jetzt auch in Hannover ein Titanwurz, eine der größten Blumen der Welt. Sie blüht allerdings sehr selten, oft nur einmal im Jahr und dann auch nur für 1 bis 2 Tage. Aber im Gegensatz zu anderen Blumen duftet der Titanwurz gar nicht gut. Im Gegenteil, er stinkt ganz doll. So will er zum Beispiel Fliegen zur Bestäubung anlocken. In den USA wird an diesem Wochenende überall im Land gefeiert. Denn die Vereinigten Staaten von Amerika werden 250 Jahre alt. Am 4. Juli 1776 wurden die USA gegründet. Sie hatten sich für unabhängig erklärt. Vorher gehörte dieses Gebiet zu Großbritannien. Deshalb ist der 4. Juli der Unabhängigkeitstag, der Independence Day, jedes Jahr ein Feiertag. Wegen des runden Geburtstags wird in diesem Jahr besonders groß gefeiert. Mit Partys, Paraden und einem riesigen Feuerwerk über der Hauptstadt Washington. In New York soll es an diesem Wochenende auch eine große Feier geben. Taylor Swift-Fans, die Swifties, erwarten die große Hochzeit des Superstars. Soweit die Meldungen und die Radio Teddy Nachrichten zum Nachhören jederzeit in der Radio Teddy App und überall, wo es Podcasts gibt.
1: Nur im Norden ein paar Wolken unterwegs, sie sind aber harmlos. Temperaturen pegeln sich jetzt so ein zwischen 11 und 14 Grad. Und der Samstag, der wird dann, ja, in der nördlichen Hälfte von Deutschland gibt es ein bisschen mehr Wolken, vielleicht auch mal den ein oder anderen kleineren Schauer. Im Rest von Deutschland ab der Mitte bis runter in den Süden. Schöner Sonnenschein und je südlicher, desto wärmer. Temperaturen zwischen 21 und 29 Grad.
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1: Es wundert mich überhaupt nicht, dass mehr als 85% von euch auf unseren Radio Teddy Social Media Kanälen mit Ja gestimmt haben, als ich euch gefragt habe, kennt ihr das, dass eure Kids keinen Bock zum Aufräumen haben? Radio Teddy Familienexpertin Henriette Grünert, warum ist es denn für unsere Kinder so schwer? Beziehungsweise warum haben sie überhaupt gar keine Lust, ihr Spielzeug wieder wegzuräumen?
2: Ich glaube, Aufräumen ist so ein Erwachsenenkonzept. So, wir wollen es ordentlich, damit es auch im Kopf ordentlich ist. Ne? Das ist ja immer so dieses im Außenordnung, im Innenordnung und andersrum. Ne? Wir wollen wissen, was ist wo. Das gibt uns Sicherheit, das macht es planbar über den Tag. Und ich glaube, das verstehen Kinder häufig einfach nicht. Ne? Warum soll ich jetzt vielleicht auch mein gerade gebautes wegräumen? Warum? Ja, ich habe mir so viel Mühe damit gegeben. Ich habe hier die Straße gebaut und weiß ich nicht, die Schlösser und meine Puppen drapiert. Warum zur Hölle soll ich es wegräumen? Ne? Also da, glaube ich, muss man einfach gucken, warum ist ein Ordnungssystem vielleicht auch wichtig? Ne? Das kann man ja gut am Beispiel machen. Wenn jetzt dein Lego mit den Puppen durcheinander fliegt, findest du nachher dein Teil gar nicht mehr, was du vielleicht am letzten Schlossturm brauchst. Ja. Ne? So, das heißt, da lass uns doch gucken, dass wir sortieren. Und ansonsten ein bisschen Chaos sein lassen.
1: Das habe ich mir mittlerweile auch angewöhnt. Also ich sage zu meinem 6-jährigen Sohn Hannes auch immer, okay, wenn du jetzt was nicht findest, du hättest es ja gleich an die Stelle hinräumen können, wo es hingehört. Vielen Dank an Radio Teddy Familienexpertin Henriette Grünert.
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0: und sich dafür auch zusammengetan und sich deshalb die gemeinsame Fahne gegeben. Übrigens, die Fahne der USA hat auch einen Namen, nämlich Sternenbanner. Aber weil sie aus Sternen und Streifen besteht, wird sie auch genauso genannt. Stars and Stripes.
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2: Heute mit Kinderarzt Jens-Uwe Köhler. Heute geht's um Kopfläuse. Fast jedes Kind fängt sie sich mal ein, aber wer genau weiß, wie Läuse übertragen werden, kann sich natürlich auch besser schützen.
3: Manche Menschen glauben, die springen von Kopf zu Kopf. Nee, sie springen nicht. Es muss schon Kopf an Kopf gekuschelt werden, quasi. Das ist dann der Übertragungsweg für Kopfläuse.
2: Das heißt, wenn mein Kind sehr gern an den besten Freund oder die beste Freundin rangeht, die stecken die Köpfe zusammen, was? Im Sinne des Wortes, dann sind die schon mal gefährdeter.
3: Ja, aber nur, wenn einer von beiden die hat.
2: Wie ist es denn, wenn mein Kind mit Kopfläusen nach Hause kommt? Gibt es Hausmittel oder muss ich gleich die chemische Keule rausholen?
3: Ja, aber dieses Hausmittelchen ist tatsächlich anstrengend. Und das Sicherste ist, alle Läuse abzusammeln. Alle Nissen, also die Eier der Läuse. Das ist wirklich möglich, aber es ist wirklich anstrengend. Man braucht eine gute Brille, möglicherweise gutes Licht. Und dann setzt man sich zusammen mit dem Kind hin und muss sich eine halbe Stunde oder auch mal eine Stunde lang Zeit nehmen und muss Haarsträhne für Haarsträhne durchkämmen. Das ist so was, was man zuerst mal zu Hause machen kann. Und ich habe das tatsächlich auch selber schon mal gemacht bei einem meiner Kinder. Ich habe komplett auf Medikamente verzichtet, muss dann aber tatsächlich mehrere Tage hintereinander diese langweilige Prozedur machen. Nebenbei haben wir total schöne Matheaufgaben gelöst. Das ist zum Beispiel auch ein schöner Ansatz für Mathehausaufgaben.
2: Aber wer darauf jetzt keine Lust hat oder keine Zeit, der muss dann halt zur Chemie aus der Apotheke greifen.
3: Genau, da gibt es eine Reihe verschiedener Präparate und in der Regel sind die ziemlich gut wirksam.
2: Kinderarzt Jens-Uwe Köhler zum Thema Kopfläuse bei Kindern.
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3: Mit Alexander Kanja. Hallo zusammen und das sind die wichtigsten Meldungen des Tages. Bundestrainer Julian Nagelsmann hat die Konsequenzen aus dem WM ausgezogen. Wie der Deutsche Fußballbund offiziell bestätigt hat, ist Nagelsmann zurückgetreten. Dafür gibt es für ihn wohl auch eine Abfindung in Millionenhöhe. Jetzt braucht Fußball-Deutschland einen neuen Cheftrainer. Der DFB führt wohl schon Verhandlungen mit seiner Wunschlösung Jürgen Klopp. Der hatte schon Mainz, Dortmund und Liverpool trainiert und mit allen Vereinen große Erfolge gefeiert. Die Vorbereitungen für die nächste Mars-Mission laufen auf Hochtouren. Eine große Rolle spielt dabei auch der Mars-Rover Rosalind Franklin. Der enthält ein Messinstrument, das hier in Deutschland gebaut wurde. Es heißt MoMA. Mit MoMA soll der Mars-Roboter so tief in die Erde bohren können wie noch nie. In der Kruste des Mars soll nach Überresten von möglichem Leben gesucht werden. Zurzeit laufen die Proben. Der Mars-Rover wird an einem Meteoriten in Australien getestet. In Österreich ist eine seltene Heuschrecke entdeckt worden. Ihre Farbe ist pink. Der Grund dafür ist eine seltene Genmutation. Oder vereinfacht gesagt, das ist einfach eine Laune der Natur. Die pinke Farbe ist allerdings ein Nachteil für die Heuschrecke, denn sie kann sich nicht gut verstecken. Oder sie sucht sich einfach einen passenden Ort, zum Beispiel ein Blumenfeld. Es stinkt schon wieder. Nach der Uni Stuttgart in der vergangenen Woche blüht jetzt auch in Hannover ein Titanwurz, eine der größten Blumen der Welt. Sie blüht allerdings sehr selten, oft nur einmal im Jahr und dann auch nur für 1 bis 2 Tage. Aber im Gegensatz zu anderen Blumen duftet der Titanwurz gar nicht gut. Im Gegenteil, er stinkt ganz doll. So will er zum Beispiel Fliegen zur Bestäubung anlocken. In den USA wird an diesem Wochenende überall im Land gefeiert. Denn die Vereinigten Staaten von Amerika werden 250 Jahre alt. Am 4. Juli 1776 wurden die USA gegründet. Sie hatten sich für unabhängig erklärt. Vorher gehörte dieses Gebiet zu Großbritannien. Deshalb ist der 4. Juli der Unabhängigkeitstag, der Independence Day, jedes Jahr ein Feiertag. Wegen des runden Geburtstags wird in diesem Jahr besonders groß gefeiert. Mit Partys, Paraden und einem riesigen Feuerwerk über der Hauptstadt Washington. In New York soll es an diesem Wochenende auch eine große Feier geben. Taylor Swift-Fans, die Swifties, erwarten die große Hochzeit des Superstars. Soweit die Meldungen und die Radio Teddy Nachrichten zum Nachhören jederzeit in der Radio Teddy App und überall, wo es Podcasts gibt.
2: Im Norden ein paar Wolken unterwegs, sie sind aber harmlos. Temperaturen pegeln sich jetzt so ein zwischen 11 und 14 Grad. Und der Samstag, der wird dann ja in der nördlichen Hälfte von Deutschland gibt es ein bisschen mehr Wolken, vielleicht auch mal den ein oder anderen kleineren Schauer. Im Rest von Deutschland ab der Mitte bis runter in den Süden schöner Sonnenschein und je südlicher, desto wärmer. Temperaturen zwischen 21 und 29 Grad.
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2: Und jetzt geht's hier um das Thema Schlafen mit der Schlafmedizinerin Dr. Samia Liddle-Elke. Und beim Thema Kinderschlaf prallen erfahrungsgemäß viele Meinungen aufeinander, besonders auch wenn es darum geht, wann ein Kind abends im Bett liegen sollte. Sammy, wie siehst du denn das?
3: Ist es wichtig, dass wir wie unsere Eltern die Kinder so wirklich zwischen 7 und 8 ins Bett legen? Oder kann man das auch so mal ein bisschen machen wie unsere südländischen Nachbarn, sage ich mal, dass es da um 21 Uhr Abendessen gibt und um 23 Uhr. Sind die Kinder dann vielleicht mal müde und dann bringt man sie ins Bett? Kann man das handhaben, wie man möchte?
4: Also es geistert immer so diese Information im Netz und in den Medien herum, dass der Schlaf vor Mitternacht der besonders wichtige sei. Jetzt geht es aber gar nicht um Mitternacht die Uhrzeit, sondern es geht um die erste Nachthälfte. Und die ist bei jedem so ein bisschen woanders.
2: Was ist so ein Richtwert für ein Kind im Kita-Alter? Wie viele Stunden Schlaf sollten es in der Nacht sein? Egal jetzt wann?
4: Kita-Kinder schlafen so zwischen 8 und 10 Stunden.
2: Wonach richtet sich denn die Zu-Bett-Geh-Zeit?
4: Die Zu-Bett-Geh-Zeit richtet sich so ein bisschen nach der inneren Uhr des Kindes. Die meisten Kinder sind eher Frühtypen, das heißt, sie gehen eher früher ins Bett, so gegen 8 etwa. Aber es gibt auch schon im kleineren Kindesalter Kinder, die eher Spättypen sind. Und die werden vor 10 Uhr, also vor 22 Uhr, nicht müde. Da muss man mal gucken, ob die dann während des Tages noch ein Mittagsschläfchen brauchen. Also man muss ein bisschen gucken, wie ist das Kind individuell gepolt.
2: Das sagte Radio Teddy Familienexpertin, Schlafmedizinerin Dr. Samia Liddle-Elk. Noch mehr spannende Elternthemen gibt's hier bei Radio Teddy von Montag bis Freitag, jeden Vormittag von 10 bis 14 Uhr. 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
1: Mit Nils, hallo. Morgen wird in den USA der Unabhängigkeitstag gefeiert. Das Land hat sozusagen Geburtstag. Und in diesem Jahr ist es ein besonderer. 250 Jahre. Aber von wem haben sich die Amerikaner unabhängig gemacht? Ja, die USA gibt es noch gar nicht so lang. USA, das ist die englische Abkürzung für Vereinigte Staaten von Amerika. Und morgen vor 250 Jahren wurden die USA gegründet. 1776 war das. Vorher gehörte dieses Gebiet zu Großbritannien. Die Europäer waren in der Zeit vorher nach Amerika gekommen und nahmen sich das Land der Indianer. Vor allem viele Iren, Schotten und Engländer waren darunter. Mit der Zeit gründete Großbritannien in Amerika Kolonien. Das waren Gebiete, die zu Großbritannien gehörten, obwohl sie an Amerika lagen. Irgendwann hatten es die ehemaligen Europäer, also die Neuamerikaner, satt, dass die Regierung von Großbritannien über sie herrschte und sie schlecht behandelte. Darum schlossen sich 13 Kolonien in Nordamerika zusammen. Sie kämpften gegen den britischen König, weil sie sich unterdrückt fühlten. 1775 begann der Krieg. Während der Krieg noch lief, sagten sich die Amerikaner: Wir wollen nicht nur besser behandelt werden von Großbritannien. Wir wollen uns loslösen vom König und unabhängig werden. Und das taten sie in einer schriftlichen Erklärung. 13 Kolonien unterschrieben diesen Vertrag. Und das ist die Geburtsstunde der USA. Eben der Unabhängigkeitstag. Den Krieg gewannen die Amerikaner und noch heute wird der 4. Juli gefeiert. Viele gehen picknicken, manche hissen die amerikanische Flagge und in vielen Städten gibt es ein großes Feuerwerk.
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1: Bei Kindern, die nicht sowieso schon mit Haustieren aufwachsen, ist der Wunsch oft ganz, ganz, ganz groß. Sie möchten gerne ein Haustier haben. Das zeigt auch unsere Abstimmung auf den Radio Teddy Social Media Kanälen. Viele eurer Kinder möchten unbedingt ein Haustier haben. Und so eine Anschaffung will ja gut überlegt sein. Radio Teddy Familienexperte Detlef Nolte vom Bremer Forschungskreis Heimtiere in der Gesellschaft. Ab wann ist denn wirklich der richtige Zeitpunkt für ein Haustier?
2: Die wesentliche Voraussetzung ist natürlich, dass es das Tier als wirkliches Lebewesen erkennt und respektiert und auch so mit ihm umgeht und nicht als Spielzeugersatz, was man behandeln kann wie eine Puppe oder wie ein Spielzeugauto. Das sollten die Eltern ganz genau beobachten. Es ist eh am sinnvollsten, dass wenn Kinder spontan oder durch Freunde vermittelt den Wunsch haben, ein Tier zu haben, erstmal ausprobieren, wie ihr Kind ganz besonders mit Tieren umgeht. Also zum Beispiel beobachten, wie es bei Freunden mit dem Meerschweinchen umgeht oder wenn man mal in ein Tierheim geht, wie es da sich gegenüber Tieren verhält. Daran kann man schon viel ablesen, ob es behutsam mit dem Tier umgeht oder es vielleicht noch nicht reif genug dafür ist, zu verstehen, worum es sich eigentlich beim Tier handelt.
1: Vielen Dank an Radio Teddy Familienexperte Detlef Nolte vom Bremer Forschungskreis Heimtiere in der Gesellschaft.
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3: Mit Alexander Kanja. Hallo zusammen und das sind die wichtigsten Meldungen des Tages. Bundestrainer Julian Nagelsmann hat die Konsequenzen aus dem WM ausgezogen. Wie der Deutsche Fußballbund offiziell bestätigt hat, ist Nagelsmann zurückgetreten. Dafür gibt es für ihn wohl auch eine Abfindung in Millionenhöhe. Jetzt braucht Fußball-Deutschland einen neuen Cheftrainer. Der DFB führt wohl schon Verhandlungen mit seiner Wunschlösung Jürgen Klopp. Der hatte schon Mainz, Dortmund und Liverpool trainiert und mit allen Vereinen große Erfolge gefeiert. Die Vorbereitungen für die nächste Mars-Mission laufen auf Hochtouren. Eine große Rolle spielt dabei auch der Mars-Rover Rosalind Franklin. Der enthält ein Messinstrument, das hier in Deutschland gebaut wurde. Es heißt MoMA. Mit MoMA soll der Mars-Roboter so tief in die Erde bohren können wie noch nie. In der Kruste des Mars soll nach Überresten von möglichem Leben gesucht werden. Zurzeit laufen die Proben, der Mars-Rover wird an einem Meteoriten in Australien getestet. In Österreich ist eine seltene Heuschrecke entdeckt worden. Ihre Farbe ist pink. Der Grund dafür ist eine seltene Genmutation. Oder vereinfacht gesagt, das ist einfach eine Laune der Natur. Die pinke Farbe ist allerdings ein Nachteil für die Heuschrecke, denn sie kann sich nicht gut verstecken. Oder sie sucht sich einfach einen passenden Ort, zum Beispiel ein Blumenfeld. Es stinkt schon wieder. Nach der Uni Stuttgart in der vergangenen Woche blüht jetzt auch in Hannover ein Titanwurz, eine der größten Blumen der Welt. Sie blüht allerdings sehr selten, oft nur einmal im Jahr und dann auch nur für 1 bis 2 Tage. Aber im Gegensatz zu anderen Blumen duftet der Titanwurz gar nicht gut. Im Gegenteil, er stinkt ganz doll. So will er zum Beispiel Fliegen zur Bestäubung anlocken. In den USA wird an diesem Wochenende überall im Land gefeiert. Denn die Vereinigten Staaten von Amerika werden 250 Jahre alt. Am 4. Juli 1776 wurden die USA gegründet. Sie hatten sich für unabhängig erklärt. Vorher gehörte dieses Gebiet zu Großbritannien. Deshalb ist der 4. Juli der Unabhängigkeitstag, der Independence Day, jedes Jahr ein Feiertag. Wegen des runden Geburtstags wird in diesem Jahr besonders groß gefeiert. Mit Partys, Paraden und einem riesigen Feuerwerk über der Hauptstadt Washington. In New York soll es an diesem Wochenende auch eine große Feier geben. Taylor Swift-Fans, die Swifties, erwarten die große Hochzeit des Superstars. Soweit die Meldungen und die Radio Teddy Nachrichten zum Nachhören jederzeit in der Radio Teddy App und überall, wo es Podcasts gibt.
1: Im Norden ein paar Wolken unterwegs, sie sind aber harmlos. Temperaturen pegeln sich jetzt so ein zwischen 11 und 14 Grad. Und der Samstag, der wird dann ja in der nördlichen Hälfte von Deutschland gibt es ein bisschen mehr Wolken, vielleicht auch mal den ein oder anderen kleineren Schauer im Rest von Deutschland. Ab der Mitte bis runter in den Süden. Schöner Sonnenschein und je südlicher, desto wärmer. Temperaturen zwischen 21 und 29 Grad.
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1: Heute mit Kinderarzt Jens Uwe Köhler. Heute geht's um Kopfläuse. Und bei Kopflausbefall hilft entweder viel Geduld mit einem Läusekamm oder eben Spezialshampoo aus der Apotheke. Ja, und welche zusätzlichen Hygienemaßnahmen sind notwendig? Können Läuse beispielsweise auf dem Kopfkissen überleben und von da aus zurück auf den Kopf krabbeln, wenn die Haare entlaust wurden?
2: Nee, das ist so nicht. Also die Läuse sind wirklich hochspezialisiert, um auf der Kopfhaut zu leben. Beispielsweise braucht das Weibchen, nachdem es Blut gesaugt hat aus der Kopfhaut und ihre eigenen Eier ablegen möchte, unbedingt ein Haar, das eine bestimmte Länge hat, weil das Ei immer 5 mm über der Kopfhaut abgelegt wird. Das heißt, nur dort kann die Laus sich wohlfühlen. Und wenn die irgendwann mal aufs Kopfkissen gelangt, dann ist es fast nicht mehr überlebensfähig.
1: Das heißt, ich muss jetzt nicht die Bettwäsche nehmen und die bei 90 Grad durchwaschen?
2: Nein, ich glaube, das ist zu großer Aufwand. Was aber passieren kann, wenn die Laus sich mal in der Pudelmütze verirrt, das ist wirklich ein Verirren, das ist nicht ihr natürlicher Lebensraum, dann kann das natürlich, wenn der Pudel auf den anderen Kopf getragen wird, plötzlich übertragen werden. Aber das ist eher wirklich eine seltene Ausnahme.
1: Und als Eltern gehen wir dann einfach mal eine Zeit lang nicht ganz so dicht zum Kuscheln an die Kinder ran oder kuscheln ohne Kopf zusammenstecken.
2: In der Tat erlebe ich das überhaupt nicht selten, dass das dann ein Familienproblem ist. Und in der Tat ist das gelegentlich so, dass eine Mama, die jetzt mit ihrem Kind kommt, die vielleicht allein lebend ist, mich bittet, gucken Sie mal an meinen Kopf, das juckt's auch. Und nicht selten finde ich dann tatsächlich genau auch an dem Kopf der Mama das gleiche Problem.
1: Also in der Läusezeit sozusagen kopflos kuscheln. Danke an Kinderarzt Jens Uwe Köhler. Seit 30 Jahren hat er eine eigene Praxis und ist außerdem Papa von 3 Söhnen, hat das also auch schon mal alles durch.
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1: Mit Nils, hallo. Und wir haben diese Frage hier. Wie heißt du denn?
2: Ich heiße Lino. Ich bin 11 Jahre alt. Meine Frage wäre, wie lange war die längste Regenpause der Welt? Also wie lange hat es am längsten nicht geregnet?
1: Ja, auch wenn wir uns natürlich über trockene Tage mit Sonnenschein freuen, Regen ist sehr wichtig für die Natur und damit auch für uns. Auch Landwirte blicken schon nach einigen Tagen Trockenheit in den Himmel und hoffen auf Regenwolken, damit Getreide, Gemüse und Co. nicht vertrocknen. Die längste Regenpause in Deutschland gab es vor über 30 Jahren in Mecklenburg-Vorpommern auf der Ostseeinsel Rügen. Von Mitte Mai bis Ende Juni hat es dort nicht geregnet, 49 Tage lang. In dem Ort Prerow auf dem Darß dauerte die Trockenperiode sogar 59 Tage. In Mitteleuropa, also auch in Deutschland, soll es im Jahr 1540 sogar eine 11 Monate lange Dürre gegeben haben, also fast ein Jahr lang. Allerdings gab es damals noch keine Wetteraufzeichnungen, deshalb weiß man heute nicht so genau, ob es tatsächlich so lange nicht geregnet hat. 2 Monate oder ein Jahr ohne Regen, das ist nichts gegen die längste nachgewiesene Regenpause der Welt. Sie dauerte über 14 Jahre. In Arica in Chile in Südamerika gab es von Oktober 1903 bis Januar 1918 keinen einzigen Regentropfen.
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1: Oha, also ich weiß, wenn meine Mutter heute hätte abstimmen können auf den Radio Teddy Social Media Kanälen bei meiner Frage, ob ihr das auch kennt, dass die Kinder keinen Bock auf die Hausarbeit haben und sich davor drücken. Meine Mutter hätte wahrscheinlich rückblickend 10-mal auf Ja gedrückt. Ich war ein absoluter Haushaltsmuffel, hab so gar nichts gemacht, nicht mal mein Zimmer aufgeräumt. Meine Mutter ist fast verzweifelt. Umso froher ist sie, dass ich jetzt alles immer so schön sauber halte. Aber es geht vielen von unseren Kindern so, wenn ich das richtig sehe, dass sie einfach keine Lust haben, sich so wirklich richtig am Haushalt zu beteiligen und kleine Aufgaben zu übernehmen. Radio Teddy Familienexpertin Henriette Grünert, was mache ich denn dann?
2: Ich würde dranbleiben. Ne? Auch da klare Ansagen, klare Strukturen. Jeder hat seine Aufgabe. Kinder erleben uns als Modell. Ne? Wenn Mama ihre Socken auszieht, packt sie die auch in die Wäsche, in den Wäschekorb und Papa räumt sein Kaffeeglas auch in die Spülmaschine und stellt es nicht nur daneben. Ne? So uns als Modell und dann immer wieder dranbleiben. Man kann als Familie so die Klassiker machen, Wochenpläne, zu sagen, jeder hat seine Aufgabe, das kann in der Woche wechseln, das kann wöchentlich wechseln, wie man das auch immer sich als Familie auskaspert, aber klare Zuständigkeiten und dann immer wieder dranbleiben. Nicht über ein Belohnungssystem, sondern immer wieder mit dem Gefühl, wir wollen hier alle zusammen und wir wollen alle zusammen, dass es halbwegs ordentlich ist, also machen wir auch alle zusammen was dafür.
1: Vielen Dank an Radio Teddy Familienexpertin Henriette Grünert.

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3: Mit Alexander Kanja. Hallo zusammen und das sind die wichtigsten Meldungen des Tages. Bundestrainer Julian Nagelsmann hat die Konsequenzen aus dem WM ausgezogen. Wie der Deutsche Fußballbund offiziell bestätigt hat, ist Nagelsmann zurückgetreten. Dafür gibt es für ihn wohl auch eine Abfindung in Millionenhöhe. Jetzt braucht Fußball-Deutschland einen neuen Cheftrainer. Der DFB führt wohl schon Verhandlungen mit seiner Wunschlösung Jürgen Klopp. Der hatte schon Mainz, Dortmund und Liverpool trainiert und mit allen Vereinen große Erfolge gefeiert. Die Vorbereitungen für die nächste Mars-Mission laufen auf Hochtouren. Eine große Rolle spielt dabei auch der Mars-Rover Rosalind Franklin. Der enthält ein Messinstrument, das hier in Deutschland gebaut wurde. Es heißt MoMA. Mit MoMA soll der Mars-Roboter so tief in die Erde bohren können wie noch nie. In der Kruste des Mars soll nach Überresten von möglichem Leben gesucht werden. Zurzeit laufen die Proben. Der Mars-Rover wird an einem Meteoriten in Australien getestet. In Österreich ist eine seltene Heuschrecke entdeckt worden. Ihre Farbe ist pink. Der Grund dafür ist eine seltene Genmutation. Oder vereinfacht gesagt, das ist einfach eine Laune der Natur. Die pinke Farbe ist allerdings ein Nachteil für die Heuschrecke, denn sie kann sich nicht gut verstecken. Oder sie sucht sich einfach einen passenden Ort, zum Beispiel ein Blumenfeld. Es stinkt schon wieder. Nach der Uni Stuttgart in der vergangenen Woche blüht jetzt auch in Hannover ein Titanwurz, eine der größten Blumen der Welt. Sie blüht allerdings sehr selten, oft nur einmal im Jahr und dann auch nur für 1 bis 2 Tage. Aber im Gegensatz zu anderen Blumen duftet der Titanwurz gar nicht gut. Im Gegenteil, er stinkt ganz doll. So will er zum Beispiel Fliegen zur Bestäubung anlocken. In den USA wird an diesem Wochenende überall im Land gefeiert. Denn die Vereinigten Staaten von Amerika werden 250 Jahre alt. Am 4. Juli 1776 wurden die USA gegründet. Sie hatten sich für unabhängig erklärt. Vorher gehörte dieses Gebiet zu Großbritannien. Deshalb ist der 4. Juli der Unabhängigkeitstag, der Independence Day, jedes Jahr ein Feiertag. Wegen des runden Geburtstags wird in diesem Jahr besonders groß gefeiert. Mit Partys, Paraden und einem riesigen Feuerwerk über der Hauptstadt Washington. In New York soll es an diesem Wochenende auch eine große Feier geben. Taylor Swift-Fans, die Swifties, erwarten die große Hochzeit des Superstars. Soweit die Meldungen und die Radio Teddy Nachrichten zum Nachhören jederzeit in der Radio Teddy App und überall, wo es Podcasts gibt.
2: Im Norden ein paar Wolken unterwegs, sie sind aber harmlos. Temperaturen pegeln sich jetzt so ein zwischen 11 und 14 Grad. Und der Samstag, der wird dann ja in der nördlichen Hälfte von Deutschland gibt es ein bisschen mehr Wolken, vielleicht auch mal den ein oder anderen kleineren Schauer. Im Rest von Deutschland ab der Mitte bis runter in den Süden schöner Sonnenschein und je südlicher, desto wärmer. Temperaturen zwischen 21 und 29 Grad.
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0: Wir sprechen hier bei mir am Vormittag immer über Familienthemen, über die kleinen Special Effects, die es in jeder Familie gibt. Heute ein Thema über uns Eltern. Ich wollte von euch wissen, liebe Eltern, kennt ihr das, dass der Partner, die Partnerin bei der Hausarbeit nachbessern oder macht ihr das vielleicht sogar selber? Und unsere Radio Teddy Social Media Abstimmung ist da schon recht deutlich. Über 80% von euch kennen das von zu Hause. Ich frage jetzt mal nach bei Radio Teddy Familienexpertin und Psychologin Henriette Grünert. Wie kann es sein, dass mein Partner, meine Partnerin mich einfach im Haushalt korrigieren? Und wie reagiere ich dann am besten?
2: Kennen wir, glaube ich, auch. Also ich kenne es auch. Ja, bei uns bin ich die da auch so ein System, ne? Und wenn das System nicht so ist, dann ist es schon irgendwie doof. Ich glaube, es ist wie immer. Wir müssen auch lernen, Dinge loszulassen und nicht immer alles in unserer Hand haben zu wollen und anderen zu vertrauen, dass die das genauso gut können wie wir. Das fängt ja auch an mit, wir geben Kinder in die Betreuung. Da vertrauen wir ja auch den anderen, dass die das genauso gut oder zumindest halb so gut machen wie wir, weil sonst würden wir unser Kind da nicht hingeben. Und so ist das mit dem Partner, der Partnerin genauso. Also Dinge loszulassen. Am Ende geht es viel um Anerkennung, die wir uns wünschen, dass der andere sagt, ja, das sehe ich. Da geht es uns nicht anders als unseren Kindern. Die wollen das von uns auch, aber genauso wollen wir das natürlich auch.
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1: Mit Nils, hallo. Marlene fragt, warum sie beim Eisessen Kopfschmerzen bekommt. Das passiert, wenn man das Eis zu schnell isst. Denn das ist klar, wer langsam Eis isst, bekommt diesen sogenannten Kältekopfschmerz nicht. Wie dieser Kältekopfschmerz genau entsteht, das können die Wissenschaftler noch nicht genau beweisen. Aber erklären können sie es irgendwie schon. Und die Erklärung, die sie haben, ist so. Wenn Eis bei uns an den Gaumen kommt, also an die Oberseite im Mund, dann verengen sich dort die Blutgefäße. Das passiert nun mal bei Kälte am Körper. Dadurch steigt aber der Druck in den Adern. Und das will das Gehirn verhindern und sich vor der Kälte schützen und weitet deshalb die Blutgefäße, also die Adern. Und weil die sich weiten, brauchen sie mehr Platz und drücken auf die Nerven, die dann einen Schmerz melden, den Kältekopfschmerz. Etwas dagegen tun können wir in dem Moment selber nicht. Nur kurz warten, bis es nicht mehr kalt ist im Mund, dann hört der Schmerz ganz schnell wieder auf. Und deshalb gilt, Eis ganz langsam essen, damit es im Mund zwischen den einzelnen Eisportionen immer wieder schön warm wird. Dann tut das Eis im Kopf auch garantiert nicht weh.
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1: Jetzt geht's um den gesunden Kinderschlaf, im Speziellen um das Thema Träume. Es ist wissenschaftlich erwiesen, jeder Mensch träumt jede Nacht und etwa 80% können sich auch nach dem Aufwachen an ihre Träume erinnern. Das Träumen hat eine wichtige Funktion für unsere Psyche. Schlafmedizinerin Dr. Samia Little-Elk erklärt, was genau beim Träumen passiert.
2: Beim Träumen räumt das Gehirn auf, das heißt, es verarbeitet alles, was wir am Tag erlebt haben und in der Vergangenheit erlebt haben. Also ich stelle mir das immer so vor, dass am Tag ganz viele Bücher durchs Fenster in eine Bibliothek fliegen und auf dem Boden landen. Und in der Nacht sortieren wir die ins Regal rein und können die dann auch viel leichter abrufen. Das heißt, durch die Träume passiert auch Lernen. Alles, was wir tagsüber lernen, wenn ein Kind zum Beispiel ein Klavierstück lernt und übt, dann übt es das in der Nacht auch weiter und kann das am nächsten Morgen besser.
1: Ist ja ein schönes Bild mit der Bibliothek. Wie entstehen dann eigentlich Albträume?
2: Natürlich muss das Gehirn manchmal auch unangenehme Erlebnisse verarbeiten, aber nicht nur das, sondern wir haben ja auch Ängste. Menschen haben Ängste, damit sie geschützt sind vor Gefahren. Und diese Ängste verarbeiten wir auch im Schlaf und im Traum und ebenso auch mit Albträumen.
1: Entsteht denn ein Albtraum vor allem auch dadurch, dass der Tag sehr stressig und negativ war?
2: Träume sind nicht immer pünktlich. Es kann auch passieren, dass wir einen Albtraum haben wegen eines schlechten Erlebnisses, was viel länger in der Vergangenheit zurückliegt. Aber es kann auch sein, dass wir gar nichts Schlechtes erlebt haben, sondern vielleicht irgendwie unbewusste Ängste verarbeiten in der Nacht und deswegen schlecht träumen. Albträume sind erstmal nicht unbedingt was Schlechtes oder sogar was Krankhaftes. Die sind ganz normal. Nur wenn sie zu häufig auftreten, dann ist es ein Problem.
1: Also unsere Träume haben ganz wichtige Funktionen, unter anderem für das Lernen, aber auch für das Verarbeiten von Erlebnissen. Danke an Schlafmedizinerin Dr. Samia Little-Elk. 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
3: Mit Alexander Kanja. Hallo zusammen und das sind die wichtigsten Meldungen des Tages. Bundestrainer Julian Nagelsmann hat die Konsequenzen aus dem WM ausgezogen. Wie der Deutsche Fußballbund offiziell bestätigt hat, ist Nagelsmann zurückgetreten. Dafür gibt es für ihn wohl auch eine Abfindung in Millionenhöhe. Jetzt braucht Fußball-Deutschland einen neuen Cheftrainer. Der DFB führt wohl schon Verhandlungen mit seiner Wunschlösung Jürgen Klopp. Der hatte schon Mainz, Dortmund und Liverpool trainiert und mit allen Vereinen große Erfolge gefeiert. Die Vorbereitungen für die nächste Mars-Mission laufen auf Hochtouren. Eine große Rolle spielt dabei auch der Mars-Rover Rosalind Franklin. Der enthält ein Messinstrument, das hier in Deutschland gebaut wurde. Es heißt MoMA. Mit MoMA soll der Mars-Roboter so tief in die Erde bohren können wie noch nie. In der Kruste des Mars soll nach Überresten von möglichem Leben gesucht werden. Zurzeit laufen die Proben, der Mars-Rover wird an einem Meteoriten in Australien getestet. In Österreich ist eine seltene Heuschrecke entdeckt worden. Ihre Farbe ist pink. Der Grund dafür ist eine seltene Genmutation oder vereinfacht gesagt, das ist einfach eine Laune der Natur. Die pinke Farbe ist allerdings ein Nachteil für die Heuschrecke, denn sie kann sich nicht gut verstecken. Oder sie sucht sich einfach einen passenden Ort, zum Beispiel ein Blumenfeld. Es stinkt schon wieder. Nach der Uni Stuttgart in der vergangenen Woche blüht jetzt auch in Hannover ein Titanwurz, eine der größten Blumen der Welt. Sie blüht allerdings sehr selten, oft nur einmal im Jahr und dann auch nur für 1 bis 2 Tage. Aber im Gegensatz zu anderen Blumen duftet der Titanwurz gar nicht gut. Im Gegenteil, er stinkt ganz doll. So will er zum Beispiel Fliegen zur Bestäubung anlocken. In den USA wird an diesem Wochenende überall im Land gefeiert. Denn die Vereinigten Staaten von Amerika werden 250 Jahre alt. Am 4. Juli 1776 wurden die USA gegründet. Sie hatten sich für unabhängig erklärt. Vorher gehörte dieses Gebiet zu Großbritannien. Deshalb ist der 4. Juli der Unabhängigkeitstag, der Independence Day, jedes Jahr ein Feiertag. Wegen des runden Geburtstags wird in diesem Jahr besonders groß gefeiert. Mit Partys, Paraden und einem riesigen Feuerwerk über der Hauptstadt Washington. In New York soll es an diesem Wochenende auch eine große Feier geben.